0: mit uns durch die Nacht um kurz nach zwei. Dennis gehört dazu. Der hat sich gemeldet an unserer Studio-Hotline, der 07221 2011, per WhatsApp. Moin Daniela, ich bin gerade auf der A3 unterwegs bei Bad Camberg. Von der holländischen Grenze aus geht es dann für mich nach Passau mit frischen Blumen und Pflanzen für die Baumärkte unter anderem. Ja, Flowers, lieber Dennis, haben wir gerade nicht in unserem Musikshop heute Nacht. Aber Peaches gibt's immerhin gleich. Ein paar Pfirsiche von Justin Bieber und vorher noch Taylor Swifts neue Single aus dem Toy Story 5 Soundtrack.
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mache ihn aber hier in der Popnacht. Álvaro Soler. Ein Zugführer, der mit 3 großen Packungen Klopapier die Treppen zum Bahnsteig hochjumpt. Was könnte wohl die Geschichte hinter diesem Bild, was jetzt hoffentlich bei euch im Kopf hochploppt, sein? Nun, also dieser Mann wurde nicht von einem spontanen Magen-Darm-Infekt selbst erwischt, sondern hat quasi einen kleinen Servicegang eigenmächtig erledigt, eingelegt für alle Mitreisenden in seinem Zug. Mitarbeiter des Tages hat einer von diesen Reisenden getitelt, der die Aktion gefilmt und mit dem Rest der Welt bei Social Media geteilt hat. Hintergrund war, dass dieser Zug tatsächlich ohne ausreichend Klopapier an Bord losgefahren ist, wegen eines kurzfristigen Personalausfalls, wie die Bahn jetzt mitgeteilt hat. Von Westerland auf Sylt war er nach Berlin unterwegs und das ist eben irgendwann natürlich logischerweise mal aufgefallen. Da fehlt was, und deshalb hat der Zugführer eben in Hamburg-Bergedorf einen etwas längeren, außerplanmäßigen Zwischenstopp eingelegt, um Klopapier zu besorgen für alle. Und das war danach nicht nur an Bord, sondern auch ein Held der Herzen. Der Zugführer, der Klopapier verkauft. Für die Zuggäste. Wie schön.

0: gekitschelter California Sound am frühen Donnerstag hier in der Popnacht von Justin Bieber. Und jetzt hätten wir ein Popnacht-Goodie für euch beim
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0: Jawohl, ja, wir haben mal wieder ein prägnantes Zitat für euch ausgesucht von einer prominenten Persönlichkeit, die das öffentlich gesagt hat. Und wenn ihr es schafft, diesen Menschen in die richtige Rubrik, in die richtige Kategorie einzuordnen, dann gibt's blitzschnell um kurz nach 3 ein Popnacht-Goodie für euch an der 07221 2011, unserer Studio-Hotline. Da ruft ihr einfach mal kurz an, tippt mit und mit ein bisschen Glück seid ihr gleich ein Gewinner, eine Gewinnerin. Es geht um folgende Aussage. Mich haben alle schräg angeguckt, weil ich wirklich mit meinem Hasen an der Leine zur Schule gegangen bin, der dann den ganzen Tag bei mir gesessen hat in der Schule. Der Mensch, der das gesagt hat, ist das jemand aus Hollywood, Kategorie 1? Geht es um Politik oder kommt die Person aus dem Spitzensport? Mich haben alle schräg angeguckt, weil ich wirklich mit meinem Hasen an der Leine zur Schule gegangen bin, der dann den ganzen Tag bei mir gesessen hat. Hollywood, Politik oder Spitzensport? Welcher Persönlichkeit traut ihr das denn zu? Aus welchem Bereich kommt diese Person? 07221 2011, unsere Hotline jetzt für eure Tipps und im besten Fall gleich ein Popnacht-Goodie.
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Da müssen wir kurz unterbrechen für einen Falschfahrer. Vorsicht, der ist unterwegs auf der A39 Salzgitter-Braunschweig zwischen Lebenstedt-Nord und Rüningen-Nord. Bitte besonders vorsichtig fahren, nicht überholen. Auf der A39 Salzgitter-Braunschweig zwischen Lebenstedt-Nord und Rüningen-Nord. Ein Falschfahrer momentan, bitte Vorsicht in beiden Richtungen. Ja.

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3: Es ist kurz nach 3:30.
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5: Heute sind aus der Nacht heraus noch viele Wolken und möglicherweise einzelne Schauer unterwegs. Tagsüber stellt sich bei 29 Grad ein zunehmend freundlicher Sonne-Wolken-Mix ein. Am Freitag schieben sich nach freundlichem Beginn zunehmend dichte Wolken vor die Sonne und im Verlauf ziehen kräftige Schauer und Gewitter durch. Zuvor gibt es 28 Grad.
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6: A10, südlicher Berliner Ring Richtung Dreieck Spreeau. Zwischen den Dreiecken Werder und Potsdam sind zwei Spuren für Bauarbeiten gesperrt. Tiergarten, Potsdamer Straße in Höhe Lützowstraße ist in beiden Richtungen bis Ende des Monats jeweils nur eine Spur frei. Dadurch ist die Lützowstraße abgehängt und eine Sackgasse.
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3: Donnerstagmorgen, die Popnacht hier. Und hier nochmal die aktuelle Falschfahrerinformation von der A39 Salzgitter-Braunschweig. Bitte weiter aufpassen. Zwischen Lebenstedt Nord und Rüningen Nord ist der Falschfahrer unterwegs. Rechtsfahren nicht überholen auf der A39 Salzgitter-Braunschweig. Zwischen Lebenstedt Nord und Rüningen Nord aktuell ein Falschfahrer. Kommt gut durch. Mein Name ist Daniela Hilb. Guten Morgen.

0: Me Tonight in der Popnacht und wir sind euch noch eine Antwort schuldig beim
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0: Jawohl, ja, da haben wir euch gerade eben mit einer leicht schrägen Aussage konfrontiert von einer Person, die relativ bekannt ist. Und die wurde vor kurzem getätigt, diese Aussage. Und die Frage ist, in welche Rubrik ihr die denn verorten würdet? Geht's um Hollywood, Politik oder Spitzensport, war die Frage. Bei folgendem Zitat. Mich haben alle ziemlich schräg angeguckt, weil ich wirklich mit meinem Hasen an der Leine zur Schule gegangen bin, der dann den ganzen Tag bei mir gesessen hat. Schönen guten Morgen nach Berlin. Da flattert Andrea mit uns durch die Nacht. Ist so deine Uhrzeit gerade noch, ne?
2: Ja, hallo.
0: Guten Morgen. So.
2: Guten Morgen.
0: Was vermutest du denn? In welchem Bereich sind wir unterwegs?
2: Also ich vermute Bereich Hollywood.
0: Und hast du da einen konkreten Namen oder einfach so
2: ein
0: Bauchgefühl?
2: Ja, das ist die Diane Kruger.
0: Diane Kruger, ja, aus Germany, aber hat eine Wahnsinnskarriere in den letzten Jahrzehnten hingelegt in Hollywood. Und wie kommst du auf sie gerade?
2: Ich habe es gelesen und habe gehofft, dass es keine Fake News war.
0: Oh Gott.
2: Also im Internet gelesen.
0: Okay, es ist einfach aufgeploppt und war so prägnant, dass es bei dir hängen geblieben ist quasi.
2: Ja, das wird nicht immer alles, was über die Frau geschrieben wird.
0: So, jetzt ist die Frage, Andrea. Ja, bist du auf einer Fake News Seite gelandet oder nicht? Und die Antwort lautet, nein. Und ja, du hast einen Bulli gewonnen.
2: Wunderbar, ja.
0: Super. Es ist tatsächlich Diane Kruger, Diane Heidekrüger hieß sie, glaube ich, früher. Ne?
2: Ja.
0: Auf Deutsch, genau. Wie gesagt, mittlerweile international unterwegs, lebt ja auch in Hollywood. Und sie hat in einem Interview tatsächlich gesagt, dass sie als Kind schon so eine Eigenbrötlerin war und irgendwie sich auch anders gefühlt hat. Aber ich muss sagen, die Eltern, Respekt, scheinen alternativ unterwegs gewesen zu sein.
2: Ja.
0: Sie einfach mit ihrem Hasen da auch zur Schule gehen zu lassen.
2: Finde ich auch, ja.
0: Schon ein bisschen schräg, aber kann auch nicht jeder von sich sagen. Von daher wünsche ich dir eine gute Nacht. Jetzt ruft das Bett aber, oder?
2: Ja, auf jeden Fall.
0: Sehr gut. Dann schlaf gut und wir schicken
2: Popnacht-Gutti
0: nach Berlin.
2: Ja, mach's gut.
0: Tschüss.
2: Tschüss. Oh.

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ein Lied in der Popnacht und hier kommt noch die Entwarnung für die A39 Salzgitter-Braunschweig. Hier jetzt kein Falschfahrer mehr zwischen Salzgitter-Lebenstedt-Nord und Braunschweig-Rüningen. Eine gute Fahrt euch in den Donnerstag, jetzt mit Beyoncé.

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1: Puh, das war mal ein Endspurt, oder? Beim Fußball-WM-Halbfinale. Argentinien gegen England gestern am Abend. In der 92. Minute macht Argentinien tatsächlich den Sack noch zu mit dem 2:1 und sichert sich tatsächlich den Einzug ins Finale.
2: Lionel Messi nochmal über die rechte Seite, Flanke, zweiter, Kostet, Tor!
1: Argentinien im Freudentaumel und dieser Freudentaumel könnte zum persönlichen Desaster von England-Trainer Thomas Tuchel werden. Kurz vorm Finale geht's dann tatsächlich doch back home auf die Insel. Und einige englische Medien, wie sie eben so sind, haben ihn schon zum Schuldigen erklärt. Die Sun schreibt zum Beispiel, die Fans schimpfen, das geht auf Tuchels Konto, oder der Mirror, Tuchels Wechsel geht nach hinten los. Er bleibt aber relativ gelassen bei sich und ist jetzt schon mitten im Verarbeitungsprozess.
3: So ist halt immer mit solchen Niederlagen, muss erstmal verdauen. Und das Wichtigste ist erstmal, dass du alles gegeben hast, haben wir getan. Deshalb braucht sich niemand zu schämen. Und niemand muss sich entschuldigen. Es hat nicht gereicht. Und dann die zweite Sache in solchen Niederlagen ist ja die Reaktion darauf und wie wir zurückkommen. Aber es wird jetzt eine Weile brauchen.
1: Thomas Tuchel spielt mit England gegen Frankreich nur um den 3. Platz bei dieser Fußball-WM. Und Sonntag dann das große Finale um 21 Uhr. Spanien gegen Argentinien.

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1: Um 3 Uhr mit Marc Geißler. Argentinien hat das Endspiel der Fußball-Weltmeisterschaft erreicht und kann den Titel am Sonntag gegen Spanien verteidigen. Im Halbfinale setzten sich die Argentinier mit 2:1 gegen England durch. Dabei gelang die Wende erst kurz vor Schluss aus dem ARD-WM-Team Hendrik Lückhoff.
2: Wieder sind die Argentinier zurückgekommen, wieder haben sie das Spiel in der Nachspielzeit gedreht. Bis 5 Minuten vor Schluss lagen die Südamerikaner zurück, dann trafen erst Fernandes, danach Lautaro Martinez. Beide Treffer hatte Lionel Messi vorbereitet. Der Sieg war verdient. Im Finale trifft Argentinien auf Spanien. Bei England rückte schnell Trainer Thomas Tuchel in den Fokus. Er hatte nach dem Führungstor viele Defensivspieler eingewechselt und wollte den Vorsprung wohl über die Zeit bringen. Hinterher sagte Tuchel, ich übernehme die Verantwortung. England hat im kleinen Finale gegen Frankreich noch die Chance auf Platz 3.
1: Die USA haben ihre Angriffe auf den Iran in der Nacht fortgesetzt. Es war bereits die 5. Angriffswelle in Folge. Nach Angaben des US-Regionalkommandos CENTCOM richteten sich die Attacken erneut gegen militärische Ziele, die nach US-Darstellung für Bedrohungen der Schifffahrt in der Straße von Hormus genutzt werden. Außerdem beschoss ein US-Kampfjet nach Angaben des Militärs einen Tanker unter der Flagge von Curaçao. Das Schiff habe versucht, die Blockade iranischer Häfen zu durchbrechen und sei manövrierunfähig gemacht worden. Der ukrainische Verteidigungsminister Fedorow hat seinen Rücktritt erklärt. In den sozialen Medien schrieb er, es sei ihm eine Ehre gewesen, dem Volke zu dienen. Ukrainischen Medienberichten zufolge könnte Fedorow durch Innenminister Klimenko ersetzt werden. Auch in Frankreich sind in Zukunft aktive Sterbehilfe und begleiteter Suizid erlaubt, unter bestimmten Voraussetzungen. Die Nationalversammlung hat den Weg für das Gesetz dazu freigemacht. Es gestattet Erwachsenen mit schwersten Erkrankungen die Einnahme tödlicher Medikamente. Wenn die Betroffenen die Medikamente nicht mehr selbst einnehmen können, dürfen sie sich helfen lassen. Damit folgt Frankreich bei der Sterbehilfe Ländern wie Belgien, den Niederlanden und der Schweiz. US-Vizepräsident Vance hat Fehler im Umgang mit dem Epstein-Akten eingeräumt. Die Kommunikation der US-Regierung sei schlecht gelaufen, sagte Vance in einem Interview mit dem Podcaster Joe Rogan. Kritik übte er vor allem an der früheren Justizministerin Bondi. Sie habe die Erwartungen an die veröffentlichten Unterlagen damals zu hoch geschraubt. Einen Vertuschungsversuch durch die Regierung wies Vance aber zurück. Das Wetter für Deutschland heute Nacht teils klar, teils bewölkt. Tiefstwerte zwischen 19 und 12 Grad. Tagsüber scheint in vielen Teilen auch für längere Zeit die Sonne. Ganz im Süden und im Norden Schauer oder Gewitter. Maximal 21 bis 33 Grad. Auch am Freitag ein ähnliches Bild. Und die Zeit, es ist gleich 3:03 Uhr.
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3: A113 stadteinwärts. Zwischen Tunnel Rudauer Höhe und Adlershof ist die rechte Spur für Bauarbeiten gesperrt. Tiergarten Potsdamer Straße in Höhe Lützowstraße ist in beiden Richtungen bis Ende des Monats jeweils nur eine Spur frei. Dadurch ist die Lützowstraße abgehängt und eine Sackgasse.
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4: Mit Daniela Hilb, moin, um kurz nach 3. Na, wer ist noch alles wach und so mit uns?
5: Guten Morgen, Daniela. Ich bringe ein bisschen Schokolade in den Schwarzwald, damit die auch was Süßes haben. Und ganz nebenbei A5 in Fahrtrichtung Freiburg. Alles sauber. Schönes Wetter. Alles gut. Ich wünsche euch einen schönen Tag. Ciao, ciao.
4: Danke dir, Frank. Und weiter eine gute Fahrt an alle, die unterwegs sind gerade.
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0: You Are the Reason in der Popnacht von Callum Scott. Und der ist immer noch komplett mit Runterkommen beschäftigt, hängt gerade ganz viel auf der Couch rum und reflektiert immer wieder denselben Film. Momente ploppen da ständig auf bei ihm von seiner gerade zu Ende gegangenen Callum Scott Tour, die ihn in die größten Konzertlocations seiner bisherigen Karriere tatsächlich gebracht hat. Und da haben ihm die Fans Tränen, Energie, Liebe und viele euphorische Tanzeinlagen mitgebracht, abgeliefert quasi. Und es macht ihn immer noch sehr, sehr fassungslos und glücklich.
1: It has just been so amazing to be sat on my own sofa, reflecting on what a mind-blowing tour this has been for me. I've been in the biggest rooms I've ever played across the world. And it is down to every single one of you bringing the love and the energy and the tears and the dancing into every show. I think it's as close as to magic you can ever get. Now, I don't know about you guys, but I have got the tour blues bad.
0: Callum Scott hat den Tour Blues, ist völlig auf Entzug. Aber die Planung für die nächste Tour, die laufen bestimmt schon. Zumindest in seinem Kopf.
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Beat It am Donnerstagmorgen hier in der Popnacht. Und Vorsicht bitte auf der B30 Ulm-Biberach zwischen Neu-Ulm und Wiebling. Da sind momentan Menschen auf der Fahrbahn. Eine gute Fahrt.

0: Elektropop aus Paris von Charlotte Carré, The Way We Touch. Und jetzt kommt die Chance auf unser letztes Popnacht-Goodie für heute beim
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0: Ja, wir hätten da noch eine Runde für euch mit einem Zitat, das hängen geblieben ist, von einer recht bekannten Person. Und wenn ihr uns diese Aussage in die richtige Rubrik verorten könnt, dann hagelt's gleich um kurz nach 3:30 vielleicht ein Popnacht-Goodie für euch an der 0722 1 20 11. Das ist die Gewinn-Studio-Hotline direkt hier zu uns. Das heißt, ihr hört euch mal kurz die Aussage an und dann einfach mit tippen. Auch ohne Ahnung gewinnt man manchmal, haben wir schon ganz, ganz oft gehabt. Gerade hier bei diesem kleinen Quiz beim Rubrikenraten. Jetzt geht es um dieses Zitat. Ich konnte mir durch diesen Nebenjob Dinge kaufen, die pädagogisch nicht wertvoll waren. Wie zum Beispiel Ninja-Wurfsterne oder Rambo-Überlebensmesser. Zitat Ende. Der Mensch, der das öffentlich von sich gegeben hat, kommt der aus dem Pop-Business? Geht es um Spitzengastronomie oder sind wir doch im Bereich Kultserien unterwegs? 0722 1 20 11. Was denkt ihr denn bei dieser Aussage hier? Ich konnte mir durch diesen Nebenjob Dinge kaufen, die pädagogisch nicht wertvoll waren. Wie zum Beispiel Ninja-Wurfsterne oder Rambo-Überlebensmesser. Aus welchem Bereich kommt die Person, die das gesagt hat vor kurzem? Aus dem Pop-Business, aus der Spitzengastronomie oder sind wir in einer Kultserie im weitesten Sinne unterwegs? 0722 1 20 11, unsere Studio-Hotline für eure Tipps und ein Popnacht-Goodie.

0: Die Popnacht am Donnerstag, es ist ganz genau 3:30.
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2: Heute sind aus der Nacht heraus noch viele Wolken und möglicherweise einzelne Schauer unterwegs. Tagsüber stellt sich bei 29 Grad ein zunehmend freundlicher Sonne-Wolken-Mix ein. Am Freitag schieben sich nach freundlichem Beginn zunehmend dichte Wolken vor die Sonne und im Verlauf ziehen kräftige Schauer und Gewitter durch. Zuvor gibt es 28 Grad. Der Sonnabend beginnt mit vielen Wolken und weiteren Schauern und Gewittern, ehe sich zum Nachmittag und Abend hin eine meist trockene Mischung aus Sonne und Wolken einstellt. Dabei wird es kühler.
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3: A113 stadteinwärts. Zwischen Tunnel Rudauer Höhe und Adlershof ist die rechte Spur für Bauarbeiten gesperrt.
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0: Kommt gut in den Donnerstag rein. Hier ist die Popnacht. Jetzt mit Tame Impala und Jenny Dracula. Und mein Name ist Daniela Hill. Moin zusammen.

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1: Lea in der Popnacht und jetzt geht's nochmal um ein Goodie.
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1: Das steht nochmal hier auf dem Plan, denn wir haben euch gerade ja mit einem Zitat eines halbwegs prominenten Menschen konfrontiert. Und es geht darum, diese Aussage in die richtige Rubrik-Kategorie einzuordnen. Und das übernimmt jetzt im besten Fall Michelle aus Laudertal in Hessen. Momentan aber mit dem LKW. Wo unterwegs, Michelle?
3: Momentan auf der A45.
1: Läuft es bei dir auch entspannt? A5 haben wir vorhin schon gehört, ist alles easy. Bei dir auch?
3: Ja, hier ist auch alles easy. Ja.
1: Sehr gut. So, es ging um folgende Aussage. Ich konnte mir durch diesen Nebenjob Dinge kaufen, die pädagogisch nicht wertvoll waren, wie zum Beispiel Ninja-Wurfsterne oder Rambo-Überlebensmesser. Der Mensch, den man kennen könnte, der das gesagt hat, kommt der aus dem Pop-Business, aus der Spitzengastronomie oder aus einer Kultserie, ist aber in einer Kultserie bekannt geworden. Was tippst du denn?
3: Spitzengastronomie.
1: So, und das ist ein Bauchgefühl oder hast du einen Namen, mit dem du uns konfrontieren möchtest?
3: Das war Alexander Herrmann, der das gesagt hat.
1: Bekannter Sterne- und auch Fernsehkoch. Und ja. Woher glaubst du das zu wissen?
3: Ich habe das irgendwie gelesen und ich meine, er hat Koffer getragen.
1: Ich sag mal so viel. Alexander Herrmann hat jetzt nicht immer super erfolgreich gekocht im Leben. Er war tatsächlich mal Kofferträger. Und damit herzlichen Glückwunsch zu deinem allerersten Popnacht-Goodie, ne?
3: Ja, danke.
1: So, und zwar war das in der Richard-Wagner-Festspielzeit, hat er in einem Interview, in einem Fernsehinterview gesagt, immer wenn die Gäste in Bayreuth angereist sind, habe ich früher Koffer getragen und wenn er halt die schweren Koffer geschleppt hat, dann hat er immer beim Absetzen so leicht theatralisch gestöhnt, dieses oh. Und das hat halt dafür gesorgt, dass ihm vor allem die Frauen immer richtig viel Trinkgeld zugesteckt haben. Nach eigener Aussage in 3-4 Wochen hat er so zwischen 300 bis 400 Mark verdient. Und jetzt das Zitat. Und damit konnte ich mir eben Dinge kaufen, die pädagogisch nicht wertvoll waren. Ninja-Wurfsterne oder auch Rambo-Überlebensmesser. Ist natürlich wichtig, je nach Alter, ne?
3: Ja.
1: Wenn man ein Mann ist. So, und Rambo-Überlebensmesser packen wir jetzt nicht ins Goodie rein, aber du bekommst auf jeden Fall was Schönes zugeschickt, Michelle. Und wir wünschen dir eine gute Weiterfahrt, gell?
3: Ja, danke schön.
1: Komm uns gut durch die Nacht. Bis bald. Tschüss.
3: Tschüss.
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0: Donnerstagmorgen, 10 vor 4. 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Leicht grobes Auftreten gepaart mit feinem, sehr beobachtendem Humor. Das ist Comedy-Newcomer Jorik Tiede aus Hamburg. Ab nächstem Jahr ist er mit seiner neuen Tour Polygon unterwegs, unter anderem in Dresden, Berlin, Hamburg, Köln und München. Und da spricht er gerne auch mal über intim-persönliche Dinge wie Dildos. Als Jorik seiner Ex-Freundin beim Umzug geholfen hat, war er nämlich tatsächlich dafür verantwortlich, ihre Dildo-Sammlung verschwinden zu lassen, weil auch die Eltern bei diesem Umzug geholfen haben.
1: Und dann habe ich gedacht, okay, ich packe bei meinem Auto in den Kofferraum, ne? Kann ich abschließen, geht keiner ran. Genial. Und jetzt wurde mein Auto aufgebrochen. Also, irgendwelche scheiß Jugendlichen haben sich gedacht, das Auto knacken wir, das schließen wir kurz. Hier ist, wie ich mein Auto wiedergefunden habe. Ne? Ich habe es auf so einem öffentlichen Parkplatz geparkt und wenn man sich dann reingesetzt hat, die haben die Dildos quasi mit den Saugnäpfen alle in den Innenraum so gemacht, dass sie so drin sitzen, so eine Art Pimmeltornado. So. Und dann hatte ich so dieses zugepimmelte Auto und war so, boah, wenn einem sowas passiert, dann muss man jetzt die Polizei rufen und denen an einem unveränderten Tatort erklären, was passiert ist. Und es fährt ein Auto vor und es steigt aus. Der absolute Albtraumpolizist zu dieser Situation. Also wirklich so 2 Meter groß, 3 Meter breit, Glatze, Sonnenbrille. Es war nicht hell. Und er kommt so neben das Auto gesteppt und ist so, was ist passiert? Ich habe ihn das halt in so grob umrissen. Ich war halt so, okay, ich hatte halt die Dildos im Kofferraum, ist nicht wichtig warum. Und jetzt sieht mein Auto so aus. Und er war so, verstanden. Er ist komplett professionell geblieben. Er war auch, wenn wir ehrlich sind, zu professionell für die Situation. Also der hat nicht mal geschmunzelt. Klar, Humor ist subjektiv, das muss nicht jeder alles witzig finden. Aber wenn da, wo mein Rückspiegel war, jetzt ein Pimmel klebt, was brauchst du noch? So eine kalte Seele. Und ich denke so, was ist eigentlich los mit dem Typen? Dann gucke ich so auf sein Namensschild und ich sehe, der Typ heißt einfach Kommissar Ständer. Also er hieß so, wenn es ausgedacht wäre, wäre es eine billige Punchline, aber der hieß einfach so. Und ab da flogen so die Erklärungsszenarien so durch meinen Kopf, weil ich gedacht habe, Alter, krass, der kann auch denken, ich bin ein Streich von seinen Kollegen. Ja, wir stecken den Ständer mal zu der Dildo-Karre, mal sehen, wie der kommt.
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Genauso heißt sie, die neue Single von Katy Perry hier in der Popnacht. Und Vorsicht bitte in beiden Richtungen auf der A3 Frankfurt-Köln zwischen Neustadt-Wied und Bad Hornef-Linz. Da laufen momentan Hunde auf der Fahrbahn und mehrere Spanngurte liegen auf der A5 Frankfurt-Kassel zwischen Bad Homburger Kreuz und Friedberg. Bitte aufpassen.

0: Spektakuläres Halbfinale, das Argentinien am Ende aufgrund einer überragenden Schlussphase mit 2:1 gewonnen hat. Nach dem Wechsel kam England mit sehr viel Schwung aus der Kabine und in der 55. Minute traf dann Gordon aus 6 Metern Entfernung zur englischen Führung, vorausgegangen war eine feine Kombination über Kane, Rice und Rodgers. Lionel Messi und Argentinien brauchten eine Weile, um das Ganze zu verarbeiten. Trainer Lionel Scaloni aber setzte die richtigen Impulse von der Bank und so traf in der 85. Minute zunächst Enzo Fernandes sehenswert von der Strafraumgrenze zum 1:1, ehe der eingewechselte Lautaro Martinez in der 2. Minute der Nachspielzeit per Kopf das Siegtor erzielte. Der Assist kam natürlich von Lionel Messi. Argentinien zieht damit verdient ins Endspiel ein. England bleibt der Trostpreis, die Partie um Platz 3.
1: Die US-Armee hat eine weitere Angriffswelle gegen den Iran gestartet. Es ist bereits die 5. Nacht in Folge, in der die USA die Islamische Republik unter Beschuss nehmen. Die Einzelheiten von Markus Wolf.
2: Bei der Offensive handelt es sich um die 3. innerhalb von 24 Stunden. Iranische Medien berichteten jedoch von Einschlägen und Explosionen in mehreren Städten entlang der Küste am Persischen Golf. US-Angaben zufolge soll auch ein unbeladener Öltanker in der Straße von Hormus beschossen und manövrierunfähig gemacht worden sein. Der Iran reagierte offenbar seinerseits mit neuen Angriffen auf die Golfstaaten. Kuwait teilte in der Nacht mit, dass die Luftabwehr gegen iranische Drohnen im Einsatz sei. Auch in Bahrain wurde erneut Luftalarm ausgelöst.
1: Deutschland und Österreich wollen ihre Grenzkontrollen beibehalten. Darauf haben sich die Innenminister Dobrindt und Karner bei einem Treffen in Berlin verständigt. Eigentlich sind Kontrollen an den Schengen-Binnengrenzen nur in Ausnahmefällen erlaubt. Die Bundesregierung verweist jedoch auf die hohe Zahl irregulärer Einreisen und die anhaltende Belastung durch Migration. Nach Ansicht beider Minister bleiben die Kontrollen deshalb vorerst notwendig. US-Verteidigungsminister Hegseth will künftig die Testosteronwerte von Soldaten überprüfen lassen. Ab einem Alter von 30 Jahren soll der Test Teil der jährlichen Gesundheitsuntersuchung werden, kündigte Hegseth an. Er begründet die Maßnahme damit, die Leistungsfähigkeit und Gesundheit der Soldaten langfristig sichern zu wollen. Bei einem festgestellten Testosteronmangel soll eine Behandlung empfohlen werden, verpflichtend ist sie aber nicht. Das Wetter für Deutschland. Heute ist es vielerorts wechselhaft. Es gibt längere sonnige Abschnitte, aber auch einige Wolken. Am freundlichsten wird es in der Mitte Deutschlands, im Süden und ganz im Norden einzelne Schauer und Gewitter möglich. Das Ganze bei 21 bis 33 Grad. Und die Zeit, es ist gleich 4.03 Uhr.
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5: A113 stadteinwärts. Zwischen Tunnel Rudauer Höhe und Adlershof ist die rechte Spur für Bauarbeiten gesperrt. Tiergarten Potsdamer Straße in Höhe Lützowstraße ist in beiden Richtungen bis Ende des Monats jeweils nur eine Spur frei. Dadurch ist die Lützowstraße abgehängt und eine Sackgasse. Weißensee, Berliner Allee. Vor der Buschallee ist stadtauswärts bis Ende Juli die rechte Spur gesperrt.
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6: Mit Daniela Hilp, hallo. Wir grooven euch langsam in den Morgen oder auch alternativ ins Bett rein, je nachdem, wohin es euch zieht an diesem frühen Donnerstag. Und das jetzt mit einem schmissigen Die Die von Shakira und Burna Boy.
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0: Schöner Schönwetter-Ohrwurm von Felix Jähn und Schaus. Walk with me hier in der Popnacht. Und jetzt Louis Capaldi. Der stand gestern Abend noch bei einem Festival in der Schweiz mit den Giant Rooks auf der Bühne in Locarno. Und hier spielen wir euch jetzt die Popnacht-Lyrics-Übersetzung von seinem Hit Almost.
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2: 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Und keinen, wo ich mich verstecken könnte. Finde keinen Weg ins Leben und keinen Weg aus dem Leben. Ich habe getan, was ich konnte. Und jetzt versuche ich einfach nur, den Tag zu überstehen.

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0: Lewis Capaldi.
1: Almost.
0: Und wenn ihr diesen Sommer noch Bock habt auf einen Roadtrip, auf Festivals, auf mit Freunden beim Sundowner abhängen, dann packt euch diesen Song hier auf eure Sommer 2026 Playlist. So hat sich das zumindest Nico Santos gedacht bei seiner neuen Single Why Don't You Stay. Jetzt hier bei uns in der Popnacht.

0: Donnerstagmorgen, gleich ist es 16:30.
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2: Heute sind aus der Nacht heraus noch viele Wolken und möglicherweise einzelne Schauer unterwegs. Tagsüber stellt sich bei 29 Grad ein zunehmend freundlicher Sonne-Wolken-Mix ein. Am Freitag schieben sich nach freundlichem Beginn zunehmend dichte Wolken vor die Sonne und im Verlauf ziehen kräftige Schauer und Gewitter durch. Zuvor gibt es 28 Grad. Der Sonnabend beginnt mit vielen Wolken und weiteren Schauern und Gewittern, ehe sich zum Nachmittag und Abend hin eine meist trockene Mischung aus Sonne und Wolken einstellt. Dabei wird es kühler.
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3: Vorsicht bitte auf der A10 Dreieck Werder Richtung Dreieck Potsdam. Zwischen Dreieck Werder und Glindow befindet sich eine ungesicherte Unfallstelle. A113 stadteinwärts. Zwischen Tunnel Rudauer Höhe und Adlershof ist die rechte Spur für Bauarbeiten gesperrt. Weißensee, Berliner Allee. Vor der Buschallee ist stadtauswärts bis Ende Juli die rechte Spur gesperrt.
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0: Hallo, schönen guten Morgen zusammen an diesem Donnerstag. Lily Allen checkt hier jetzt ein und mein Name ist Danita Hill. Morgen!

0: Vorsicht bitte in beiden Richtungen auf der A4 Chemnitz-Dresden zwischen Dreieck Nossen und Wilsdruff. Da sind momentan Menschen auf der Fahrbahn neben einem defekten LKW. Kommt gut rein in den Donnerstag, jetzt mit Flo.
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0: schöner Track fürs Morgen-Workout von Dua Lipa Physical hier in der Popnacht. Und der Höhepunkt der Weltmeisterschaft, der steht an diesem Wochenende. Falls ihr jetzt an Fußball denkt, nee, davon reden wir ausnahmsweise nicht. Es geht um World Snail Racing Championship. Das ist das große Schneckenrennen von Congham in England. Und das ist am Samstag quasi die direkte Konkurrenzveranstaltung zum WM-Spiel um Platz 3 beim Fußball. ARD-Popnacht-England-Korrespondentin Franziska Hoppen. Wie läuft so ein Schneckenrennen denn genau ab?
1: Ja, es spielt sich alles auf einem runden Tisch ab. Darauf liegt ein weißes Tuch mit Wasser benetzt. Die Schnecken sollen sich ja wohlfühlen in der Hitze. Und die kriegen dann eine Startnummer auf ihr Häuschen geklebt und eine Mini-Nationalflagge der Kontrahenten. Ja, dann starten die auch schon aus dem Zentrum des Tisches. Wer als erster die schwarze Umrandung des Tisches erreicht hat, gewinnt. Man muss nur auf Fouls achten, weil manchmal schummeln die Schnecken. Dann krabbelt die eine auf das Häuschen der anderen drauf und lässt sich ins Ziel tragen. Letztes Jahr hat Schnecke Jeff den Weltmeistertitel geholt mit stolzen 4 Minuten und 5 Sekunden.
0: Toll. Und wer macht da so alles mit?
1: Ja, mitmachen kann jeder. Die Teilnahme kostet nur einen Pfund. Man kann da entweder mit seiner eigenen Gartenschnecke antreten, Weinbergschnecke, Bänderschnecke, ist egal. Nur ein Haus sollte drauf sein und sie sollte eine ordentliche Größe haben. Man kann sich aber auch eine Schnecke leihen aus dem hochgeschätzten Snail Stable der Veranstalter, die Tiere in den Wochen vor dem Rennen natürlich trainiert und nur mit den besten Gurken gefüttert haben, garantiert dopingfrei. Im Schnitt machen da so 200 Teilnehmer aus dem Ort und aller Welt mit und der Gewinner erhält den World Cup einen signierten Silberbecher.
0: Ha, es ist das wahrscheinlich entschleunigendste Rennen der Welt. Das Schneckenrennen, meint auch dieser Besucher hier.
2: I like the pace of the race more than anything else. The race can start, you can run off for a cup of tea and a cake, come back, and if you're lucky, it's kind of finished.
0: Er sagt, das Schöne daran ist, man kann sich nach dem Start des Rennens auch nochmal total easy einen Tee oder ein Stück Kuchen holen, bevor das Rennen überhaupt zu Ende ist. Wahrscheinlich noch mit einer ewig langen Schlange in England zum Anstehen. Herrlich auf jeden Fall.

Statement für alle, die so früh am Morgen das erste Mal in den Spiegel gucken. Ich bin verliebt in mich. Muss man sich einfach immer mal öfter sagen. Um kurz vor 5 und vor sich bitte auf der B87, Luckau, Frankfurt oder zwischen Biebersdorf und Birkenhainichen. Da sind Menschen auf der Fahrbahn.

Die Popnacht am Donnerstag mit Avril Lavigne und Daniela Hilb. Habt einen schönen Tag und jetzt noch Wise und Tom Gregory.

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1: Um 5 Uhr mit Ricardo Westphal. Guten Morgen. Bundesfinanzminister Klingbeil und Bundesjustizministerin Hubich stellen heute einen Aktionsplan gegen Steuerbetrug vor. Unter anderem soll eine Selbstanzeige bei Steuerhinterziehung nicht mehr generell zur Straffreiheit führen. Bund und Länder wollen außerdem Finanzdaten stärker austauschen. Durch eine verstärkte Bekämpfung von Finanz- und Steuerkriminalität

0: Eine Ortschaft mit knapp 400 Einwohnern bleibt vorerst evakuiert. Drei Viertel der Waldgebiete im Nationalpark Müritz sind Kiefernwälder. Argentinien steht im Finale der Fußball-Weltmeisterschaft. Der Titelverteidiger gewann das Halbfinale gegen England mit 2:1. Damit trifft Argentinien im Finale auf Spanien. Das Endspiel wird am Sonntag um 21 Uhr deutscher Zeit angepfiffen. Übermorgen stehen sich noch Frankreich und England im Spiel um Platz 3 gegenüber.
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0: Familiensenatorin Günther Wünsch lehnt die Kürzungspläne des Bundes beim Unterhaltsvorschuss kritisch. Er soll künftig nur noch bis zum 16. statt bis zum 18. Geburtstag gezahlt werden. Günther Wünsch erklärte, Kinder dürften nicht die Leidtragenden sein, wenn ein Elternteil sich seiner Verantwortung entziehe. Sie befürworte aber, dass Elternteile, die keinen Unterhalt zahlen wollen, stärker sanktioniert werden. Neben Führerscheinentzug sollten auch Haftstrafen möglich sein, so die CDU-Politikerin. Nach dem tödlichen E-Scooter-Unfall in Kreuzberg hat der Unfallforscher Siegfried Brockmann in der rbb24-Abendschau vor den Gefahren der Roller gewarnt. Viele sähen darin Spaßfahrzeuge und missachteten die Verkehrsregeln. Durch die kleinen Räder seien die Scooter instabil. Fast die Hälfte aller Unfälle seien Stürze ohne Fremdeinwirkung, etwa an Bordsteinkanten. Brockmann fordert, deutlich restriktiver gegen Leihanbieter vorzugehen. Unter anderem sollte es nur noch feste Abstellzonen für E-Scooter geben. 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
2: Wir schauen nach Buchdamm 17, Tegel 18, Falkenberg 17 Grad. Sonne und Wolken wechseln sich heute ab. Es ist insgesamt trocken, es kann nur vereinzelt kleinere Regenschauer geben. Die Höchstwerte liegen bei 29 Grad.
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2: Auf den Straßen ist soweit alles gut. Ihr kommt überall gut durch. Alle Meldungen zu Straßen und Schienen findet ihr auf rbb888.de. 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
2: Lydia hat Sommerferien frei und in dieser Zeit übernehme ich für sie die Frühschicht. Aber ich bin nicht alleine, sondern mit Peter Gabriel und den Jungs, die am Wochenende mit 3 Konzerten, einmal Waldbühne und 2-mal Huxleys Neue Welt Berlin mit ihrer Musik beehrt haben. Die Pet Shop Boys und Domino Dancing. Mein Name ist Tim Koschwitz. Schönen Donnerstagmorgen zusammen.

0: Scheinbar um 12 Minuten nach 5 hier auf RBB 888. Und wenn ihr mich jetzt schon hören könnt, dann seid ihr wahrscheinlich nicht ganz freiwillig um diese Uhrzeit wach. Der Wecker hat geklingelt, die Frühschicht ruft oder der Alltag wartet einfach. Und deshalb wollen wir heute früh von euch wissen, wenn ihr ausschlafen könntet, wann würdet ihr aufstehen?
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0: Auf unserer Facebook-Seite gehen die Meinungen da ziemlich weit auseinander. Martina schreibt, alles vor 10 ist mitten in der Nacht. Sarah schreibt, wenn ich ausschlafen kann, stehe ich selten vor 12 Uhr auf. Das heißt nicht, dass ich so lange schlafe. Ich frühstücke im Bett, lese, träume und denke nach. Und dann gibt es die Menschen, die offenbar gar nicht ausschlafen können. Harald schreibt, ich stehe auch im Urlaub spätestens um 7 Uhr auf. Eher noch früher, das kenne ich übrigens auch. Wie sieht es bei euch aus? Wenn ihr heute komplett frei hättet und kein Wecker klingeln würde, es keine Verpflichtung gäbe, wann würdet ihr aufstehen? Schickt uns gerne eine WhatsApp-Sprachnachricht oder klingelt kurz durch an die 030 30 32 88 8 100. Es ist 13 Minuten nach 5. Ihr Dua Lipa, The Training Season. Guten Morgen zusammen.

0: 88, es ist 5.21 Uhr. Am Samstag feiert Schöneberg wieder das lesbisch-schwule Stadtfest. Für viele Menschen sind solche Veranstaltungen auch eine Erinnerung daran, wie wichtig Orte sein können, an denen man einfach man selbst sein darf. So ein Ort ist für River, der queere Jugendclub Cube in Neukölln. Viele Jahre ist er schon dort und wegdecken kann er sich den Club bis heute nicht.
1: Immer noch unglaublich wichtig. Ich könnte den nicht einfach verlieren, weil es halt einfach Teil meines Tagesablaufs ist und einfach diese ganzen Leute, die hier arbeiten und auch die hier als Jugendliche hingehen, mir so ans Herz gewachsen ist und dieser Ort generell, das ist einfach wie, als würde ich die liebste Person in meinem Leben verlieren.
0: Kurz nach 7 erfahrt ihr, warum das Cube für viele junge Menschen weit mehr ist als ein Freizeittreff, was dort angeboten wird und warum schon der erste Besuch manchmal die größte Hürde darstellt. Es ist 5.22 Uhr, hier ist RBB 888. 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
1: 5:30, hier ist Ricardo Westphal.
2: Guten Morgen. Nach tödlichem E-Scooter-Unfall in Kreuzberg. Der Unfallforscher Siegfried Brockmann hat in der RBB 24 Abendschau vor den Gefahren der Roller gewarnt. Rund die Hälfte aller Unfälle passierten ohne Beteiligung anderer.
3: Und wenn man sich die nochmal im Detail anguckt, massig Stürze, worüber stürzen die? Gerne über Bordsteine, also abgesenkte Bordsteine, wo man mit dem Fahrrad halt rüberfährt. Und beim Leihscooter ist es ja so, ich kenne den nicht. Vielleicht habe ich sogar zum ersten Mal einen oder seit Monaten wieder einen und weiß nicht, was passiert, wenn ich über diesen Bordstein fahre. Und wenn man natürlich mit 20 km/h stürzt auf den harten Asphalt, dann ist das immer lebensbedrohlich.
2: Bei dem Unfall in der Nacht zu gestern starb ein 50-jähriger Scooterfahrer, nachdem er beim Abbiegen von einem Autofahrer erfasst wurde. Zu wenig Spielplätze in Berlin. Dazu kommt, die Anzahl an Spielplätzen unterscheidet sich stark von Bezirk zu Bezirk, wie Kirsten Buchmann aus unserer landespolitischen Redaktion berichtet.
4: Berlin-weit wird der vorgeschriebene Richtwert von einem Quadratmeter Spielplatzfläche pro Einwohner nicht erreicht. Die Spielplatzsituation ist je nach Bezirk unterschiedlich. Reinickendorf schneidet mit 0,7 Quadratmetern am besten ab. Am niedrigsten ist dagegen die Versorgung mit knapp einem halben Quadratmeter in Marzahn-Hellersdorf. Die Bezirksbürgermeisterin von Reinickendorf, Emine Demibücken-Wegner, wünscht sich pro Jahr ein deutlich größeres Budget, um Spielplätze zu sanieren.
2: Tegeler Hafenfest startet am Nachmittag. Dabei hatte der eigentliche Veranstalter aus Kostengründen das Fest abgesagt. Daraufhin ist aber Caterer Christian Arzig eingesprungen.
5: War nicht viel Zeit, war anstrengend, aber jetzt stehen wir hier und wir haben auch sehr viel Unterstützung von unseren Dienstleistern erhalten und alle kommen uns tatsächlich mit ihrer Dienstleistung und den Preisen so entgegen, dass die Veranstaltung hier nicht ausfällt. Ich kenne ja die Kosten, die wir hier quasi jetzt produzieren müssen, um die Veranstaltung durchzuführen. Wir brauchen noch das Fünkchen Glück, dass wir hier am Wochenende schönes Wetter haben, wo die Umsätze an den Getränkewagen noch kommen.
2: Geöffnet ist das Hafenfest rund um die Greenwich-Promenade bis Sonntag. Preiswucher beim Sperrmüll. Im Internet suggerieren Firmen, für die BSR Sperrmüll abzuholen. Oft steckt dahinter aber Abzocke, wie Ursula Stamm berichtet.
6: Das Problem: Zunächst werden günstige Preise vereinbart. Am Tag der Sperrmüllabholung verlangen die Anbieter dann jedoch oft ein Vielfaches der vereinbarten Summe, etwa wegen angeblich größerer Mengen oder erfundener Zusatzkosten. Teilweise berichten Betroffene auch von aggressivem Auftreten. Die echte BSR ist ausschließlich unter bsr.de erreichbar. Außerdem erhalten Kundinnen und Kunden nach der Beauftragung eine schriftliche Auftragsbestätigung mit Preis und Auftragsnummer.
1: Karlsruhe 18, Lichtenrade 17, Biesdorf 18 Grad. Wir haben es heute mit Sonne und Wolken zu tun. Vereinzelt gibt es auch ein bisschen Regen. Die Höchstwerte liegen bei 29 Grad.
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1: Wir schauen nach Westend. Die Boulevardallee ist zwischen Spandauer Damm und Akazienallee in Richtung Stolpenplatz wegen Tiefbauarbeiten bis morgen Abend gesperrt. Rosenthal, die Kastanienallee ist zwischen Buchhauser Straße und Eschenallee in Richtung Französisch Buchholz gesperrt. Hier hat sich die Fahrbahn abgesenkt. Und in Hermsdorf sind gesperrt die Kreuzung Schildower Straße, Feldheimstraße. Deswegen eines Kraneinsatzes noch bis etwa 18 Uhr. Und die Kreuzung Schulzendorfer Straße, Forststraße wegen Tiefbauarbeiten bis morgen Nachmittag. Dann schauen wir noch nach Reinickendorf. Der Kappweg ist Richtung Kurt-Schumacher-Damm gesperrt. Hier wird bis Mitte August an Erdkabeln gearbeitet. Alle Meldungen zu Straßen und Schienen findet ihr auf rbb88.de und in unserer App.
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1: Die meisten von uns versuchen ja morgens erstmal irgendwie die Augen aufzubekommen, Leben in sich hinein zu hauchen. Und Jana aus Rudow hat dafür ihren ganz eigenen Ablauf. Erstmal kaltes Wasser, dann Kaffee und dann gönnt sie sich ihren sogenannten Glow-Moment. Was das genau ist, warum der ihren Tag beeinflusst und ob das vielleicht sogar etwas für euch wäre, das hört ihr in 10 Minuten von unserer Frühaufsteherin des Tages höchst selbst.

0: Christa Serendi and the good old days. Es ist 5.41 Uhr.
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0: Ist Jana aus Rudo, was passiert bei dir morgens als allererstes?
2: Als allererstes gehe ich ins Bad, wasche mir mit eiskaltem Wasser mein Gesicht, putze mir die Zähne, danach gehe ich zur Kaffeemaschine und mache mir einen Kaffee, mache mein Glow-Moment, mein Glow-Pulver rein.
0: Glow-Moment, Moment.
2: Das ist Kollagenpulver.
0: Ah, und was tut es?
2: Das ist für den ganzen Körper gut. Also ab einem gewissen Alter wird das nicht mehr selbst produziert, in dem Ausmaß, wie man es braucht. Das ist für die Knochen, für Gelenke, für die Haut, für die Haare, für die Nägel. Das ist ein Allrounder.
0: Und spürst du da tatsächlich nachhaltige Wirkung oder ist vieles von dem ein Werbeversprechen?
2: Nein.
0: Okay.
2: Ich spüre das absolut. Ja. Man sieht auch besser aus, es ist wirklich so.
0: Ja, und dann lässt du dir auch zur Zeit morgens oder ist das eher so ein bisschen ein stressiger Tag?
2: Nein, ganz entspannt. Ich mach alles entspannt. Also ich stelle mir immer rechtzeitig den Wecker, dass ich auch Zeit habe morgens, wenn ich mich dann fertig mache, anziehe und losgehe. Nein, auf Stress und Hektik, das geht gar nicht.
0: Und aber eben auch für die Glow-Momente. Dafür muss man morgens dann auch Zeit haben. Ich hoffe, dass wir...
2: Absolut.
0: Oder finde es schön, dass wir von RBB 888 für die akustischen Glow-Momente sorgen dürfen bei dir. Und danke dir sehr für das Gespräch nochmal heute Morgen.
2: Ja, sehr gerne.
3: Ab

0: Out of Touch um 10 Minuten vor 6 hier auf RBB 88.8.
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0: Mit Pfarrer Frank Städtler von der Evangelischen Kirche.
2: Am Morgen im Bad meide ich den Blick in den Spiegel. Ich denke, ich weiß schon, wie ich aussehe. Kaum ein Übergang ist schleichender, unmerklicher und langsamer als der des Älterwerdens. Erst einmal Kaffee und Frühstück, dann sehen wir weiter. Aber dann beim Zähneputzen und Rasieren kann ich dem Spiegel nicht ausweichen. Wer ist es, der mich da anschaut? Bin ich noch derselbe? Im Allgemeinen denke ich nicht viel darüber nach. Doch neulich brauchte ich ein Passfoto für den neuen Führerschein. Ich nahm meinen alten Führerschein zur Hand und erschrak. Denn ich hatte mich kaum wiedererkannt. Auch ein Polizist, der mich anhielte, würde mich nicht erkennen. Meine Haare sind grau und nicht mehr schwarz. Im Psalm 71 heißt es: Auch im Alter, Gott, verlass mich nicht, und wenn ich grau werde. In 24 kunstvoll gesetzten Versen beschreibt dieses Gebet, wie ein Mensch, der an der Schwelle zum Alter steht, um Gottes Beistand bittet: Verlass mich nicht, wenn ich grau werde. Hier geht es nicht um das Färben der Haare, um etwas Frische in die äußere Erscheinung zu bringen. Ein altes Mittel, um die Krise am Übergang zum Alter ein klein wenig zu kaschieren. Hier geht es insgesamt um den Wunsch, nicht nur in der Zeit der Jugend und der kräftigen Taten behütet und gesegnet zu sein, sondern auch im Alter, wenn die Spannkraft nachlässt und die Ausdauer sich verringert. Die erste Frage ist, ob ich mir mein reales Alter eingestehen kann. Kann ich mich ansehen und annehmen mit meinen Spuren des Lebens, die sich in meinem Gesicht, in meinem Körper, in meiner Seele eingegraben haben? Kann ich mir am Morgen sagen, du siehst zwar nicht mehr aus wie damals, aber du bist immer noch ein klasse Typ. Ach Gott, auf dich habe ich seit meiner Jugend vertraut. Verlass mich nicht, wenn ich grau werde. Danke.
0: Das sagt Frank Städtler von der Evangelischen Kirche in den Worten auf dem Weg um 5:52 Uhr auf RBB 88.8.

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1: Um 6 Uhr mit Ricardo Westphal. Guten Morgen. Bundesfinanzminister Klingbeil und Bundesjustizministerin Hubig stellen heute einen Aktionsplan gegen Steuerbetrug vor. Mit einer verstärkten Bekämpfung von Finanz- und Steuerkriminalität sowie der Einführung einer Kryptobesteuerung werden Mehreinnahmen von 1 Milliarde Euro erwartet. Steuerbetrüger sollen härter bestraft werden. Eine Selbstanzeige soll nicht mehr generell zu Straffreiheit führen. Außerdem soll die Zusammenarbeit des Bundes und der Länder sowie die Nutzung von Daten gestärkt werden. Die Unwetter der vergangenen Tage haben in der deutschen Landwirtschaft zu großen Schäden auf 100.000 Hektar Fläche geführt. Innerhalb von 48 Stunden sei ein Schaden von mindestens 50 Millionen Euro entstanden, teilte die Ernteversicherung Hagel mit.

0: hätten kaum Zugang zu medizinischer Versorgung. Argentinien steht im Finale der Fußball-Weltmeisterschaft. Das Team bezwang England mit 2:1. Ab der 55. Minute führte England mit 1:0. In der Schlussphase glich Argentinien aus und schoss in der Nachspielzeit den Siegtreffer. Argentinien trifft am Sonntag um 21 Uhr im Finale auf Spanien.
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0: Familiensenatorin Günther Wünsch sieht die Kürzungspläne des Bundes beim Unterhaltsvorschuss kritisch. Er soll künftig nur noch bis zum 16. statt bis zum 18. Geburtstag gezahlt werden. Günther Wünsch erklärte, Kinder dürften nicht die Leidtragenden sein, wenn ein Elternteil sich seiner Verantwortung entziehe. Sie befürworte aber, dass Elternteile, die keinen Unterhalt zahlen wollen, stärker sanktioniert würden. Neben Führerscheinentzug sollten auch Haftstrafen möglich sein, so die CDU-Politikerin. Nach dem tödlichen E-Scooter-Unfall in Kreuzberg hat der Unfallforscher Brockmann davor gewarnt, die Gefährlichkeit der Roller zu unterschätzen. Er sagte in der rbb24-Abendschau, durch die kleinen Räder seien die Scooter instabil. Das sei zum Beispiel an Bordsteinkanten besonders gefährlich. Außerdem missachteten viele Nutzer die Verkehrsregeln. Bei dem Unfall in der Nacht zu gestern ist ein 50-jähriger E-Scooter-Fahrer ums Leben gekommen, nachdem er von einem Autofahrer erfasst wurde. 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
2: Wir schauen nach Französisch Buchholz, dann war 18, Mariendorf 19, Wartenberg 18 Grad. Sonne und Wolken wechseln sich heute ab. Es ist insgesamt trocken, es kann nur vereinzelt kleinere Regenschauer geben. Die Höchstwerte liegen bei 29 Grad.
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2: Soweit ist alles ganz entspannt auf den Straßen, aber Westend, die Boulevardallee ist zwischen Spandauer Damm und Akazienallee in Richtung Stäubenplatz wegen Tiefbauarbeiten bis morgen Abend gesperrt. Rosenthal, die Kastanienallee ist zwischen Buchhorster Straße und Eschenallee in Richtung Französisch Buchholz gesperrt. Dort hat sich die Fahrbahn abgesenkt. Und wir schauen Richtung Fanfuhl. Auf der Stockower Straße beginnen am Morgen Stromnetzarbeiten. Die Fahrbahn ist für circa 2 Wochen in beiden Richtungen zwischen Teerstraße und Franz-Jakob-Straße verengt. Alle Meldungen zu Straßen und Schienen findet ihr auf rbb888.de und in unserer App.
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2: Ganz ehrlich, so unter der Woche mit weniger Schlaf auf der Arbeit sitzen, das ist glücklicherweise nach 6 Wochen nun endlich auch bald wieder vorbei. Gestern hat das letzte Halbfinale dieser Weltmeisterschaft stattgefunden und unser WM-Reporter Thomas Kunze hat es vor Ort in Atlanta gesehen. Er erzählt uns in 10 Minuten mal, was aus englischer Sicht schiefgegangen ist und ob Messi zum zweiten Mal hintereinander Weltmeister wird. In 10 Minuten in Guten Morgen Berlin.

0: Es ist 6:11, ihr hört RBB 888. Und gestern Abend hat England gut eine halbe Stunde vor dem WM-Finale gestanden. Führung gegen Argentinien, nur noch wenige Minuten auf der Uhr und dann kam Lionel Messi. 2 Assists in den letzten Minuten. Argentinien gewinnt dann noch 2:1 und steht jetzt am Sonntag im Finale gegen Spanien. Und unser WM-Reporter Thomas Kunze hat das alles live vor Ort erlebt. Guten Abend nach Atlanta.
1: Ja, und bald gute Nacht.
0: Thomas, Zielsetzung für England war natürlich der WM-Titel. Muss, und ich habe an diesem Wortspiel wirklich die halbe Nacht gearbeitet, muss Trainer Thomas jetzt das Handtuchel werfen?
1: Stark. Bist nicht der Erste, aber trotzdem ist dein Geist entsprungen. Ich hoffe mal nicht, aber es geht natürlich so langsam los in der Yellow Press. Und er hat sich auch ein bisschen selbst zuzuschreiben, weil er für meinen Geschmack zu passiv gewechselt hat. Zu defensiv, Gordon den Torschützen runter, Konsa rein, sehr, sehr viele Defensivspieler zu passiv. Und das werden sie ihm jetzt jeden Tag aufs Frühstücksbrot schmieren.
0: Da ist ja auch die englische Presse nochmal gnadenloser als die deutsche, ne?
1: Ja, die kennen da keine Gnade, weil sie natürlich, und das war ja nun das Unterfangen, also die Engländer holen sich keinen deutschen Coach, um doch wieder im Halbfinale auszuscheiden. In den sauren Apfel haben sie gebissen, weil sie gedacht haben, jetzt holen wir uns den Titel. Und die Hoffnung war ja wirklich groß, gerade nach der Führung. Aber das Ding haben sie zu Recht verloren, beziehungsweise Argentinien hat sich zu Recht die Finalteilnahme erkämpft.
0: Und Argentinien könnte jetzt den zweiten WM-Titel in Folge holen. Gab es das überhaupt schon mal?
1: Ja, gab es insgesamt schon 3-mal. Zuletzt, ich kann mich nicht erinnern, ich war noch nicht da. Wie es bei dir aussieht, würde ich auch mal sagen, nicht 1962 Brasilien.
0: Nee, da war ich noch
1: nicht. Das zum letzten Mal, das meine ich doch. Und es ist halt, daran sieht man ja, was das für ein historischer Schritt auch war jetzt für Messi und Co. Und er, der Typ selbst, das ist sowieso das Absurdeste. Seit 2006 spielt er bei Weltmeisterschaften. Das war sein 206. Länderspiel und der ist 39 und kann jetzt zum zweiten Mal in Folge Weltmeister werden. Und dann würde er wahrscheinlich wirklich in der Halle der Heiligen Diego Maradona überholen.
0: Aber ist das realistisch gegen diese Spanier?
1: Ja, weiß man ja vorher nicht. Also das ist ja das Verrückte. Es ist so unterschiedlich. Der gesamte Ansatz ist so dermaßen verschieden. Diese Schlussviertelstunde heute gegen England, das war Anarchie auf dem Platz bei den Argentiniern. So eine Wucht, so viel Energie, so viel Intensität, so viel gegenseitige Hilfe. Und dann dazu diese Spanier mit diesem verwaltenden Ballansatz, mit dem Rondo in der Mitte mit 10 Spielern. Es sind Antipoden, fußballerische Antipoden, die da aufeinandertreffen. Aber ich kann da keine Prognose wagen. Ich weiß es einfach nicht.
0: Wir warten mal ab, was da passieren wird und schauen gespannt auf dieses Finale. Und danke sehr, Thomas Kunze.
1: Gerne.
0: 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Und jetzt finden wir im Radio Enrique Iglesias und The Rhythm Divine. Einen schönen Donnerstagmorgen zusammen. Escucha el ritmo.

6:21 RBB 888, ihr hört Guten Morgen Berlin und wir fragen euch heute Morgen, und ich finde, kein Zeitpunkt ist hier geeigneter als die Sommerferien an sich, wenn ihr nicht aufstehen müsstet, wenn nicht der Wecker schellen würde, die Arbeit ruft, sondern ihr so lange liegen bleiben könntet, beziehungsweise schlafen könntet, wie ihr wollt, wie lange genau wäre das? Schickt uns gerne eure Meinung per WhatsApp Sprachnachricht oder ruft an 030 30 32 888 100. Und Sascha hat geschrieben: Guten Morgen Tim, ich bin der Typ Kurzschläfer, 6 Stunden danach bin ich eh wieder wach, das ist unabhängig ob Arbeit oder Urlaub. Erst einmal wünsche ich dir einen guten Start in den kleinen Freitag, mit guter Musik startet es sich ja insgesamt leichter. Viele Grüße, Sascha. Sascha, das ist absolut so, da machen wir an dieser Stelle auch weiter. Und ich möchte auch gerne von euch wissen, wie lange würdet ihr schlafen, wenn ihr nicht aufstehen müsstet? Meldet euch gerne und wir hören Valerie, Mark Ronson und Amy Winehouse. Guten Morgen, Berlin.

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1: 6:30 ist Ricardo Westphal.
2: Guten Morgen. Nach tödlichem E-Scooter-Unfall in Kreuzberg. Der Unfallforscher Siegfried Brockmann hat in der rbb24-Abendschau vor den Gefahren der Roller gewarnt. Rund die Hälfte aller Unfälle passierten ohne Beteiligung anderer.
3: Und wenn man sich die nochmal im Detail anguckt, massig Stürze, worüber stürzen die? Gerne über Bordsteine, also abgesenkte Bordsteine, wo man mit dem Fahrrad halt rüberfährt. Und beim Leihscooter ist es ja so, ich kenne den nicht, vielleicht habe ich sogar zum ersten Mal einen oder seit Monaten wieder einen und weiß nicht, was passiert, wenn ich über diesen Bordstein fahre. Und wenn man natürlich mit 20 km/h stürzt auf den harten Asphalt, dann ist das immer lebensbedrohlich.
2: Bei dem Unfall in der Nacht zu gestern starb ein 50-jähriger Scooterfahrer, nachdem er beim Abbiegen von einem Autofahrer erfasst wurde. Zu wenig Spielplätze in Berlin. Dazu kommt, die Anzahl an Spielplätzen unterscheidet sich stark von Bezirk zu Bezirk, wie Kirsten Buchmann aus unserer Redaktion Landespolitik berichtet.
4: Berlinweit wird der vorgeschriebene Richtwert von einem Quadratmeter Spielplatzfläche pro Einwohner nicht erreicht. Die Spielplatzsituation ist je nach Bezirk unterschiedlich. Reinickendorf schneidet mit 0,7 Quadratmetern am besten ab. Am niedrigsten ist dagegen die Versorgung mit knapp einem halben Quadratmeter in Marzahn-Hellersdorf. Die Bezirksbürgermeisterin von Reinickendorf, Emine Demibücken, Wegner wünscht sich pro Jahr ein deutlich größeres Budget, um Spielplätze zu sanieren.
2: Queere Wahlarena zur Abgeordnetenhauswahl in Kreuzberg. Kurz vor dem CSD stellen sich die Spitzenkandidaten der Parteien den Fragen der queeren Community. Florian Winkler-Schwarz vom Lesben- und Schwulenverband Berlin.
5: Was uns natürlich alle stark bewegt in dieser Stadt, ist die Sicherheit, der Schutz vor queerfeindlicher Gewalt. Die Zahlen sind in den letzten Jahren sehr hoch gegangen. Da wollen wir wissen, wie soll es da in der Zukunft weitergehen. Wir wollen aber auch wissen, wie sieht es mit den Verdrängungen aus, von denen viele queere Orte immer mehr und mehr betroffen sind. Und dann wird das Publikum natürlich die Möglichkeit haben. Wir haben rund 300 angemeldete BesucherInnen heute Abend und die werden auch ihre Fragen stellen.
2: Los geht die queere Wahlarena um 18 Uhr in der Heiligkreuzkirche an der Zossener Straße. Mehr als nur Schwimmen im Freibad. Jetzt in den Sommerferien gibt es für Kinder verschiedene betreute Bewegungsangebote, wie uns der Sportpädagoge Jan Bringmann erklärt hat.
6: Also wir sind ja hier in dem Freibad in Gropiusstadt und hier kommen, wenn gutes Wetter ist, 3.000, 4.000 Leute an einem Tag. Und da kommen natürlich viele junge Menschen, also viele Kinder, viele Jugendliche. Und was wir dann denen zusätzlich eben bieten können, zu dem, dass sie ins Freibad gehen und schwimmen können, ist ein Angebot von ganz vielen verschiedenen Sportarten, wo aber das Besondere ist, dass immer von uns 2, 3, 4 Fachkräfte da sind, die mit denen zusammen beobachten. Man kann gucken, wer spielt mit wem, wer braucht vielleicht Unterstützung an irgendeiner Stelle, wo gibt es Konflikte.
2: Das Angebot richtet sich an Gäste der Sommerbäder Neukölln, Kreuzberg, Pankow, Gropiusstadt und des Kombibad Seestraße jeden Tag von 11.30 Uhr bis 19 Uhr.
1: Wir schauen auf Buchdammwehr 18, Tegel 17, Falkenberg 18 Grad. Sonne und Wolken wechseln sich heute ab. Es ist insgesamt trocken, es kann nur vereinzelt kleine Regenschauer geben. Die Höchstwerte liegen bei 29 Grad.
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1: In Berlin ist es überwiegend ruhig auf den Straßen. Ein paar Minuten länger dauert es auf der A100 in beiden Richtungen. An den Baustellen im Bereich Detmolder Straße bis Kreuz Schöneberg. Dann schauen wir nach Fenfuhl. Auf der Stockower Straße beginnen am Morgen Stromnetzarbeiten. Die Fahrbahn ist vor circa 2 Wochen in beiden Richtungen zwischen Thar- und Franz-Jakob-Straße verengt. Reinickendorf, der Kappweg ist in Richtung Kurt-Schumacher-Damm gesperrt. Hier wird bis Mitte August an Erdkabeln gearbeitet. Und bei der S-Bahn wird gebaut. Für die S2 fahren bis nächsten Montag Ersatzbusse zwischen Karow und Bernau. Busse fahren auch zwischen Bornholmer Straße und Schönholz. Und zwar bis Mitte August. Die S1 wird über Blankenburg umgeleitet. Alle Meldungen zu Straßen und Schienen findet ihr auf rbb888.de und in unserer App.
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1: Im Kino gibt es einen neuen Film, und zwar die Odyssee. Und das ist keine Doku über die Deutsche Bahn, sondern eine Christopher Nolan-Verfilmung der Superlative. Unsere Kinofrau Anna Wollner hat das Ding schon gesehen und verrät uns in 10 Minuten, dass wir in Berlin diesen Film sehen können wie kaum jemand sonst auf der Welt.

0: 6:42 Uhr, RBB 888, guten Morgen Berlin. 3000 Jahre alt und trotzdem ist es das Kino-Highlight dieses Sommers. Christopher Nolan hat Homers Die Odyssee verfilmt. Mit Matt Damon, Tom Holland, Robert Pattinson, Zendaya und vielen, vielen anderen. RBB 888 Filmexpertin Anna Wollner hat sich den Film angeschaut. Anna, muss man die Geschichte eigentlich kennen?
1: Überhaupt nicht. Also irgendwie hat man sie ja sowieso schon mal gesehen, ohne es zu merken. Denn ganz viele Filme erzählen bis heute genau dieses Muster. Einer zieht los, besteht Abenteuer, kommt verändert zurück. Und Nolan macht daraus aber viel mehr als eine Abenteuergeschichte und schon gar keinen Sandalenfilm.
0: Sondern?
1: Matt Damon spielt Odysseus nicht als großen Helden, sondern als jemanden, der im Krieg zerbrochen ist. Ich würde sogar so weit gehen, es ist ein Film über eine posttraumatische Belastungsstörung. Die berühmten Stationen mit Sirenen, Zyklopen und trojanischem Pferd sind alle drin, aber viel spannender ist das, was diese Begegnungen mit Odysseus machen und mit denen, die zu Hause auf ihn warten.
0: Und optisch, Nolan dreht ja immer so eine Nummer größer als der Rest.
1: Ja, das gilt auch hier, aber fast noch besser fand ich den Sound. Man hört wirklich jede Planke der Schiffe, das dumpfe Holz des trojanischen Pferdes, das Meer, den Wind, brechende Speere, brechende Knochen. Das ist unglaublich immersiv. Ich hatte nach dem Film wirklich das Gefühl, das Salz auf der Haut der Krieger gepaart mit ihrem Schweiß wirklich gerochen zu haben und selbst mit über das Meer gesegelt zu sein. Genau für solche Momente gehe ich wirklich ins Kino.
0: Das könnt ihr auch machen, denn die Odyssee ist ab heute in jedem Kino eurer Wahl. Das kann man auch sagen. Oder ist es nur in besonderen Kinos? Ich hätte da irgendetwas.
1: Also gefühlt kommt es überall, aber ganz besonders ist es natürlich im IMAX, weil Christopher Nolan es sich hat nicht nehmen lassen, auf IMAX 70 mm zu drehen. Das allerdings kann man in ganz Deutschland nicht gucken. Das schafft man nur in 40 Kinos weltweit. Aber der Zoopalast und das UCI Lux, die haben trotzdem immerhin IMAX.
0: So habt ihr zwei Varianten davon. Danke sehr, Anna, für die Einschätzung.
1: Sehr gerne.
0: Es ist 6:44 Uhr. Ihr hört RBB 888. Guten Morgen, Ben.

0: 6:52 hier hört RBB 888 und unser Guten Morgen Berlin Reporter Toni Schmidt ist auch heute früh für euch in der Stadt unterwegs und hält so ein bisschen die Augen auf und irgendwas ist wohl passiert. Toni, was war denn los?
1: Also ich war vorhin auf der Landsberger Allee unterwegs und es sind ja so die kleinen Dinge, die einen zum Schmunzeln bringen. Und ich bin da mit meinem RBB 888 Reporterwagen gefahren und vor mir ein Motorradfahrer mit schwarzer Lederjacke, schwarzem Helm. Und ich sehe schon so leicht verschwommen, Moment, da steht doch hinten was auf der Lederjacke drauf. Und ich versuche so ein bisschen näher ranzufahren und da steht, wenn Sie das lesen können, dann... Und dann war der Motorradfahrer wieder schneller. Ich denke, verdammt nochmal, bin neugierig geworden. Jetzt wollte ich natürlich auch nicht geblitzt werden, aber an einer Ampel hatte ich ihn dann eingeholt und hinten drauf auf der Jacke stand, wenn Sie das lesen können, ist meine Frau hinten runtergefallen.
0: Oh,
1: ins Lenkrad gebissen. Es kann nicht wahr sein. So eine Pointe. Das, ja, ist Berlin.
0: Ein schöner Scherz und die perfekte Überleitung hierzu.
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1: Um 7 mit Ricardo Westphal. Guten Morgen. Bundesfinanzminister Klingbeil und Bundesjustizministerin Hubich stellen heute einen Aktionsplan gegen Steuerbetrug vor. Mit einer verstärkten Bekämpfung von Finanz- und Steuerkriminalität sowie der Einführung einer Kryptobesteuerung werden Mehreinnahmen von 1 Milliarde Euro erwartet. Steuerbetrüger sollen härter bestraft werden. Eine Selbstanzeige soll nicht mehr generell zu Straffreiheit führen. Außerdem soll die Zusammenarbeit des Bundes und der Länder sowie die Nutzung von Daten gestärkt werden. Russland bittet Indien offenbar um Benzin. Nach Angaben von Insidern haben russische Energiekonzerne bei indischen Raffinerien um Lieferungen gebeten, weil die eigene Produktion durch ukrainische Angriffe auf russische Raffinerien eingebrochen ist. Mindestens eine Ladung indischen Benzins soll bereits nach Russland unterwegs sein. Der Deutsche Städtetag ruft zu einem bewussten Umgang mit Wasser auf. Hauptgeschäftsführer Schuchert sagte den Funke-Zeitungen, die heißen Sommer der vergangenen Jahre hätten gezeigt, dass Wasser auch in Deutschland regional knapp werden kann. Wegen der aktuellen Hitzerekorde sei die Situation in diesem Jahr besonders drastisch. Schuchert schlägt unter anderem vor, dass für Gewerbe, Industrie und Landwirtschaft einheitliche Gebühren für die Wassereinnahme gelten. Das könnte Anreize schaffen, Wasser sparsamer zu nutzen. Argentinien steht im Finale der Fußball-Weltmeisterschaft. Das Team bezwang England mit 2:1. Ab der 55. Minute führte England mit 1:0. In der Schlussphase glich Argentinien aus und schoss in der Nachspielzeit den Siegtreffer. Argentinien trifft am Sonntag um 21 Uhr im Finale auf Spanien.
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1: Familiensenatorin Günther

0: Durch die kleinen Räder seien die Scooter instabil. Das sei zum Beispiel an Bordsteinkanten besonders gefährlich. Außerdem missachteten viele Nutzer die Verkehrsregeln. Bei dem Unfall in der Nacht zu gestern ist ein 50-jähriger E-Scooter-Fahrer ums Leben gekommen, nachdem er von einem Autofahrer erfasst wurde. 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
1: Karo haben wir 18, Lichtenrade 17, Biesdorf 18 Grad. Wir haben es heute mit Sonne und Wolken zu tun. Vereinzelt gibt es auch ein bisschen Regen. Die Höchstwerte liegen bei 29 Grad.
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1: Es dauert ein paar Minuten länger auf der A100 in beiden Richtungen an den Baustellen im Bereich Detmolder Straße bis Kreuz Schöneberg, in Pankow auf der Wollangstraße Richtung Gesundbrunnen und in Friedrichshain auf der Petersburger Straße Richtung Prenzlauer Berg. Reinickendorf, der Kappweg ist in Richtung Kurt-Schumacher-Damm gesperrt. Hier wird bis Mitte August an Erdkabeln gearbeitet. Tempelhof, Mariendorfer und Tempelhofer Damm zwischen Ullstein und Ordensmeisterstraße ist nur eine Spur in Richtung Stadtring frei. Und noch kurz zur U-Bahn. Die U5 ist bis Sonntag zwischen Kaulsdorf Nord und Hellersdorf unterbrochen. Hier fahren stattdessen Busse. 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
1: Ja, Lydia hat Sommerferien frei. Solange ist das hier die Guten Morgen Berlin Solo für Klarinette Variante. Aber ich bin nicht ganz allein. Bei mir ist Lisa Stansfield. All Around the World hört ihr gleich. Und davor OMD Pandora's Box.

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0: Lisa Stansfield um 12 Minuten nach 7 hier auf RBB 88.8. Ihr hört Guten Morgen Berlin. Und am Samstag feiert Schöneberg wieder das lesbisch-schwule Stadtfest. Für viele Menschen sind solche Veranstaltungen auch eine Erinnerung daran, wie wichtig Orte sein können, an denen man so gesehen wird, wie man ist. So ein Ort ist für den 19 Jahre alten River der queere Jugendclub Cube in Neukölln. Viele Jahre ist er schon dort und wegdenken kann er sich den Club aus seinem Leben nicht mehr.
1: Immer noch unglaublich wichtig. Ich könnte den nicht einfach verlieren, weil es halt einfach Teil meines Tagesablaufs ist und einfach diese ganzen Leute, die hier arbeiten und auch die hier als Jugendliche hingehen, mir so ans Herz gewachsen ist und dieser Ort generell, das ist einfach wie, als würde ich die liebste Person in meinem Leben verlieren.
0: In 5 Minuten sprechen wir darüber, was der Jugendclub an Aktivität bietet und wie schwierig es sein kann, das erste Mal hineinzugehen. Es ist 13 Minuten nach 7, RBB 88.8. Guten Morgen, Berlin.

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1: 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Es ist 19 Minuten nach 7, ihr hört RBB 888. Guten Morgen Berlin, und an diesem Wochenende wird rund um die Motzstraße in Schöneberg wieder das lesbisch-schwule Stadtfest gefeiert. Und ich habe es zum Anlass genommen, den queeren Jugendclub Cube in Neukölln zu besuchen. Es ist ein Ort für junge Menschen, die Anschluss suchen, Fragen haben und einfach sie selbst sein wollen. Und was ich gefunden habe, ist ein sehr heller, ein sehr offener Raum für junge Menschen. Und das Schwierige ist oft dabei gar nicht, dorthin zu gelangen. Das Schwierige ist der allererste Schritt durch die Tür. Das hat mir auch Sozialarbeiterin Kati erzählt.
2: Den Punkt, den du sagst, den beschreiben auch fast alle Jugendlichen, dass sie hierher kommen und die ersten Male gar nicht sich trauen, reinzukommen.
1: Ah, die bleiben vor der Tür stehen und drehen dann lieber nochmal um.
2: Ja, oder die gehen so ein paar Mal um den Block, kommen die Woche danach nochmal und manche schaffen es rein. Und du triffst hier SozialarbeiterInnen, die alle wohlwollend und nett sind, und andere Jugendliche im besten Fall, die das hier als zweites Wohnzimmer nutzen.
1: Und die Lebenssituation, in der die Jugendlichen dann zu euch kommen, ist die jedes Mal individuell anders? Ist das, wie stellt sich die dar?
2: Es ist individuell unterschiedlich, was sich hier schon abzeichnet, dass viele Jugendliche kommen, die in prekären Situationen sind und oft von Mobbing oder so Diskriminierung betroffen sind. Und die finden sich hier als Gruppe.
1: Ist es dann auch so, dass ihr als Club Unternehmungen organisiert und auch vermittelt, beispielsweise in Familien herein? Oder sagt ihr, nein, das ist eher so eine, zu sehen, dieser Club wie eine Insel?
2: Ich würde sagen, beides. Es ist wie eine Insel, wo man sich treffen kann und andere kennenlernen. Aber wir bieten auch so Beratung und Hilfe an in verschiedensten Situationen. Und ein großer Teil hier ist auch einfach gemeinsam Freizeit und Aktivitäten und Ferienfahrten, genau.
1: Es ist noch gar nicht lange her, also ehrlicherweise erst eine Woche, dass ein Teammitglied von uns Opfer geworden ist von einem querfeindlichen Überfall in Schöneberg. Und ist es etwas, was in letzter Zeit in der Stadt wieder zugenommen hat? Spürt ihr sowas?
2: Also wir spüren das ständig, wir hören ständig solche Geschichten. Deswegen ist es ein bisschen schwer nachzuvollziehen, ob das mehr oder weniger wird. Gerade Transjugendliche erleben sehr oft Gewaltübergriffe oder werden blöd angemacht auf der Straße. Das war schon immer so, und das ist auch nicht nur in Neukölln so, das passiert irgendwie in der ganzen Stadt. Im Moment ist ein bisschen so eine Stimmung zu spüren, dass das wieder zunimmt, ja.
1: Und wenn schon der erste Schritt durch die Tür Mut kostet und draußen gleichzeitig Anfeindungen zunehmen, dann zeigt das vielleicht auch, wie wichtig solche Orte wie das Cube in Neukölln sind. Ein Ort, an dem junge Menschen Gemeinschaft finden, verstanden werden und einfach sie selbst sein können. Und dieser Jugendclub ist rein spendenfinanziert und digital erreichbar unter queere-jugend-berlin.de. 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Guten Morgen, Berlin.

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1: 7:30 hier ist Ricardo Westphal.
2: Guten Morgen, nach tödlichem E-Scooter-Unfall in Kreuzberg. Der Unfallforscher Siegfried Brockmann hat in der RBB 24 Abendschau vor den Gefahren der Roller gewarnt. Rund die Hälfte aller Unfälle passierten ohne Beteiligung anderer.
3: Und wenn man sich die nochmal im Detail anguckt, massig Stürze, worüber stürzen die? Gerne über Bordsteine, also abgesenkte Bordsteine, wo man mit dem Fahrrad halt rüberfährt. Und beim Leihscooter ist es ja so, ich kenne den nicht, vielleicht habe ich sogar zum ersten Mal einen oder seit Monaten wieder einen und weiß nicht, was passiert, wenn ich über diesen Bordstein fahre. Und wenn man natürlich mit 20 km/h stürzt auf den harten Asphalt, dann ist das immer lebensbedrohlich.
2: Bei dem Unfall in der Nacht zu gestern starb ein 50-jähriger Scooterfahrer, nachdem er beim Abbiegen von einem Autofahrer erfasst wurde. Preiswucher beim Sperrmüll. Im Internet geben Firmen vor, für die BSR Sperrmüll abzuholen. Oft steckt dahinter Abzocke, wie Ursula Stamm berichtet.
4: Das Problem: Zunächst werden günstige Preise vereinbart. Am Tag der Sperrmüllabholung verlangen die Anbieter dann jedoch oft ein Vielfaches der vereinbarten Summe, etwa wegen angeblich größerer Mengen oder erfundener Zusatzkosten. Teilweise berichten Betroffene auch von aggressivem Auftreten. Die echte BSR ist ausschließlich unter bsr.de erreichbar. Außerdem erhalten Kundinnen und Kunden nach der Beauftragung eine schriftliche Auftragsbestätigung mit Preis und Auftragsnummer.
2: Neuer Waldspielplatz in Reinickendorf. Im Tegeler Forst wurde der Spielplatz am Rallenweg gestern feierlich eingeweiht. RBB 88.8-Reporterin Kirsten Buchmann war dabei.
5: Eine Lichtung in Heiligensee. In der Mitte stehen eine glänzende hohe Rutsche, eine Schaukel und eine Boulderwand. Die Kinder der Kita Apfelbäumchen dürfen die neuen Geräte aus Robinien und Eichenholz einweihen. Monatelang wurde der Waldspielplatz Rallenweg saniert und umgestaltet. Gunnar Heine, Chef der Berliner Forsten.
6: Viele Materialien haben wir selbst aus dem Wald. Wie Sie hier sehen, das ganze Holz stammt überwiegend aus den Sturmereignissen vom letzten Jahr.
5: Auch die Kinder und die Erzieherin der Kita Apfelbäumchen freuen sich.
7: Ich finde den Spielplatz schön.
2: In Schieflage geratenes Tegeler Hafenfest startet heute Nachmittag. Nachdem der eigentliche Veranstalter aus Kostengründen das Fest abgesagt hat, übernahm Caterer Christian Arzig und belässt fast alles beim Alten, wie er uns sagte.
8: Wir haben die Bühne an der Wilkestraße oben, die Hauptbühne, mit bunten Programmen. Wir haben jetzt hinten eine Änderung gemacht. Am Kanonenplatz steht diesmal keine Bühne, sondern ein Party-Tower, ist so ein DJ-Tower. Dazu gibt es quasi wieder hier in der Mitte der Klimitz-Promenade die polnische Party. Die hat schon Tradition hier in Tegel. Und ansonsten haben wir hier natürlich Straßen- und volksfesttümliche Stände und Spielangebote für Kinder und Familien.
2: Geöffnet ist das Hafenfest von heute 16 Uhr rund um die Greenwich-Promenade. Noch dann bis Sonntag.
1: Wir schauen nach Französisch Buchholz, dann haben wir 18, Mariendorf 18, Wartenberg 19 Grad. Sonne und Wolken wechseln sich heute ab, es ist insgesamt trocken und es kann vereinzelt ein kleines bisschen Regen geben. Die Höchstwerte, die liegen bei 29 Grad.
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1: Es dauert länger auf der A100 in beiden Richtungen, an den Baustellen im Bereich Detmolder Straße bis zum Kreuz Schöneberg und im Wedding auf der Seestraße in beiden Richtungen vor der Müllerstraße. Weißensee, die Berliner Allee ist zwischen Antonplatz und Lederstraße stadteinwärts nach einem Wasserrohrbruch voraussichtlich noch bis morgen gesperrt. Reinickendorf, der Kappweg ist in Richtung Kurt-Schumacher-Damm gesperrt. Hier wird bis Mitte August an Erdkabeln gearbeitet. Und wir schauen noch kurz zur U-Bahn. Die U5 ist bis Sonntag zwischen Kaulsdorf Nord und Hellersdorf unterbrochen. Hier fahren stattdessen Busse. Alle Meldungen zu Straßen und Schienen findet ihr auf rbb888.de und in unserer App.
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1: Es ist wieder soweit. Ich hoffe, eure Handys sind geladen und auf laut. Vor allem dann, wenn ihr euch auf rbb888.de angemeldet habt. Deine Stars, deine Hits und zum Mega 90er Live Open Air in die Gärten der Welt wollt. Mit dabei sind dann zum Beispiel Luna. Auch Rednecks und Oli P. Gib mir mein, so, du brauchst meine Liebe nicht. Gib mir mein. Und auch einige glückliche RBB 888 Hörerinnen und Hörer. Morgen ist es schon soweit und gleich darf ich die letzten Tickets dafür raushauen.

0: 7.41 Uhr, RBB 88.8.
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0: Und davon stehen ja in diesem Jahr noch so viele großartige an in unserer Stadt. Und wir schicken euch hin, ihr könnt euch bewerben. Und zwar genau für das Event, zu dem ihr auch gehen möchtet. Und ich habe jetzt jemanden gezogen, der oder die zum Mega 90er Live Open Air diesen Freitag in die Gärten der Welt möchte. Und da rufe ich jetzt mal an. Es klingelt auch schon.
2: Grüneberg, guten Morgen.
0: Claudia aus Telto.
2: Ja, guten Morgen.
0: Hier ist Tim Koschwitz von RBB 88.8.
2: Hallo.
0: Ich rufe an, um dir zu sagen, dass du etwas vorhast morgen Abend.
2: Das klingt gut.
0: Du gehst nämlich zum Mega 90er Live Open Air.
2: Dankeschön.
0: Wirst du schon, oder weißt du schon, wen du mitnehmen wirst?
2: Ja, meine Kollegin und Freundin hier von Arbeit, die weiß es noch gar nicht, die kommt erst noch.
0: Ah, du bist schon auf Arbeit jetzt gerade.
2: Ich bin schon auf Arbeit, sie kommt erst noch, genau. Und dann fängt der Tag gut an hier, ja.
0: Das ist wirklich ein schönes Geschenk, wenn man zur Arbeit kommt und dann so überrascht wird. Was willst du dir vor allem angucken? Ist es Rednecks, ist es Luna, ist es der Oli P? Was lässt dann?
2: Also Rednecks klingt schon mal sehr gut, da habe ich damals richtig so gefeiert, ja.
0: Ja. Dann sage ich herzlichen Glückwunsch.
2: Dankeschön.
0: Ich wünsche euch eine tolle Zeit und die nächste Chance auf großartige Tickets gibt es heute um 16.15 Uhr in Hallo Berlin. Und wenn ihr euch noch nicht beworben habt, dann das jetzt bitte schnell nachholen auf rbb888.de. Und als kleinen Vorgeschmack für Claudia gibt es jetzt Rednecks, The Cut Night Joe.

0: Kate Bush hier auf RBB 88.8. Es ist 10 Minuten vor 8 und heute Nachmittag startet an der Greenwich-Promenade das Thekla Hafenfest. Und das in diesem Jahr alles andere als selbstverständlich. Denn lange war unklar, ob das Fest überhaupt stattfinden kann. Und jetzt wird doch gefeiert. Unser Reporter Toni Schmidt ist vor Ort in Tegel. Und wenn man da heute Morgen unterwegs ist, sieht man eigentlich noch, dass das Hafenfest vor wenigen Wochen beinahe abgesagt worden wäre?
1: Ja, könnte man so meinen. Also das Tegeler Hafenfest war ja jetzt nie der große Megarummel. Die Faszination bestand immer darin, dass man rausgucken kann auf den Tegeler See. So auch jetzt hier im Morgengrauen, wie er sich da spiegelt und wie sich da die Brummelbuden im Wasser spiegeln. Aber so von der Intensität der Fahrgeschäfte, da kocht man anscheinend dieses Jahr so ein bisschen auf Sparflamme. Ich sehe ein Kettenkarussell, das wird so auf 15 Meter hochgezogen, eine kleine Kinderachterbahn. Und vor allem viele Futter- und Trinkbuden. Aber deswegen hat der Veranstalter, der ursprünglich ja auch gesagt, ich muss da leider 2 Euro Eintritt nehmen. Tegel ist dagegen Sturm gelaufen. Der Bezirk hat dazwischen gegrätscht und hat gesagt, nee, das geht nicht. Und dann hat sich das Veranstaltungsteam Arzig eingeschaltet und hat gesagt, wir übernehmen das Tegeler Hafenfest weiterhin für Umme. Und da plumpste den Tegelern doch ein Stein vom Herzen, denn überwiegend finden das die Leute positiv.
2: Ich finde es gut, dass es stattfindet. Es ist auf jeden Fall immer eine schöne Attraktion für die Tegler und Umgebung und auch ohne Eintritt.
1: Es gibt aber auch Anwohner wie Beate, die sind not amused, dass es heute wieder losgeht.
3: Das macht hier die ganze Promenade kaputt. Das macht die Natur kaputt. Das stört die Tiere hier. Hier sehen sie nicht eine Ente mehr. Die sind weg. Es wird gesoffen. Vielleicht sind noch ein paar Stände, wo man was essen kann, was sehr nett ist. Aber in der Regel gesoffen bis nachts, alles vollgepinkelt und dann gehen wir nach Hause und oh, war das toll, ich kann mich an nichts mehr erinnern.
1: Heute um 14 Uhr geht's los, das ganze Wochenende über. Und ob es nächstes Jahr nochmal stattfindet oder angesichts dieser Schwierigkeiten weiter auf sehr wackeligen Füßen steht, das steht leider noch in den Sternen.
0: Soweit unser Guten Morgen Berlin-Reporter Toni Schmidt mit gemischten Gefühlen, sage ich mal, rund um das Tegeler Hafenfest, das dann doch stattfinden kann. Es ist 8 Minuten vor 8. Guten Morgen, Berlin.
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1: Um 8 Uhr mit Ricardo Westphal. Guten Morgen. Bundesfinanzminister Klingbeil und Bundesjustizministerin Hubey stellen heute einen Aktionsplan gegen Steuerbetrug vor. Mit einer verstärkten Bekämpfung von Finanz- und Steuerkriminalität sowie der Einführung einer Kryptobesteuerung werden Mehreinnahmen von 1 Milliarde Euro erwartet. Steuerbetrüger sollen härter bestraft werden. Eine Selbstanzeige soll nicht mehr generell zur Straffreiheit führen. Außerdem soll die Zusammenarbeit des Bundes und der Bundesländer sowie die Nutzung von Daten gestärkt werden. Die Unwetter der vergangenen Tage haben in der deutschen Landwirtschaft zu großen Schäden auf rund 100.000 Hektar geführt. Innerhalb von 48 Stunden sei ein Schaden von mindestens 50 Millionen Euro entstanden, teilte die Ernteversicherung Hagel mit. Aus einigen Regionen werde berichtet, dass Rapsfelder von Sturm und Hagel regelrecht abrasiert wurden. Aber auch Weizen, Mais, Kartoffeln, Hopfen und Wein waren betroffen. Außerdem kam es zu Schäden im niedersächsischen Obstbaugebiet Altes Land. Ebola breitet sich in der Demokratischen Republik Kongo weiter aus. Inzwischen seien offiziell fast 2000 Infektionen und über 700 Tote durch das Virus erfasst worden, teilte Ärzte ohne Grenzen mit. Die Geschwindigkeit, in der die Krankheit sich ausbreite, übersteige dabei alle bisherigen Ausbrüche. Die Menschen in der von militärischen Konflikten geprägten Region an der Grenze zu Uganda hätten kaum Zugang zu medizinischer Versorgung. Argentinien steht im Finale der Fußball-WM. Das Team bezwang England mit 2:1. Ab der 55. Minute führte England mit 1:0. In der Schlussphase glich Argentinien aus und schoss in der Nachspielzeit den Siegtreffer. Argentinien trifft am Sonntag um 21 Uhr im Finale auf Spanien.
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1: Vor den Berliner Gerichten enden Verfahren immer häufiger mit einem Deal. Das geht aus der Antwort des Senats auf eine SPD-Anfrage hervor. Innerhalb von 10 Jahren ist die Zahl solcher Deals an den Strafgerichten von 120 auf 235 jährlich gestiegen. Trotzdem ist der Anteil sehr klein angesichts von bis zu 16.000 Prozessen an den Berliner Strafgerichten im Jahr. Bei Deals einigen sich Gericht, Staatsanwaltschaft und Verteidigung über den Prozess.

0: Falkenberg 20 Grad. Sonne und Wolken wechseln sich heute ab. Insgesamt ist es aber trocken. Es kann nur vereinzelt kleinere Regenschauer geben. Die Höchstwerte liegen bei 29 Grad.
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0: In Berlin dauert es rund 10 Minuten länger auf der A100 in beiden Richtungen an den Baustellen im Bereich Detmolder Straße und Kreuz Schöneberg sowie im Wedding auf der Seestraße in Richtung Stadtring. Westend, die Bolivarallee, ist zwischen Spandauer Damm und Akazienallee in Richtung Stäubenplatz wegen Tiefbauarbeiten bis morgen Abend gesperrt. Schauen wir noch nach Reinickendorf. Der Kappweg ist in Richtung Kurt-Schumacher-Damm gesperrt. Hier wird bis Mitte August an Erdkabeln gearbeitet. Dann schauen wir noch nach Hellersdorf, Stendaler Straße. Zwischen Jerichower und Tangermünder Straße ist bis einschließlich morgen nur eine Spur frei. Und bei der S-Bahn wird gebaut. Für die S2 fahren bis nächsten Montag Ersatzbusse zwischen Karow und Bernau. Busse fahren auch zwischen Bornholmer Straße und Schönholz. Und zwar bis Mitte August. Die S1 wird über Blankenburg umgeleitet. 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
0: Ach, unter der Woche mit extrem wenig Schlaf auf der Arbeit sitzen, das ist glücklicherweise nun auch bald wieder vorbei. Gestern hat das letzte Halbfinale dieser Weltmeisterschaft stattgefunden, England gegen Argentinien. Und ich finde, die Zeit hat es online am schönsten zusammengefasst. Messi, der gefährlichste Spaziergänger der Welt. Unser WM-Reporter Thomas Kunze hat das Spiel vor Ort in Atlanta gesehen und erzählt uns in 10 Minuten, was aus englischer Sicht schiefgegangen ist.

0: Olivia Dean and So Easy um 11 Minuten nach 8 auf RBB 88.8. Guten Morgen zusammen. Und gestern Abend hat England gut eine halbe Stunde vor dem WM-Finale gestanden. Führung gegen Argentinien, nur noch wenige Minuten auf der Uhr und dann kam Lionel Messi. Zwei Assists in den letzten Minuten. Argentinien gewinnt dann noch 2:1 und steht am Sonntag im Finale gegen Spanien. Unser WM-Reporter Thomas Kunz hat das alles live vor Ort miterlebt. Guten Abend nach Atlanta.
1: Ja, und bald gute Nacht.
0: Thomas, Zielsetzung für England war natürlich der WM-Titel. Ich habe an diesem Wortspiel wirklich die halbe Nacht gearbeitet. Muss Trainer Thomas jetzt das Handtuchel werfen?
1: Stark. Bist nicht der Erste, aber trotzdem ist es deinem Geist entsprungen. Ich hoffe mal nicht, aber es geht natürlich so langsam los in der Yellow Press. Und er hat sich auch ein bisschen selbst zuzuschreiben, weil er für meinen Geschmack zu passiv gewechselt hat. Zu defensiv, Gordon den Torschützen runter, Konsa rein, sehr, sehr viele Defensivspieler zu passiv. Und das werden sie ihm jetzt jeden Tag aufs Frühstücksbrot schmieren.
0: Da ist ja auch die englische Presse nochmal gnadenloser als die deutsche, ne?
1: Ja, die kennen da keine Gnade, weil sie natürlich, und das war ja nun das Unterfangen, also die Engländer holen sich keinen deutschen Coach, um doch wieder im Halbfinale auszuscheiden. In den sauren Apfel haben sie gebissen, weil sie gedacht haben, jetzt holen wir uns den Titel. Und die Hoffnung war ja wirklich groß, gerade nach der Führung. Aber das Ding haben sie zu Recht verloren, beziehungsweise Argentinien hat sich zu Recht die Finalteilnahme erkämpft.
0: Und Argentinien könnte jetzt den zweiten WM-Titel in Folge holen. Gab es das überhaupt schon mal?
1: Ja, gab es insgesamt schon dreimal. Zuletzt, ich kann mich nicht erinnern, ich war noch nicht da. Wie es bei dir aussieht, würde ich auch mal sagen, nicht 1962 Brasilien.
0: Nee, da war ich noch nicht.
1: Die haben das zum letzten Mal. Das meine ich doch. Und es ist halt, daran sieht man ja, was das für ein historischer Schritt auch war jetzt für Messi und Co. Und er, der Typ selbst, das ist sowieso das Absurdeste. Seit 2006 spielt er bei Weltmeisterschaften. Das war sein 206. Länderspiel und der ist 39 und kann jetzt zum zweiten Mal in Folge Weltmeister werden. Und dann würde er wahrscheinlich wirklich in der Halle der Heiligen Diego Maradona überholen.
0: Aber ist das realistisch gegen diese Spanier?
1: Ja, weiß man ja vorher nicht. Also das ist ja das Verrückte. Es ist so unterschiedlich. Der gesamte Ansatz ist so dermaßen verschieden. Diese Schlussviertelstunde heute gegen England, das war Anarchie auf dem Platz bei den Argentiniern. So eine Wucht, so viel Energie, so viel Intensität, so viel gegenseitige Hilfe. Und dann dazu diese Spanier mit diesem verwaltenden Ballansatz, mit dem Rondo in der Mitte mit 10 Spielern. Es sind Antipoden, fußballerische Antipoden, die da aufeinandertreffen, aber ich kann da keine Prognose wagen, ich weiß es einfach nicht.
0: Wir warten mal ab, was da passieren wird und schauen gespannt auf dieses Finale und danke sehr an Thomas Kunze.
1: Gerne.
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0: Liebe 888 Mitarbeiter, es spricht Ihren RBB-Sicherheitsbeauftragten Herrn Mangold. Ich bräuchte mal Hilfe hier. Ich hatte eben einen alten Aktenschrank aufgestemmt mit der Aufschrift Alte Akten. Du ist in denen drinne, aber noch ein älterer Aktenschrank mit der Aufschrift Noch ältere Akten. Na klasse. Wenn das hier so weitergeht, werden wir laut meiner Hochrechnung noch Ende der Woche das Jahr 1956 erreichen. Und für die Öffnung von derartigen Schränke benötige ich wahrscheinlich wegen Datenschutzverordnung die Unterschrift von 3 verstorbenen Intendanten. Und ich mache das jetzt wieder zu.
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0: Herzlichen Glückwunsch, Mugeton.

0: 8:22 Uhr. Das sind die Fantastischen Vier auf RBB 88.8. Und wir wollen heute früh von euch wissen, wenn ihr ausschlafen könntet, wann würdet ihr aufstehen?
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0: Auf unserer Facebook-Seite schreibt Sarah, wenn ich ausschlafen kann, stehe ich selten vor 12 auf. Das heißt nicht, dass ich so lange schlafe. Ich frühstücke im Bett, lese, träume und denke nach. Und Ann-Kathrin aus Dresden hat sich per WhatsApp gemeldet. Guten Morgen, Tim. Ich werde immer bei Zeiten wach, meistens so gegen 4.30 Uhr, muss dann aber aufstehen, da ich sonst Kopfschmerzen bekomme. Das ist zwar richtig früh, aber so kann ich entspannt in den Tag starten und mit Lydia und dir macht das Aufstehen gleich doppelt so viel Spaß. Schlafen geht an Katrin übrigens meistens gegen 9:30 Uhr, kommt auch auf die Temperaturen an, schreibt sie. Bis ich eingeschlafen bin, dauert es dann auch noch etwas. Im Hochsommer gehe ich nicht vor Mitternacht ins Bett, da man da eh noch nicht schlafen kann. Wie sieht's bei euch aus? Wenn ihr heute komplett frei hättet und keinen Wecker klingeln würde, wann würdet ihr aufstehen? Schickt gerne eine WhatsApp-Sprachnachricht an die 030 30 32 88 8 100. Hier sind Kool & The Gang and Get Down On It. Guten Morgen.

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1: 8:30, hier ist Ricardo Westphal.
2: Guten Morgen. Verfahren an Berliner Gerichten enden immer häufiger mit Deal. Das geht aus der Antwort des Senats auf eine SPD-Anfrage hervor. Patrick Buchmüller für unsere landespolitische Redaktion.
3: Innerhalb von 10 Jahren ist die Zahl solcher Deals an den Strafgerichten von 120 auf 235 im vergangenen Jahr gestiegen. Trotzdem ist der Anteil insgesamt sehr klein. An den Strafgerichten gab es nämlich jährlich zwischen 12.000 und 16.000 Prozesse. Bei Deals einigen sich Gericht, Staatsanwaltschaft und Verteidigung über den Prozessverlauf. Da geht es meist um ein Geständnis des Angeklagten. Dafür sagt das Gericht, welche Strafe zu erwarten ist. Das spart Zeit und Geld. Und in manchen Fällen auch den Opfern vor Gericht nochmal aussagen zu müssen.
2: Nach tödlichem E-Scooter-Unfall in Kreuzberg. Der Unfallforscher Siegfried Brockmann hat in der RBB 24 Abendschau vor den Gefahren der Roller gewarnt. Rund die Hälfte aller Unfälle passierten ohne Beteiligung anderer.
4: Und wenn man sich die nochmal im Detail anguckt, massig Stürze, worüber stürzen die? Gerne über Bordsteine, also abgesenkte Bordsteine, wo man mit dem Fahrrad halt rüberfährt. Und beim Leihscooter ist es ja so, ich kenne den nicht, vielleicht habe ich sogar zum ersten Mal einen oder seit Monaten wieder einen und weiß nicht, was passiert, wenn ich über diesen Bordstein fahre. Und wenn man natürlich mit 20 km/h stürzt auf den harten Asphalt, dann ist das immer lebensbedrohlich.
2: Bei dem Unfall in der Nacht zu gestern starb ein 50-jähriger Scooterfahrer, nachdem er beim Abbiegen von einem Autofahrer erfasst wurde. Familiensenatorin Günther Wünsch sieht Kürzungspläne des Bundes beim Unterhaltsvorschuss kritisch. Er soll künftig nur noch bis zum 16. statt bis zum 18. Geburtstag gezahlt werden. Günther Wünsch erklärte, Kinder dürften nicht die Leidtragenden sein, wenn ein Elternteil sich seiner Verantwortung entzieht. Sie befürworte aber, dass Elternteile, die keinen Unterhalt zahlen wollen, stärker sanktioniert würden. Neben Führerscheinentzug sollten auch Haftstrafen möglich sein, so die CDU-Politikerin. Frauentreff Olga auf der Kurfürstenstraße vor dem Aus. Dem Hilfsangebot für Sexarbeiterinnen wurde der Mietvertrag gekündigt. Diese Klientin bedauert das sehr.
5: Ich bin seit 4 Jahren hier auf dem Strich und seit 3 Jahren bei Olga. Olga ist mein zweites Zuhause und ist mein Zuhause. Ohne Olga wäre es viel schwieriger, weil wir kriegen ja hier Kondome, Essen, Klamotten, wir können hier schlafen, duschen. Wir haben ein Schlafzimmer, ein großes. Da hat man ein warmes Bett, wo man sich wirklich mal erholen kann. So müssen wir das anderweitig irgendwie organisieren und oft auf so unschöne Wege.
2: Im Sommer kommenden Jahres endet der Mietvertrag für den Frauentreff. Unter anderem mit einer Petition wird versucht, für ihren Erhalt zu kämpfen.
1: Wir schauen nach Karoland mit 19, Lichtenrade 20, Biest auf 20 Grad. Wir haben es heute mit Sonne und Wolken zu tun. Vereinzelt gibt es auch ein kleines bisschen Regen, aber die Höchstwerte liegen bei 29 Grad.
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1: In Berlin dauert es 10 bis 15 Minuten länger auf der A100 Richtung Wedding zwischen Oberland und Detmolder Straße und Richtung Treptow zwischen Detmolder und Albuinstraße. In Friedrichshain auf der Petersburger Straße haben wir außerdem Stau und stockenden Verkehr Richtung Prenzlauer Berg. Dann schauen wir nach Fenfu. Auf der Storkower Straße haben am Morgen Stromnetzarbeiten begonnen. Die Fahrbahn ist für circa 2 Wochen in beiden Richtungen zwischen Thar- und Franz-Jakob-Straße verengt. Reinickendorf, der Kappweg ist in Richtung Kurt-Schumacher-Damm gesperrt. Hier wird bis Mitte August an Erdkabeln gearbeitet. Und wir schauen noch zur U-Bahn. Die U5 ist bis Sonntag zwischen Kautsdorf Nord und Hellersdorf unterbrochen. Stattdessen fahren Busse. Alle Meldungen zu Straßen und Schienen findet ihr auf rbb888.de und in unserer App.
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1: Im Kino gibt es einen neuen Film, und zwar die Odyssee. Und das ist keine Doku über die Deutsche Bahn, sondern eine Christopher Nolan-Verfilmung der Superlative. Unsere Kinofrau Anna Wollner hat das Ding schon gesehen und verrät uns in 10 Minuten, dass wir in Berlin diesen Film sehen können wie kaum jemand sonst auf der Welt.

0: Eingehaucht geht es in diesen Donnerstagmorgen mit Holly Humberstone und To Love Somebody hier auf RBB 88.8. Es ist 8.40 Uhr. Guten Morgen, Berlin. 3000 Jahre alt und trotzdem das Kino-Highlight des Sommers. Christopher Nolan hat Homers Die Odyssee verfilmt. Mit Matt Damon, Tom Holland, Robert Pattinson, Zendaya und vielen anderen. RBB 88.8 Filmexpertin Anna Wollner hat sich den Film angeschaut. Anna, muss man die Geschichte eigentlich kennen?
1: Überhaupt nicht. Also irgendwie hat man sie ja sowieso schon mal gesehen, ohne es zu merken. Denn ganz viele Filme erzählen bis heute genau dieses Muster. Einer zieht los, besteht Abenteuer, kommt verändert zurück. Und Nolan macht daraus aber viel mehr als eine Abenteuergeschichte und schon gar keinen Sandalenfilm.
0: Sondern?
1: Matt Damon spielt Odysseus nicht als großen Helden, sondern als jemanden, der am Krieg zerbrochen ist. Ich würde sogar so weit gehen, es ist ein Film über eine posttraumatische Belastungsstörung. Die berühmten Stationen mit Sirenen, Zyklopen und trojanischem Pferd sind alle drin. Aber viel spannender ist das, was diese Begegnungen mit Odysseus machen und mit denen, die zu Hause auf ihn warten.
0: Und optisch, Nolan dreht ja immer so eine Nummer größer als der Rest.
1: Ja, das gilt auch hier, aber fast noch besser fand ich den Sound. Man hört wirklich jede Planke der Schiffe, das dumpfe Holz des trojanischen Pferdes, das Meer, den Wind, brechende Speere, brechende Knochen. Das ist unglaublich immersiv. Ich hatte nach dem Film wirklich das Gefühl, das Salz auf der Haut der Krieger gepaart mit ihrem Schweiß wirklich gerochen zu haben und selbst mit über das Meer gesegelt zu sein. Genau für solche Momente gehe ich wirklich ins Kino.
0: Das könnt ihr auch machen, denn die Odyssee ist ab heute in jedem Kino eurer Wahl. Das kann man auch sagen. Oder ist es nur in besonderen Kinos? Ich hätte da irgendetwas.
1: Also gefühlt kommt es überall, aber ganz besonders ist es natürlich im IMAX, weil Christopher Nolan es sich hat nicht nehmen lassen, auf IMAX 70 mm zu drehen. Das allerdings kann man in ganz Deutschland nicht gucken. Das schafft man nur in 40 Kinos weltweit. Aber der Zoopalast und das UCI Lux, die haben trotzdem immerhin IMAX.
0: So habt ihr zwei Varianten davon. Danke sehr, Anna, für die Einschätzung.
1: Sehr gerne.
0: Wir hören Duran Duran und Girls on Film um 8.42 Uhr auf RBB 88.8. Guten Morgen zusammen.

0: Herbert Grönemeyer. Und Musik nur, wenn sie laut ist. Das sind die 80er hier auf RBB 88.8. Ihr hört Guten Morgen Berlin. Und ich habe was Aktuelles von der S-Bahn. Die Ringbahnlinien 41 und 42 sind wegen eines Feuerwehreinsatzes zwischen Beusselstraße und Gesundbrunnen unterbrochen. Die S15 entfällt sogar komplett. Unser Guten Morgen Berlin-Reporter Toni Schmidt ist bereits auf dem Weg dorthin und meldet sich hoffentlich gleich in der nächsten Stunde hier in Guten Morgen Berlin, um mal davon zu berichten, was da vor Ort eigentlich los ist bzw. passiert ist. Und wo wir schon beim Thema öffentlicher Nahverkehr sind, da bleiben wir doch auch einfach da. Guten Morgen Berlin, guten Morgen Janine.
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2: 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Ja, ich musste durch die Unterführung Messe Zentraler Omnibusbahnhof. Boah, wie das da stinkt. Ja gut, wenn man zufällig dafür trainiert, einen neuen Weltrekord im Apnoe-Tauchen aufzustellen, dann ist das hier der richtige Ort. Und dann müsste hier echt mal wieder durchgewischt, ausgeräuchert werden. Wenn ich mir vorstelle, ich bin Tourist und steige hier am Zopp aus und muss durch dieses dunkle, unübersichtliche, nach Ekel riechende Loch, um zur S-Bahn zu kommen. Willkommen im BSR-Endlager. Es kann nicht mehr lange dauern und die Berlin-Tourismus-Dings da preist das Ding als authentischen Berliner Platz im Used-Look an. Die Rolltreppe ist auch nur Deko? Die geht eigentlich nie. Überall liegt Müll, über den man springen muss. Ich slalome durch Urinpfützen. Selbst die Ratten tragen hier kleine Schutzanzüge und Masken. Weil das Ganze für die Kreativbranche so schön gruselig ist, finden hier öfter mal Film- und Fotoaufnahmen statt. Naja, man muss es so sehen. Die Messeunterführung ist eben ein echtes Berliner Urgestein. Uringestein.
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1: Es ist 9 Uhr, ich bin Ricardo Westphal. Guten Morgen. Der US-Fahrdienst Uber übernimmt den Berliner Essenslieferdienst Delivery Hero. Das hat das Unternehmen heute Morgen bestätigt. Der Preis liegt bei etwa 12,5 Milliarden Euro. Uber hat sich für 3 Jahre verpflichtet, den Hauptsitz von Delivery Hero an der Oranienburger Straße in Mitte und die Arbeitsplätze dort zu erhalten. Außerdem muss Uber laut der Vereinbarung 2 Milliarden Euro in Deutschland investieren. Der Deutsche Städtetag ruft zu einem bewussten Umgang mit Wasser auf. Hauptgeschäftsführer Schuchert sagte den Funke-Zeitungen, die heißen Sommer der vergangenen Jahre hätten gezeigt, dass Wasser auch in Deutschland regional knapp werden kann. Wegen der aktuellen Hitzerekorde sei die Situation in diesem Jahr besonders drastisch. Schuchert schlägt unter anderem vor, dass für Gewerbe, Industrie und Landwirtschaft einheitliche Gebühren für die Wasserentnahme gelten. Das könnte Anreize schaffen, Wasser sparsamer zu nutzen. Die Zahl der Unfälle mit E-Scootern ist weiter gestiegen. Nach Angaben des Statistischen Bundesamts hat die Polizei im vergangenen Jahr rund 16.500 Unfälle mit Verletzten aufgenommen, 38% mehr als im Jahr davor. 38 Menschen kamen bei Unfällen mit E-Scootern ums Leben. Damit stieg auch die Zahl der Todesopfer. Insgesamt wurden im vergangenen Jahr bei 297.000 Verkehrsunfällen in Deutschland Menschen verletzt. An 5% davon waren E-Scooterfahrer beteiligt. Argentinien steht im Finale der Fußballweltmeisterschaft. Das Team bezwang England mit 2:1 und trifft nun am Sonntag auf Spanien. Um 21 Uhr beginnt das Finale.
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1: Im S-Bahnhof Wedding brennt eine elektrische Anlage im Gleisbereich. Ein Sprecher der Feuerwehr konnte auf RBB-Anfrage noch keine weiteren Details nennen. Die Einsatzkräfte seien erst seit wenigen Minuten vor Ort. Die S-Bahn teilte mit, dass die Ringbahn zwischen Beusselstraße und Gesundbrunnen unterbrochen ist. Die neue S15 zum Hauptbahnhof fährt gar nicht. In Ludwigsfelde durchsuchen Zollfahnder und Bundespolizisten auch heute ein groß angelegtes Drogenlabor in einem Industriegebiet. Wie ein Sprecher des Zolls Berlin-Brandenburg gesagt hat, läuft die Razzia seit dem frühen Morgen. Schon gestern waren viele Ermittler sowie Spezialisten für chemische Stoffe und schwer bewaffnete Einsatzkräfte vor Ort. Der Bereich ist weiträumig abgesperrt. Die Maßnahmen laufen im Auftrag der Berliner Staatsanwaltschaft. 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
2: Französisch Buchholz damit 20, Mariendorf 20, 21 schon in Wartenberg. Sonne und Wolken wechseln sich heute ab. Es ist insgesamt trocken. Es könnte nur vereinzelt kleine Regenschauer geben. Die Höchstwerte liegen bei 29 Grad.
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2: Ihr habt es gerade in den Nachrichten gehört, deswegen schauen wir zuerst aktuell zur S-Bahn. Die Ringbahnlinien 41 und 42 sind wegen eines Feuerwehreinsatzes zwischen Beusselstraße und Gesundbrunnen unterbrochen. Die S15 entfällt komplett. Schauen wir weiter ins Stadtgebiet. Hier dauert es 10 bis 15 Minuten länger auf der A100 Richtung Wedding zwischen Oberland und Detmolder Straße und Richtung Treptow zwischen Detmolder und Albuinstraße. Sowie in Friedrichshain auf der Petersburger Straße Richtung Prenzlauer Berg.

0: 11 Minuten nach 9. RBB 888, guten Morgen Berlin. Am Samstag feiert Schöneberg wieder das lesbisch-schwule Stadtfest. Und für viele Menschen sind solche Veranstaltungen auch eine Erinnerung daran, wie wichtig Orte sein können, an denen man so gesehen wird, wie man ist. Und so ein Ort ist für den 19 Jahre alten River der queere Jugendclub Cube in Neukölln. Viele Jahre ist er schon dort und wegdenken kann er sich den Club aus seinem Leben nicht mehr.
1: Immer noch unglaublich wichtig. Ich könnte den nicht einfach verlieren, weil es halt einfach Teil meines Tagesablaufs ist und einfach diese ganzen Leute, die hier arbeiten und auch die hier als Jugendliche hingehen, mir so ans Herz gewachsen ist und dieser Ort generell, das ist einfach wie, als würde ich die liebste Person in meinem Leben verlieren.
0: In 5 Minuten sprechen wir darüber, was der Jugendclub an Aktivitäten bietet und wie schwierig es sein kann, das erste Mal überhaupt hineinzugehen. RBB 888, es ist 12 Minuten nach 9. Guten Morgen, Berlin.

0: auf RBB 888. Ihr hört Guten Morgen Berlin. Und an diesem Wochenende wird rund um die Motzstraße in Schöneberg wieder das lesbisch-schwule Stadtfest gefeiert. Und ich habe es zum Anlass genommen, den queeren Jugendclub Cube in Neukölln zu besuchen. Ein Ort für junge Menschen, die Anschluss suchen, Fragen haben und einfach sie selbst sein wollen. Das Schwierige dabei ist oft gar nicht, dorthin zu gelangen. Das Schwierige ist der allererste Schritt durch die Tür. Sozialarbeiterin Kathi erlebt das immer wieder.
1: Den Punkt, den du sagst, den beschreiben auch fast alle Jugendlichen, dass sie hierher kommen und die ersten Male gar nicht sich trauen, reinzukommen.
0: Also die bleiben vor der Tür stehen und drehen dann lieber nochmal um.
1: Ja, oder die gehen so ein paar Mal um den Block, kommen die Woche danach nochmal und manche schaffen es rein. Und du triffst hier SozialarbeiterInnen, die alle wohlwollend und nett sind und andere Jugendliche im besten Fall, die das hier als zweites Wohnzimmer nutzen.
0: Und die Lebenssituation, in der die Jugendlichen dann zu euch kommen, ist die jedes Mal individuell anders? Ist das, wie stellt sich die dar?
1: Es ist individuell unterschiedlich, was sich hier schon abzeichnet, dass viele Jugendliche kommen, die in prekären Situationen sind und oft von Mobbing oder so Diskriminierung betroffen sind. Und die finden sich hier als Gruppe.
0: Ist es dann auch so, dass ihr als Club Unternehmungen organisiert und auch vermittelt, beispielsweise in Familien herein? Oder sagt ihr, nein, das ist eher so eine, zu sehen, dieser Club wie eine Insel?
1: Ich würde sagen, beides. Es ist wie eine Insel, wo man sich treffen kann und andere kennenlernen. Aber wir bieten auch so Beratung und Hilfe an in verschiedensten Situationen. Und ein großer Teil hier ist auch einfach gemeinsam Freizeit und Aktivitäten und Ferienfahrten. Genau.
0: Es ist noch gar nicht lange her, also ehrlicherweise erst eine Woche, dass ein Teammitglied von uns Opfer geworden ist von einem querfeindlichen Überfall in Schöneberg. Und ist es etwas, was in letzter Zeit in der Stadt wieder zugenommen hat? Spürt ihr sowas?
1: Also wir spüren das ständig, wir hören ständig solche Geschichten. Deswegen ist es ein bisschen schwer nachzuvollziehen, ob das mehr oder weniger wird. Gerade Transjugendliche erleben sehr oft Gewaltübergriffe oder werden blöd angemacht auf der Straße. Das war schon immer so und das ist auch nicht nur in Neukölln so, das passiert irgendwie in der ganzen Stadt. Im Moment ist ein bisschen so eine Stimmung zu spüren, dass das wieder zunimmt, ja.
0: Und wenn schon der erste Schritt durch die Tür Mut kostet und draußen gleichzeitig Anfeindungen zunehmen, dann zeigt das vielleicht auch, wie wichtig Orte wie das Cube sind in unserer Stadt. Ein Ort, an dem junge Menschen Gemeinschaft finden, verstanden werden und einfach sie selbst sein können. Dieser Jugendclub ist rein spendenfinanziert, das heißt unterstützbar und digital erreichbar unter queere-jugend-berlin.de. Es ist 9:21 Uhr. Guten Morgen, Berlin.

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1: 9:30, hier ist Ricardo Westphal.
2: Guten Morgen, Ringbahn unterbrochen. Grund ist ein Feuerwehreinsatz im S-Bahnhof Wedding. Von dort berichtet RBB 88.8-Reporter Toni Schmidt.
3: Ungeduldiges Warten auf dem S-Bahnhof Wedding. Ja, richtig gehört, auf dem S-Bahnhof, denn die Station ist nicht evakuiert. Ein Brand an einer Stromschiene führte dazu, dass ein Zug der Linie S42, also Richtung Westkreuz, nicht weiterfahren kann, hier den Bahnhof blockiert. Und die Fahrgäste mussten aussteigen, warten jetzt ungeduldig. Wissen nicht genau, wie es weitergeht, aber der Brand ist gelöscht. Lediglich ein Feuerwehrwagen war im Einsatz und die Flammen konnten schnell unter Kontrolle gebracht und vollständig gelöscht werden. Verletzt wurde niemand.
2: Uber übernimmt Delivery Hero. Das Berliner Unternehmen hat bestätigt, dass es ein Übernahmeangebot des Fahrdienstvermittlers gibt. Knapp 13 Milliarden Euro groß ist das Geschäft. Der Hauptsitz an der Oranienburger Straße in Mitte und die Arbeitsplätze sollen erhalten bleiben. Tobias Möck aus unserer Redaktion.
4: Delivery Hero hatte schon vor 2 Tagen bestätigt, dass es Gespräche mit Uber gibt, aber keinen Preis genannt. Die Uber-Tochter Uber Eats und Delivery Hero sind direkte Konkurrenten. Delivery Hero hat seinen Sitz zwar in Berlin, ist seit dem Verkauf des Deutschlandgeschäfts an Just Eat Takeaway hierzulande nicht mehr aktiv. Durch die starke Präsenz in Asien, Südeuropa, Afrika und auf der arabischen Halbinsel zählt das Unternehmen dennoch zu den weltweit größten Essenslieferdiensten.
2: Tegeler Hafenfest startet. Dabei hatte der eigentliche Veranstalter aus Kostengründen das Fest abgesagt. Daraufhin ist aber Caterer Christian Arzig eingesprungen.
5: War nicht viel Zeit, war anstrengend, aber jetzt stehen wir hier und wir haben auch sehr viel Unterstützung von unseren Dienstleistern erhalten und alle kommen uns tatsächlich mit ihrer Dienstleistung und den Preisen so entgegen, dass die Veranstaltung hier nicht ausfällt. Ich kenne ja die Kosten, die wir hier quasi jetzt produzieren müssen, um die Veranstaltung durchzuführen. Wir brauchen noch das Fünkchen Glück, dass wir hier am Wochenende schönes Wetter haben, wo die Umsätze an den Getränkewagen noch kommen.
2: Geöffnet ist das Hafenfest rund um die Greenwich-Promenade von heute 14 Uhr bis Sonntagabend. Neuer Waldspielplatz in Reinickendorf. Im Tegeler Forst wurde der Spielplatz am Rallenweg gestern feierlich eingeweiht. RBB 88.8-Reporterin Kirsten Buchmann war dabei.
6: Eine Lichtung in Heiligensee. In der Mitte stehen eine glänzende hohe Rutsche, eine Schaukel und eine Boulderwand. Die Kinder der Kita Apfelbäumchen dürfen die neuen Geräte aus Robinien und Eichenholz einweihen. Monatelang wurde der Waldspielplatz Rallenweg saniert und umgestaltet. Gunnar Heine, Chef der Berliner Forsten.
7: Viele Materialien haben wir selbst aus dem Wald, wie Sie hier sehen. Das ganze Holz stammt überwiegend aus den Sturmereignissen vom letzten Jahr.
6: Auch die Kinder und die Erzieherin der Kita Apfelbäumchen freuen sich.
8: Ich finde den Spielplatz schön.
9: Wir schauen nach Buchdamm 21, Tegel 20, Falkenberg 21 Grad. Sonne und Wolken wechseln sich heute ab. Insgesamt ist es heute trocken. Es können vereinzelt ein paar kleine Regenschauer geben. Die Höchstwerte liegen bei 29 Grad.
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9: Wir schauen zuerst zur Berliner S-Bahn. Die Ringbahnlinien 41 und 42 sind wegen eines Feuerwehreinsatzes zwischen Beusselstraße und Wedding unterbrochen. In Berlin dauert es 10 bis 20 Minuten länger auf der A100 Richtung Wedding zwischen Oberland- und Detmolderstraße und in Richtung Treptow zwischen Detmolder- und Albuinstraße und im Wedding auf der Seestraße Richtung Stadtring. Wir müssen vorsichtig unterwegs sein auf der A113 stadtauswärts zwischen Tunnel Rudower Höhe und Tunnel Altklinike. Hier blockiert ein defektes Fahrzeug die rechte Spur. Weißensee, die Berliner Allee, ist zwischen Antonplatz und Lederstraße stadteinwärts nach einem Wasserrohrbruch voraussichtlich noch bis morgen gesperrt. Und Siemensstadt, der Saatwinkler Damm, ist zwischen Jungfernheideweg und Rohrdamm in beiden Richtungen bis Ende des Monats gesperrt. Alle Meldungen zu Straßen und Schienen findet ihr auf rbb88.de und in unserer App.
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9: Lydia hat ein bisschen Sommerferien frei, aber unser Lieblingsspiel natürlich nicht. Eine Sekunde eines Welthits richtig an den Interpreten bzw. den Titel zuordnen. Darum geht's. Und wir hören jetzt mal rein, was wir hier haben. Das ist schon ein bisschen speziell, aber wie ich finde, erkennbar. Wir hören nochmal. Was könnte das sein? Ruft jetzt an, 030 32 88 8100. Bis gleich, ich freue mich auf euch.

0: 9.42 Uhr, RBB 888. Guten Morgen, Berlin.
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0: Und ich habe jetzt Patrick aus Marzahn am Telefon. Guten Morgen.
2: Ja, schönen guten Morgen euch allen.
0: Du bist ehemaliger DJ?
2: Ja, richtig. Ich habe bei Sportveranstaltungen immer die Musik im Hintergrund gemacht und habe dafür gesorgt, dass gute Laune in den beim Fußball, beim Schwimmen, Leichtathletik ist. Also war eine schöne Aufgabe.
0: Dann hast du ja einen leichten Wettbewerbsvorteil, aber wir wollen trotzdem noch mal zusammen hören. Was ist das hier für ein Hit?
2: Ja, das war natürlich für mich ganz einfach Enigma, oder dann sagte man früher auch Michael Cretu steckte dahinter, und das Ganze war Sadness Part 1.
0: Ja, absolut. Ist das so ein Ding gewesen, dass man auch auf Partyveranstaltungen spielt, eher jetzt als Rausschmeißer vielleicht?
2: Ja, weniger. Also Michael Cretu schon, aber dann Enigma hat ja noch andere Hits, Return to Innocence oder so, wenn du dich dran erinnerst.
0: Ja, na klar, die dann etwas weiter nach vorne gehen.
2: Ja, das war ja mehr so düsterer Musikgeschmack, bei Sportveranstaltungen nicht so.
0: Kommt da nicht so gut an. Mensch, du hast natürlich vollkommen recht, Patrick. Das bedeutet für dich, du kriegst unsere RBB 888 Guten Morgen Berlin Lieblingstasse und wir hören zusammen Enigma und Sadness, deinen Gewinner-Hit.

0: Teddy Swims hier auf RBB 88.8. Es ist 10 Minuten vor 10 und ihr habt es im Kompakt gehört, die Ringbahn ist unterbrochen. Der Grund ist ein Feuerwehreinsatz im S-Bahnhof Wedding und für uns vor Ort ist unser Guten Morgen Berlin-Reporter Toni Schmidt. Toni, was ist denn passiert? Wie heftig ist das?
1: Also Gott sei Dank ist es nicht so schlimm, wie man erst befürchtet hat, weil Brand am S-Bahnhof Wedding, da erinnern sich einige vielleicht noch an den Jahreswechsel, wo dann hier der S-Bahnhof mehrere Wochen stillgelegt war und nicht angesteuert werden konnte von den S-Bahn-Zügen. Diesmal ist es Gott sei Dank lediglich eine Stromschiene, die da Feuer gefangen hat und ein Zug der S42 wurde dadurch zum Stillstand hier gebracht. Der steht auch nach wie vor da und die Fahrgäste mussten raus und der Brand war von der Feuerwehr so schnell erstens unter Kontrolle und zweitens dann auch endgültig gelöscht, dass man die Station S-Bahnhof Wedding nicht evakuiert hat. Also er ist nach wie vor offen, die Fahrgäste kommen hoch. Einige warten sogar noch, die vorhin aus dem stehenden S-Bahn-Zug raus mussten und sind ein bisschen ungeduldig wegen der mangelhaften Information, so will ich es mal formulieren.
2: Gar nicht groß, er hat nur gesagt, dass der Zug jetzt stehen bleibt wegen einem Feuer vorne. Sie müssen warten, ich wollte eine Station weiter aussteigen. Wir haben auch einen Termin, den ist schon vorbei.
3: Das ist wirklich zum Kotzen hier, weil Informationen oder irgendwas, die müssen doch mal sagen, wie es weitergeht oder ob man noch irgendwie anders fahren kann, nicht?
1: Also ich habe mir gerade eben noch eine Information von einem DB-Mitarbeiter geholt und der sagte, dass der beschädigte Zug jetzt in wenigen Minuten weiterfahren soll. Ob die Stromschiene durch den Brand so sehr beschädigt wurde, dass der Ringbahntakt wieder normal hochgefahren werden kann oder ob das noch länger dauert, das wusste er auch nicht. Man versucht jetzt zu improvisieren auf dem Gleis der Linie S41. Da fahren jetzt ab und zu Züge ein, fahren auch durch. Also die fahren nicht nur durch, sie nehmen auch Fahrgäste auf, fahren zum Beispiel Richtung Hauptbahnhof, das ist die neue S15-Linie und vielleicht auch in Richtung Westkreuz. Also so im Lauf des Vormittags wird der Ringbahntakt wahrscheinlich wieder hochgefahren werden können.
0: Soweit unser Guten Morgen Berlin-Reporter Toni Schmidt vom Bahnhof Wedding und ein Foto hat er uns auch geschickt, das ist jetzt online im Guten Morgen Berlin-Reporter-Blog auf rbb888.de.
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1: Um 9:01 mit Ricardo Westphal. Guten Tag. Der US-Fahrdienst Uber übernimmt den international erfolgreichen Berliner Essenslieferdienst Delivery Hero. Das hat das Unternehmen heute Morgen bestätigt. Der Preis liegt bei knapp 13 Milliarden Euro. Uber hat sich für 3 Jahre verpflichtet, den Hauptsitz von Delivery Hero an der Oranienburger Straße in Mitte und die Arbeitsplätze dort zu erhalten. Außerdem muss Uber laut der Vereinbarung 2 Milliarden Euro in Deutschland investieren. Die Unwetter der vergangenen Tage haben in der deutschen Landwirtschaft zu großen Schäden auf rund 100.000 Hektar Fläche geführt. Innerhalb von 48 Stunden sei ein Schaden von mindestens 50 Millionen Euro entstanden, teilte die Ernteversicherung Hagel mit. Aus einigen Regionen wird berichtet, dass Rapsfelder von Sturm und Hagel regelrecht abrasiert wurden. Aber auch Weizen, Mais, Kartoffeln, Hopfen und Wein waren betroffen. Außerdem kam es zu Schäden im niedersächsischen Obstbaugebiet Altesland. Die Zahl der Unfälle mit E-Scootern ist weiter gestiegen. Nach Angaben des Statistischen Bundesamts hat die Polizei im vergangenen Jahr rund 16.500 Unfälle mit Verletzten aufgenommen. 38% mehr als im Jahr davor. 38 Menschen kamen bei Unfällen mit E-Scootern ums Leben. Insgesamt wurden im vergangenen Jahr bei 297.000 Verkehrsunfällen Menschen verletzt. An 5% davon waren E-Scooterfahrer beteiligt.
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1: Die Ringbahn ist seit heute Morgen unterbrochen. Grund war ein Feuerwehreinsatz im S-Bahnhof Wedding. Wie unser Reporter vor Ort berichtet, brannte erst Unrat, dann eine Stromschiene. Das Feuer konnte schnell gelöscht werden. Wegen des Schadens sind S41 und 42 zwischen Beusselstraße und Gesundbrunnen bis auf Weiteres unterbrochen. Die S15 fährt nur zwischen Wedding und Gesundbrunnen. Vor den Berliner Gerichten enden Verfahren immer häufiger mit einem Deal. Das geht aus der Antwort des Senats auf eine SPD-Anfrage hervor. Innerhalb von 10 Jahren ist die Zahl solcher Deals an den

0: Sonne, Wolken bei 30 Grad. Das klingt nach Freibad und Pommes-Schranke. Morgen am Freitag geht's erst freundlich los, dann mehr Wolken. Im Tagesverlauf kräftige Schauer und Gewitter bei 29 Grad.
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0: Ja, na guten Morgen, liebe Autofahrer. Geht los, Stadtverkehr Berlin. Und zwar, es dauert länger. Auf der A100 20 Minuten anstehen Richtung Wedding. Zwischen Oberland und Detmolder Straße Richtung Treptow, zwischen Detmolder und Alboinstraße. Im Wedding auf der Seestraße ist voller Richtung Stadtring. 113 Richtung Dresden zwischen Adlershof und Tunnel-Rudower Höhe blockiert. Ein defektes Fahrzeug, die rechte Spur. Dann haben wir Fenfuhl auf der Storkower Straße, haben am Morgen Stromnetzarbeiten begonnen. Die Fahrbahn ist für circa 2 Wochen in beiden Richtungen zwischen Thera und Franz-Jakob-Straße verengt. Die Ringbahnlinie S41-42 sind wegen eines Feuerwehreinsatzes zwischen Beuße-Straße und Wedding unterbrochen. Südlicher Berliner Ring Richtung Dreieck-Spreeau. Die Auf- und Abfahrt Genshagen ist bis heute Nachmittag wegen Reinigungsarbeiten gesperrt. Kommt bitte alle gut und sicher ans Ziel. 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
0: Mit Nadine Kallenbach und ja, er war nicht nur oder ist ein sehr großartiger Drummer gewesen. Hat Wahnsinnsstimme, Phil Collins, aber auch Schauspieler. Er hat die Hauptrolle gespielt im Film Buster und aus dem gibt es jetzt den Soundtrack Two Hearts. Phil Collins, damit geht's los.

0: Love Comes Around, Justin Timberlake auf RBB 88.8. Wir kümmern uns jetzt mal um
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0: Genau, denn an diesen Song können wir uns vielleicht alle noch außer Fernsehwerbung Ende der 80er erinnern. Und wenn nicht, kennen wir trotzdem aus unserem 88.8-Programm. Ja, für eine schwarze Blubberbrause im Fernsehen. The First Time Robin Beck war eine Sängerin aus Brooklyn, 88, der Riesenhit mit The Very First Time. Ursprünglich nur für diesen kurzen Werbespot geplant und da erinnert sie sich dran.
2: The reaction to it in the UK was, who's that singer and is there a long...
3: Die Reaktion in England, wer singt das und gibt's eine längere Version davon? Jedenfalls führte das dazu, dass eine längere Version geschrieben wurde und ich sie aufnahm. Irgendwann kurz danach kam ein Anruf, mitten in der Nacht, so ein Anruf wie im Film. Jemand ruft dich an und sagt, hey, du hast einen Hit. Der Song geht ab in den Charts und bleibt auf der 1 und verbreitet sich dann überall. So habe ich den Plattenvertrag bekommen. Ich machte nur einen riesigen Fehler. Wenn du dir was wünschst, wünsch dir nichts Kleines. Ich wünschte mir einen Hit. Nur einen Hit. Und das habe ich bekommen. Nur einen Hit.
2: Just one hit. And that's what I got.
0: Ja, und bei dem ist es geblieben. Robin Beck ist weiter aktiv. Sie schreibt und singt für andere Stars, ist weiterhin im Musikgeschäft. Aber es ist bei diesem einen Hit geblieben. Wir kümmern uns aber mal, denn diese Rubrik heißt ja die anderen Songs der One-Hit-Wonder. Und Robin Beck, das hier war ein anderer großartiger Hit. Save up all your tears hier auf RBB 88.8. Die anderen Hits der One-Hit-Wonder, in diesem Fall von Robin Beck.

Sie hat's in der Uber Arena letztes Jahr gesungen, ohne ihn. Er hat's gesungen vor 2 Wochen im Olympiastadion, ohne sie. Hier waren sie beide gemeinsam. Bruno Mars, Lady Gaga, Die With A Smile, hier auf RBB 88.8. Liebe Autofahrer, bitte Vorsicht auf der A115, Dreieck Nutetal Richtung Berlin. Zwischen Potsdam-Babelsberg und Kleinmachnow liegen Reifenteile auf der Fahrbahn. Bitte Vorsicht, Reifenteile. Zwischen Potsdam-Babelsberg und Kleinmachnow auf der 115 Richtung Berlin. Kommt gut und sicher ans Ziel. Jetzt mit David Guetta, Sia, Titanium.

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1: Und bei uns heißt das jetzt Deine Hits, Dein Berlin.
0: Und falls Sie sich fragen...
1: Ja, bitte?
2: Spielt ihr dann auch...
3: Cheers.
0: Ja.
2: Und...
3: Voyage, voyage.
1: Jupp.
2: Aber auch das?
0: Auf jeden Fall.
2: Und dieses?
1: Ja.
2: Und auch...
0: Ja.
2: Aber auch...
0: Ja.
2: Und...
1: Ja.
2: Das auch?
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2: Ist das auch mein Frohnau?
0: Ja.
2: Und auch Pankow, wo mein Neffe...
1: Und Britz.
2: Prima.
0: Und auch gesund.

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1: Wir haben es gleich 10.30 Uhr. Hier ist Natascha Gutschmidt.
2: Guten Tag. Ringbahn nach Feuer am S-Bahnhof Wedding noch unterbrochen. Zwischen Wedding und Beusselstraße fahren keine Züge der Linien S41 und S42. Vor Ort ist unser Berlin-Reporter Toni Schmidt.
3: Der Brand ist gelöscht. Der S-Bahn-Zug, der am Feuer stand, konnte selbstständig den S-Bahnhof Wedding verlassen. Nur das Haltesignal am Gleis, das wurde durch das Feuer beschädigt. Das heißt, momentan können nach wie vor keine Züge auf der Außenbahn des S-Bahn-Rings, dort wo die S42 fährt, hier am S-Bahnhof Wedding halten. Fahrgäste, die hier immer noch warten, denn der Bahnhof ist während des gesamten Feuerwehreinsatzes offen geblieben, die werden gebeten, auf die S15 umzusatteln, die ja nach Gesundbrunnen bzw. nach Hauptbahnhof fährt. Von dort taktet dann alles wieder weitestgehend normal.
2: US-Fahrdienstleister Uber übernimmt Berliner Essens Lieferdienst Delivery Hero. Dafür zahlt Uber eine Milliardensumme, berichtet unser Wirtschaftsreporter Sören Hinze.
4: Uber bietet 41,50 Euro pro Aktie. Damit wird der Berliner Lieferdienst insgesamt mit knapp 13 Milliarden Euro bewertet. Die Übernahme hatte sich bereits abgezeichnet. Uber hielt zuletzt schon mindestens 25% der Anteile von Delivery Hero. Mit der Übernahme würde weltweit eine der größten Mobilitäts- und Lieferplattformen entstehen. Delivery Hero wurde 2011 in Berlin gegründet und hat dort weiterhin seinen Hauptsitz. Operativ ist das Unternehmen in Deutschland allerdings nicht mehr tätig.
2: Bekämpfung des Eichenprozessionsspinners. Der Senat will die Bezirke dabei mehr unterstützen. Der Staatssekretär für Klimaschutz und Umwelt Kraus sagte im RBB, die Umweltverwaltung werde die Planung und die Steuerung übernehmen.
5: Die Umsetzung liegt weiterhin bei den Bezirken. Der regierende Bürgermeister hat uns auch gebeten, als Umweltverwaltung mit der Senatsverwaltung eine Lösung für die Finanzierung zu finden. Diese Gespräche werden wir jetzt führen mit der Senatsverwaltung. Das heißt, die Bezirke müssen am Ende des Tages für mehr Aufwand mehr Geld bekommen.
2: Ziel müsse sein, dass man im Februar 2027 handlungsfähig sei, so der Staatssekretär. Der Eichenprozessionsspinner mit seinen giftigen Brennhaaren wird in Berlin immer mehr zur Plage. Die Bezirke hatten den Senat deshalb um Hilfe bei der Bekämpfung der Raupen und ihrer Nester gebeten. Zu wenig Spielplätze in Berlin. Dazu kommt, die Anzahl an Spielplätzen unterscheidet sich stark von Bezirk zu Bezirk, berichtet Kirsten Buchmann aus unserer Redaktion Landespolitik.
6: Berlinweit wird der vorgeschriebene Richtwert von einem Quadratmeter Spielplatzfläche pro Einwohner nicht erreicht. Die Spielplatzsituation ist je nach Bezirk unterschiedlich. Reinickendorf schneidet mit 0,7 Quadratmetern am besten ab. Am niedrigsten ist dagegen die Versorgung mit knapp einem halben Quadratmeter in Marzahn-Hellersdorf. Die Bezirksbürgermeisterin von Reinickendorf, Emine Demibücken-Wegner, wünscht sich pro Jahr ein deutlich größeres Budget, um Spielplätze zu sanieren.
1: Also graue Mäuse sind wir nicht und das Wetter auch nicht. Natascha Gutschmidt heute in Sonnengelb gekleidet, ich in Babyblau. Wir sehen beide aus wie der Himmel, wenn man hochschaut zum Himmel. Natascha, du die Sonne, ich der Himmel. Ganz schön. Wunderbar. Also Mut zur Farbe, auch bei uns in der Redaktion. So ist es heute. Super Ferienwetter bei 30 Grad Sonne und Wolken. Ja, und vielerorts ja, starke Tendenz in diese Richtung von der Temperatur. Wir haben schon 26 Grad im Schatten in Mitte, 25 in Lichtenberg und lieben Gruß nach Steglitz. Da sind es 24 Grad. Morgen starten wir mit Sonne und Wolken. Im weiteren Tagesverlauf kann es kräftige Schauer und Gewitter geben. Auch hier wieder 29 Grad.
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1: In Berlin dauert es länger, liebe Autofahrer. 10 bis 20 Minuten anstehen auf der A100 Richtung Wedding, abschnittsweise zwischen Oberland und Detmolder Straße und Richtung Treptow zwischen Detmolder und Albuin. Es ist voller im Wedding auf der Seestraße in beiden Richtungen vor der Müllerstraße, Weißensee, Berliner Allee. Zwischen Antonplatz und Lederstraße, hier stadteinwärts, nach einem Wasserrohrbruch voraussichtlich bis morgen alles gesperrt. Die Ringbahnlinie S41-42 ist nach einem Brand zwischen Beusselstraße und Gesundbrunn unterbrochen. Dann A10 südlicher Berliner Ring Richtung Dreieck Spreeau. Die Auf- und Abfahrt Genshagen ist bis zum Nachmittag wegen Reinigungsarbeiten gesperrt. Kommt gut und sicher ans Ziel. Alle Meldungen zu Straßen und Schienen gibt es auf rbb88.de und in unserer App.
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1: Mit Nadine Kallenbach und einem riesen Aufschrei. Wir können uns, glaube ich, alle noch dran erinnern, 1995, als Robbie Williams gesagt hat, ich verlasse Take That. Oh Gott, ein Eklat. Gerade natürlich bei den Jungs in der Heimat in England. Die Mädchen haben ja wirklich reihenweise einfach nur geweint, konnten es gar nicht fassen, als wäre er tot umgefallen. Er hat einfach nur die Band verlassen. Danach eine riesen Solo-Karriere hingelegt, aber den letzten Song, den ich immer mit dieser Trennung Robbie Williams und Take That verbinde, den spielen wir gleich. Back for Good aus dem Jahr 95. Vorher noch Döf und Michael Schulte. Schönen Donnerstag.

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Wir haben uns gerade gefragt, wo ist die gute Laune hin? Hier ist die gute Laune hin. Die ist doch hier. Vor allen Dingen, wenn man tagtäglich eine WhatsApp-Nachricht von RBB 888, dem Lieblingssender, bekommt, oder? Da ist sie wieder, die Lieblingsnachricht. Denn wir haben zwei WhatsApp-Channels. Schon eine ganze Weile. Lohnt sich da mal raufzuklickern. Vor allen Dingen, wenn man sich da Inspirationen holen möchte. Weil manchmal ist man ja auch so ein bisschen, muss man sagen, überfordert von unserer Stadt. Zu viel, zu groß. Gibt immer Orte, wo man einfach noch gar nicht drauf war, oder? Ich war in meinem Leben noch nie, und ich bin Berlinerin, Ostberlinerin, noch nie auf der Goldelse. In meinem ganzen Leben, das habe ich mir auch vorgenommen, das müssen wir jetzt irgendwann demnächst mal machen, mal hochstiefeln zur Goldelse. Und dafür gibt es unsere WhatsApp-Channels. Das ist sozusagen, ja, so ein kleiner Freizeitberater. Also es gibt einmal die Stadtliebe Berlin. Einfach bei WhatsApp mal reinklicken und unten bei den Channels suchen Stadtliebe Berlin. Da ist zum Beispiel ein aktueller Tipp für die Ferien auch. Kann man mal hin mit den Kiddies ins Samurai-Museum. Da ja, geht's ab 700 Jahre in die Vergangenheit der Samurai-Geschichte. Auch toll für die Ferien. Und dann gibt's noch einen WhatsApp-Channel. Den mag ich fast noch ein bisschen mehr. Da geht's auch ums Essen in der Stadtliebe Berlin. Also da hatten wir gestern, haben wir euch alle mitgenommen auf eine kulinarische Weltreise im Cantini, im Bikini Berlin. Da sind 13 Gastronomen und da kann man sich durchfuttern von Mexiko bis nach Hawaii. Herrlich, oder? Also es lohnt sich einfach mal zu suchen nach diesen beiden Channels. Der eine nennt sich 100% Berlin und der andere Stadtliebe Berlin. Einfach mal folgen und sich gute Inspirationen und Tipps holen lassen, gerade jetzt auch für die Sommerferien. Es ist 10:46 Uhr. Hier ist Ed Sheeran.

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1: Es ist 11 Uhr, ich bin Ricardo Westphal, guten Tag. Die Spritpreise steigen vor dem Hintergrund der erneuten Eskalation im Iran-Konflikt immer schneller. Diesel verteuerte sich alleine von Dienstag auf Mittwoch im bundesweiten Tagesdurchschnitt um 6,2 Cent auf 2,13 Euro, wie aus Daten des ADAC hervorgeht. Das ist, abgesehen vom Ende des Tankrabatts, der höchste Tagessprung seit fast 4 Monaten. Auch E10 hat sich zuletzt deutlich verteuert. Der ADAC kritisiert die Spritpreise als überhöht. Seit Einführung der 12-Uhr-Regel sind die Spritpreise am späten Vormittag, also jetzt, in der Regel am niedrigsten. EU-Migrationskommissar Brunner fordert ein Ende der deutschen Grenzkontrollen. Er argumentiert mit sinkenden Migrationszahlen und neuen Asylregeln, die die Außengrenzen besser schützen würden. Erst gestern hatten Deutschlands Innenminister Dobrindt und sein österreichischer Amtskollege Karner erklärt, vorerst an den Kontrollen an der gemeinsamen Grenze festhalten zu wollen. In Dublin tagen gerade die EU-Innenminister und sprechen auch über die Migrationspolitik. Russland bittet Indien offenbar um Benzin. Nach Angaben von Insidern haben russische Energiekonzerne bei indischen Raffinerien um Lieferungen gebeten, weil die eigene Produktion durch ukrainische Angriffe auf Raffinerien eingebrochen ist. Mindestens eine Ladung indischen Benzins soll bereits nach Russland unterwegs sein. Ebola breitet sich in der Demokratischen Republik Kongo immer weiter aus. Inzwischen seien fast 2000 Infektionen und über 700 Tote durch das Virus offiziell erfasst worden, teilte Ärzte ohne Grenzen mit. Die Geschwindigkeit, in der die Krankheit sich auch verbreite, übersteige dabei alle bisherigen Ausbrüche. Die Menschen in der von militärischen Konflikten geprägten Region an der Grenze zu Uganda hätten kaum Zugang zu medizinischer Versorgung.
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1: Der US-Fahrdienst Uber übernimmt den international erfolgreichen Berliner Essenslieferdienst Delivery Hero. Das hat das Unternehmen heute Morgen bestätigt. Der Preis liegt bei knapp 13 Milliarden Euro. Uber hat sich für 3 Jahre verpflichtet, den Hauptsitz von Delivery Hero an der Oranienburger Straße in Mitte und die Arbeitsplätze zu erhalten. Außerdem muss Uber laut der Vereinbarung 2 Milliarden Euro in Deutschland investieren. Nach dem Feuer am Berliner S-Bahnhof Wedding fährt die Ringbahn wieder, allerdings erst einmal nur im 10-Minuten-Takt, so das Unternehmen. Laut Feuerwehr brannte es an einer Stromschiene. Wie unser Reporter vor Ort berichtete, wurde auch ein Signal beschädigt. Die S15 war auch nur verkürzt unterwegs, fährt jetzt aber wieder zwischen Hauptbahnhof und Gesundbrunn. 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
2: Himmel, Sonnenschein, perfektes Sommerferienwetter bei 25 Grad in Mitte. Auch Marzahn-Hellersdorf, 26 Reinickendorf. Da geht noch was. Und zwar 30 Grad heute maximal. Dazu bleibt es bei Sonne und Wolken. Morgen auch ähnliche Temperaturen. Es kann aber örtlich wieder Schauer und Gewitter geben.
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2: Wir fangen an, bitte Vorsicht. A10, liebe Autofahrer, östlicher Berliner Ring Richtung Dreieck Spreeau zwischen Rüdersdorf und Erkner, Gegenstände auf der Fahrbahn. A10, südlicher Berliner Ring Richtung Dreieck Spreeau, Auf- und Abfahrt Genshagen ist bis heute Nachmittag gesperrt. Da finden Reinigungsarbeiten statt. Dann natürlich A100, der Superstau, da wird es einspurig. Und zwar in Richtung Wedding vor der Baustelle Detmolder Straße Richtung Treptow. Zwischen Detmolder auch nochmal 10 bis 15 Minuten Stau zwischen Detmolder und Albuinstraße. Im Wedding auf der Seestraße hier in beiden Richtungen Stau in Richtung Müller.

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Neues Album ist draußen, Confessions Part 2 und direkt auf die 1 der Albumcharts geschossen. Sie selber schreibt auf Instagram, wow, sie weiß gar nicht, was sie sagen soll. Also mehr geht nicht, sie muss sich immer noch kneifen, sie kann es kaum glauben, dass dieses Album wieder auf Platz 1 gelandet ist. Und damit ist Madonna die einzige Künstlerin, die es geschafft hat, in den 80ern, in den 2000ern, in den 10ern und in den 20ern mindestens eine Nummer 1 in den Charts zu haben. Naja, nicht ohne Grund trägt sie den Titel Queen of Pop. Hier ist RBB 88.8 mit Human League. Kommt gut durch diesen Donnerstagvormittag, 16 nach 11.

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Die neue Adele, so wird sie gemunkelt. Sienna Spyro, Die on His Hill hier auf RBB 88.8. Oh, ein bisschen Gänsehaut hier, muss ich ja mal sagen. 11:26 Uhr. Wer vor der Mittagspause hier ein bisschen wachgerüttelt werden will, machen wir jetzt mit einer Rockband aus Los Angeles. Aus dem Jahr 1979. Knack. My Shinora.

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4: Eine Minute nach 12. Hier ist Natascha Gutschmidt.
5: Guten Tag. Uber übernimmt Delivery Hero. Das Berliner Unternehmen hat bestätigt, dass es ein Übernahmeangebot des US-Fahrdienstvermittlers gibt. Knapp 13 Milliarden Euro groß ist das Geschäft. Der Hauptsitz an der Oranienburger Straße und die Arbeitsplätze sollen erhalten bleiben. Tobias Mück aus unserer Redaktion.
6: Delivery Hero hatte schon vor 2 Tagen bestätigt, dass es Gespräche mit Uber gibt, aber keinen Preis genannt. Die Uber-Tochter Uber Eats und Delivery Hero sind direkte Konkurrenten. Delivery Hero hat seinen Sitz zwar in Berlin, ist seit dem Verkauf des Deutschlandgeschäfts an Just Eat Takeaway hierzulande nicht mehr aktiv. Durch die starke Präsenz in Asien, Südeuropa, Afrika und auf der arabischen Halbinsel zählt das Unternehmen dennoch zu den weltweit größten Essenslieferdiensten.
5: Preiswucher beim Sperrmüll. Im Internet geben Firmen vor, für die BSR Sperrmüll abzuholen. Oft steckt dahinter Abzocke, wie Ursula Stamm berichtet.
7: Das Problem: Zunächst werden günstige Preise vereinbart. Am Tag der Sperrmüllabholung verlangen die Anbieter dann jedoch oft ein Vielfaches der vereinbarten Summe, etwa wegen angeblich größerer Mengen oder erfundener Zusatzkosten. Teilweise berichten Betroffene auch von aggressivem Auftreten. Die echte BSR ist ausschließlich unter bsr.de erreichbar. Außerdem erhalten Kundinnen und Kunden nach der Beauftragung eine schriftliche Auftragsbestätigung mit Preis und Auftragsnummer.
5: Schmuckraub im Einkaufszentrum. Die Berliner Polizei sucht nach einem Schmuckräuber und hat ein Fahndungsfoto des Täters veröffentlicht. Der Mann habe im März letztes Jahr im Einkaufscenter Eastgate in einem Juweliergeschäft eine Vitrine geöffnet und Schmuck daraus gestohlen, heißt das von der Polizei. Als eine Verkäuferin ihn ansprach, floh er. Dabei kam es zu einer Auseinandersetzung, bei der die Verkäuferin im Gesicht und am Oberkörper verletzt wurde. Die Polizei bittet Menschen, die den Mann kennen oder wissen, wo er sich aufhält, sich zu melden. Tegeler Hafenfest beginnt. Wegen der gestiegenen Kosten stand das traditionelle Sommerfest noch bis vor wenigen Wochen auf der Kippe. Erst ein neues Organisationsteam brachte Sicherheit für das Hafenfest, berichtet RBB 888-Reporter Toni Schmidt.
8: Der ursprüngliche Veranstalter wollte die Logistikkosten mit 2 Euro Eintritt decken. Das untersagte der Bezirk. Anwohner in Tegel sind unterschiedlicher Meinung darüber, dass jetzt am Wochenende doch am Tegeler Hafen gefeiert wird.
9: Ich finde es gut, dass es stattfindet. Es ist auf jeden Fall immer eine schöne Attraktion für die Tegler und Umgebung und auch ohne Eintritt.
10: Das macht hier die ganze Promenade kaputt, das macht die Natur kaputt. Hier sehen Sie nicht eine Ente mehr, die sind weg. Es wird gesoffen bis nachts, alles vollgepinkelt und dann gehen wir nach Hause und oh, war das toll, ich kann mich an nichts mehr erinnern.
4: Es ist 11.34 Uhr. Wir robben uns ran an die Maximaltemperatur von 30 Grad, 26 im Schatten in Mitte. Friedrichshain-Kreuzberg ebenso und 27 schon in Treptow-Köpenick. Die Aussichten heute Sonne, Wolken. Morgen auch Sonne, Wolken bei 29 Grad. Es kann wieder kräftige Schauer und Gewitter morgen geben.
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4: Na hallöchen, liebe Autofahrer. In Berlin dauert 10 bis 15 Minuten länger auf der Stadtautobahn 100 Richtung Wedding vor der Baustelle Detmolder Straße Richtung Treptow. Stau zwischen Detmolder und Albuinstraße. Im Wedding voller auf der Seestraße in beiden Richtungen, auch vor der Müllerstraße. Westend zwischen Spandauer Damm und Akazienallee und Stäubenplatz. Tiefbauarbeiten bis morgen Abend gesperrt. Dann geht es weiter. Aktuelles zur S-Bahn, Ringbahn S41-42. Feuerwehreinsatz, immer noch Verspätung und Ausfälle. Es geht ab auf die A10. Den südlichen Berliner Ring Richtung Dreieck Spreeau. Die Auf- und Abfahrt Genshagen ist bis zum Nachmittag wegen Reinigungsarbeiten gesperrt. Wir wünschen euch eine gute und vor allen Dingen eine sichere Fahrt. Alle Meldungen zur Straße und Schienen gibt's auf rbb888.de und in unserer App.
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4: Mit Nadine Kainbach und Elton John, Dua Lipa ist mit dabei. Mary J. Blige mit The Family Affair. Kamrat. Ja, der gute Mann, der sagt, ey, hug yourself, habt euch alle mal ein bisschen mehr lieb, mehr Liebe für die ganze Welt. Lieben Gruß damit nach Wuppertal. Und los geht's jetzt erstmal mit Shanice und einem breiten Grinsen. I love you, smile.

0: Haben wir uns alle ordentlich gedrückt, sind wir fertig. Danke an Kamrat. Jetzt darf gerätselt werden.
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0: Wir haben es wieder getan. Wir haben einen Song geschnappt und ihnen ein Soundrätsel verpackt. Was denken denn alle? Welcher Song könnte hinter diesem Rätsel stecken?
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0: Aha, aha, da haben uns schon einige Antworten erreicht. Gerne Tipp abgeben. 030 30 32 88 8 100. Gerne per WhatsApp direkt hier zu mir ins Studio. Per Sprachnachricht. Und dann wird morgen, ist schon wieder Freitag, wird ausgelost unter allen richtigen Einsendungen, die hier auf den richtigen Song getippt haben. Wir hören ihn nochmal.
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0: gemacht. Um 11.55 Uhr. Eine Nummer schaffen wir noch vor den Nachrichten. Bevor Svetlana Oheim gleich hier uns erzählt, was in der Welt alles los ist, gibt es gleich noch Elton John und Dua Lipa. Und das ist crazy. Bei diesem Song Cold Heart war Elton John nicht nochmal extra im Studio, sondern all sein Gesang für diesen Song wurde nicht neu eingesungen. Seine Vocals stammen komplett aus Archiven. Während Dua Lipa die Parts extra neu eingesungen hat. Aber bei ihm wurde einfach alles vom Band, aus dem Archiv genommen. Krass, krass. Naja, es ist crazy heutzutage. Elton John, Dua Lipa, Cold Heart gibt es gleich in 45 Sekunden.
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1: Es ist 12 Uhr, ich bin Svetlana Oheim, guten Tag. Die soziale Herkunft spielt offenbar auch beim Gewicht von Kindern eine Rolle. Vorschulkinder aus benachteiligten Familien sind häufiger übergewichtig oder fettleibig. Das geht aus einer Analyse des Robert-Koch-Instituts hervor. In kleineren Städten seien außerdem weniger Kinder übergewichtig oder adipös als in Großstädten oder in ländlichen Kreisen. Im vergangenen Jahr sind deutlich mehr Menschen bei E-Scooter-Unfällen verletzt worden oder ums Leben gekommen. Laut Statistischem Bundesamt kam es zu etwa 16.500 Unfällen. Das sind gut 38% mehr als im Jahr davor. Die Zahl der Todesopfer stieg im Vergleich zu 2024 auf insgesamt 38. Von solchen Unfällen sind besonders oft junge Leute betroffen. Aus Brüssel kommt Kritik an den deutschen Grenzkontrollen. Die Europäische Union fordert deren Ende. Migrationskommissar Brunner verweist auf sinkende Flüchtlingszahlen und neue Asylregeln zum Schutz der EU-Außengrenzen. In Dublin sitzen gerade die EU-Innenminister zusammen. Im Fokus ihrer Gespräche steht die Migrationspolitik. Das ukrainische Parlament hat den bisherigen Chef des staatlichen Energieversorgers Naftogaz Kurecki zum neuen Ministerpräsidenten bestätigt. Die Personalie ist Teil der aktuellen Regierungsumbildung von Präsident Zelensky. Die russische Armee attackierte in der Nacht auch wieder die Hauptstadt Kiew mit ballistischen Raketen. Bürgermeister Klitschko sagt, dass mindestens 2 Menschen getötet und mehrere verletzt wurden.
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1: Die Polizei hofft auf Hinweise aus der Bevölkerung. Mit Aufnahmen einer Überwachungskamera sucht sie nach einem mutmaßlichen Schmuckräuber. Der Mann soll im März vergangenen Jahres im Shoppingcenter Eastgate ein Juwelier- und Uhrengeschäft überfallen und Schmuck gestohlen haben. Nachdem eine Verkäuferin den Täter angesprochen hatte, flüchtete er. Bei einem anschließenden Gerangel wurde die Verkäuferin verletzt. Nach einem Feuer am S-Bahnhof Wedding fährt die Ringbahn wieder, allerdings noch nicht nach dem gewohnten Fahrplan. Die Züge sind erst einmal nur im 10-Minuten-Takt unterwegs, heißt es vom Unternehmen. Laut Feuerwehr brannte es an einer Stromschiene. Wie unser Reporter vor Ort berichtet, wurde auch ein Signal beschädigt. Die S15 war auch nur verkürzt unterwegs, fährt jetzt aber wieder zwischen Hauptbahnhof und Gesundbrunnen. 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
2: 30 Grad stehen heute bei uns in der Stadt an der Spitze. Wir haben sie schon fast, 27 in Spandau, im Schatten wohl bemerkt. 27 auch in Mitte, Friedrichshain-Kreuzberg. Und fast 28 schon in Reinickendorf. Heute Sonne, Wolken bei 30 Grad. Fantastisches Sommerferienwetter. Ab morgen können sie wieder dabei sein. Die kräftigen Schauer und Gewitter bei 29 Grad.
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2: Hallöchen, liebe Autofahrer. In Berlin dauert so 10, 15 Minuten länger. 100 Richtung Wedding vor der Baustelle Detmolder Straße. Richtung Treptow zwischen Detmolder und Alboinstraße. Im Wedding auf der Seestraße in beiden Richtungen ist es voller vor der Müllerstraße. Es geht weiter. Wir haben aktuelles zur S-Bahn, die Ringbahnlinie 42 hier. Feuerwehreinsatz, immer noch Verspätungen und Ausfälle. Und A10 westlicher Berliner Ring Richtung Dreieckwerder. Zwischen Potsdam Nord und Vöben 10 Minuten Baustellenstau. Kommt mir ja alle sicher ans Ziel. Alle Meldungen zur Straße und Schienen gibt es auf rbb888.de und in unserer App.
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2: Mit Nadine Kallenbach und einem Song, der wird immer laut mitgegrölt bei fast jedem Heimsieg im Etihad-Stadion von den Fans und der Mannschaft sogar gesungen. Oasis, Wonderwall. Große Manchester-Fans, da kommen sie beide her, die beiden Streithähne, die beiden Gallagher-Brüder. Oasis aus den 90ern jetzt.

0: Er hat viele Fans, auch in der Redaktion. Mr. Sir Heiner Knapp. Wir kennen ihn alle von Knapp daneben. Heiner am Klavier und er lädt sich Gäste ein und spielt dann wunderbare Knapps daneben, musiziert mit ihnen und talkt mit ihnen. Und Heiner ist ab sofort auch fester Bestandteil der Vormittagssendung, denn er kümmert sich um die
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0: Um die Coverlover. Er ist ein absoluter Coverlover, denn wir kennen das alles. Wir hören die Songs im Radio, aber welcher Song ist denn eigentlich das Original? Ist das jetzt ein Cover oder war der Song davor ein Cover? Also wie ist es denn jetzt? Zum Glück haben wir Heiner Knapp. Ein sehr erfahrener Kollege, nicht nur am Piano, sondern auch aus der Musikredaktion. Und der untersucht und erforscht die Originale und die Coverversion. Welches ist jetzt das Sample und welches das Plagiat?
1: Dies ist eins der bekanntesten Intros aller Zeiten. Tainted Love von Soft Cell. Noch immer ein absoluter Superhit. Dominiert von Drumcomputer und Synthesizern, wurde er 1981 in nur einem Tag aufgenommen. Und Mark Ormond brauchte nur einen Take für seinen Gesang. Aber Soft Cell hatten das Lied gar nicht geschrieben. Dies ist das Original.

Gloria Jones veröffentlichte Tainted Love 1965 mit gerade mal 19 Jahren. Bläser, treibender Rhythmus, Soul in der Stimme. Eigentlich hätte der Song ein Hit werden müssen. Aber erst zu Beginn der 70er wurde Tainted Love in der britischen Clubszene immer häufiger gespielt und fortan entstanden zahlreiche Coverversionen. Und wenn man die von Soft Cell kennt, dann ist es schon erstaunlich, dass dies der Originalsong ist.

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My Husband, Ray und alle Mädels, die einen Husband gefunden haben, halten dann immer so ihre Fingerchen und ihre Hände und ihre Ringe in die Luft. Ist man ja doch ein bisschen froh, ha? So. Gala, Freed from Desire gibt es jetzt und gleich tauchen wir ab in Berlin Kompakt. Hier ist RBB 88.8. Alle Meldungen, die für unsere Stadt wichtig sind, gibt's in 2,5 Minuten.

0: Hallo, wir sind Lydia Mikiforow und Tim Koschwitz aus Guten Morgen Berlin.
1: Und bei uns heißt das jetzt Deine Hits, Dein Berlin.
0: Und falls Sie sich fragen...
1: Ja, bitte?
2: Spielt ihr dann auch?
0: Ja.
2: Und?
3: It's a love story.
1: Jupp.
2: Aber auch das?
0: Auf jeden Fall.
2: Und dieses?
3: Lips nach.
1: Ja.
2: Und auch?
0: Ja.
2: Aber auch?
4: One more time.
0: Ja.
2: Und?
3: If you wanna be my
1: ja.
3: lover.
2: Das auch?
0: Deine Hits, Dein Berlin.
2: Ist das auch Mein Frohnau?
0: Ja.
2: Und auch Pankow, wo mein Neffe...
1: Und Britz.
2: Prima.
0: Und auch...

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1: Kurz nach 1:30, hier ist Natascha Gutschmidt. Guten Tag. Kritik an Kürzungsplänen für Unterhaltsvorschuss. Sie kommt unter anderem von Familiensenatorin Günther Wünsch. Kinder dürften nicht die Leidtragenden sein, wenn ein Elternteil sich seiner Verantwortung entzieht, so die Senatorin. Die Vorsitzende des Bundesverbands Alleinerziehender Mütter und Väter Jaspers sagte im rbb 24 Inforadio, viele Alleinerziehende könnten die Kürzungen nicht ausgleichen.
2: Alleinerziehende sind meistens in Beschäftigungen Verhältnis, wo sie gar nicht so viel verdienen oder sitzen in der Teilzeitfalle fest, wo sie gar nicht rauskommen, um mehr Geld zu verdienen bei ihrem Arbeitgeber, der ihnen nicht die Möglichkeit gibt, mehr zu arbeiten.
1: Bundesfamilienministerin Prien plant, dass der Unterhaltsvorschuss für Kinder von Alleinerziehenden nur noch bis zum 16. statt bis zum 18. Lebensjahr gezahlt werden soll. Verfahren an Berliner Gerichten enden immer häufiger mit Deal. Das zeigen Zahlen des Senats. Patrick Buchmüller für unsere landespolitische Redaktion berichtet.
3: Innerhalb von 10 Jahren ist die Zahl solcher Deals an den Strafgerichten von 120 auf 235 im vergangenen Jahr gestiegen. Trotzdem ist der Anteil insgesamt sehr klein. An den Strafgerichten gab es nämlich jährlich zwischen 12.000 und 16.000 Prozesse. Bei Deals einigen sich Gericht, Staatsanwaltschaft und Verteidigung über den Prozessverlauf. Da geht es meist um ein Geständnis des Angeklagten. Dafür sagt das Gericht, welche Strafe zu erwarten ist. Das spart Zeit und Geld und in manchen Fällen auch den Opfern, vor Gericht nochmal aussagen zu müssen.
1: US-Fahrdienstleister Uber übernimmt Berliner Essenslieferdienst Delivery Hero. Dafür zahlt Uber eine Milliardensumme, berichtet unser Wirtschaftsreporter Sören Hinze.
4: Uber bietet 41,50 Euro pro Aktie. Damit wird der Berliner Lieferdienst insgesamt mit knapp 13 Milliarden Euro bewertet. Die Übernahme hatte sich bereits abgezeichnet. Uber hielt zuletzt schon mindestens 25% der Anteile von Delivery Hero. Mit der Übernahme würde weltweit eine der größten Mobilitäts- und Lieferplattformen entstehen. Delivery Hero wurde 2011 in Berlin gegründet und hat dort weiterhin seinen Hauptsitz. Operativ ist das Unternehmen in Deutschland allerdings nicht mehr tätig.
1: Bessere Radverbindung in der Flughafenregion. Sie soll zwischen dem Köpenicker Ortsteil Grünau über Eichwalde bis Zeuthen entstehen. Dafür wird eine alte Kopfsteinpflasterstraße zwischen Grünau und Eichwalde in eine glatte Fahrradpiste verwandelt, sagte Oliver Igel vom Dialogforum BER, dem RBB.
5: Es geht vor allen Dingen darum, das Kopfsteinpflaster deutlich besser befahrbar zu machen. Dafür wird eben eine Teilfläche regelrecht abgefräst und insgesamt wird eine Reinigung vorgenommen, es wird eine umfangreiche Vermessung vorgenommen, Pflastersenken werden angehoben, um eben im Grünauer Weg besser fahren zu können.
1: Möglich wird die Fahrradstrecke durch Geld aus dem regionalen Entwicklungsfonds der Flughafenregion. Tegeler Hafenfest beginnt am Nachmittag. Die traditionelle Veranstaltung stand dieses Jahr auf der Kippe. Berlin-Reporter Toni Schmidt war heute schon mal da.
6: Absagen, Eintritt erheben, vieles stand zur Debatte. Aber jetzt kann am Wochenende doch wie gewohnt gefeiert werden bei freiem Eintritt. Die gestiegenen Organisations- und Logistikkosten machten dem Veranstalter zu schaffen, sodass er erst von jedem 2 Euro für den Besuch des Tegeler Hafenfestes wollte. Da legte der Bezirk sein Veto ein. Der ursprüngliche Veranstalter schmiss hin, ein neues Team sprang ein, um das Fest zu retten. Auf den ersten Blick mit weniger Fahrgeschäften, aber wie gewohnt mit reichlich Imbiss- und Trinkbuden für den Abendspaziergang am Tegeler See.
7: Herrlich, da geht doch die Sonne auf. Mal, Natascha Gutschmidt, Sie können es ja nicht sehen, wir machen ja Radio, kein Fernsehen, ist heute in einem Sonnengelb und ich bin in einem Himmelblau. Wie passend, oder? Schön, passend zu diesem Donnerstag. 28 Grad im Schatten, in Mitte 29 in Lichtenberg, 27 in Treptow-Köpenick. Die Aussichten heute Sonne, Wolken bei 30 Grad, morgen ähnlich. Es können aber wieder kräftige Schauer und Gewitter dabei sein.
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7: Na, hallöchen, liebe Autofahrer. Kurz nach 1:30, Vorsicht auf der 100 Richtung Treptow. In der Einfahrt Sonnenallee steht ein kaputtes Fahrzeug. Dann bitte 10 Minuten länger, bisschen mehr Zeit einplanen auf der 100 Richtung Wedding vor der Baustelle Detmolder Straße Richtung Treptow. Zwischen Detmolder und Albuinstraße ist es voller und im Wedding auf der Seestraße in beiden Richtungen vor der Müllerstraße. Aktuell ist noch auf der A10 westlicher Berliner Ring Richtung Dreieck Werder. 10 Minuten anstehen, Stau zwischen Potsdam am Nord- und Föhm an einer Baustelle und in Richtung Havelland 20 Minuten mehr zwischen Großkreuz und Leest. Achtung, A10 südlicher Berliner Ring Richtung Dreieck Spreeau. Die Auf- und Abfahrt Genshagen ist bis zum Nachmittag wegen Reinigungsarbeiten gesperrt. Jetzt wünschen wir euch eine gute und sichere Fahrt. 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
7: Ja, mit Nadine Kallenbach mitten in den Sommerferien. Ja, donnerstags, eine Woche schon Sommerferien. Vielleicht sind die Kinder zu Hause. Ich sage, es ist anstrengender, wenn ein Kind nicht mehr in den Hort geht und das andere geht noch in den Hort. Die Diskussion jeden Morgen, warum der Kleine nicht, warum der da hingehen muss und die große Schwester nicht. Oh, ist fast anstrengender als die Schulzeit, sage ich Ihnen. So, das heißt, wir brauchen hier ein paar Power-Songs, die uns wieder auf Kurs bringen, ja. Fly Away, Lenny Kravitz, The New Radicals, You Get What You Give und Christa Sarandi, die ganz neue Musik mit den Good All Days. Also die Motivationsspritze jetzt hier für diesen Donnerstagmittag, 12.37 Uhr.

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0: 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Die Swedish House Mafia gibt's jetzt.

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1: Es ist 13 Uhr. Ich bin Svetlana Oheim. Guten Tag. Die Bundesregierung will Steuerkriminalität besser bekämpfen. Finanzminister Klingbeil und Justizministerin Hubig stellen dazu gerade ihren Aktionsplan gegen Steuerbetrug vor. Zu den Maßnahmen zählt eine Kryptobesteuerung. Durch eine engere Zusammenarbeit mit den Ländern verspricht sich der Bund Mehreinnahmen von 1 Milliarde Euro. Die EU pocht auf ein Ende der innerdeutschen Grenzkontrollen. EU-Migrationskommissar Brunner verwies auf fallende Migrationszahlen. Die EU-Außengrenzen würden nun besser geschützt. Deutschland und Österreich halten nach eigenen Angaben vorerst an den Kontrollen der gemeinsamen Grenze fest. Im Juni war die europäische Asylreform in Kraft getreten. Über den Stand der Umsetzung beraten die EU-Innenminister gerade in Dublin. Uber schluckt den deutschen Essenslieferdienst Delivery Hero. Das wurde jetzt auch offiziell bestätigt. Der US-Fahrdienst bietet knapp 13 Milliarden Euro. Über das Geschäft ist seit Wochen spekuliert worden, nachdem Uber seinen Anteil schrittweise erhöht hat. Neuseelands Südinsel ist von einem Erdbeben erschüttert worden. Die Behörden mussten zunächst einen Tsunami-Alarm ausrufen. Sie haben ihn kurz darauf aber wieder aufgehoben. Verletzt wurde nach jetzigem Stand niemand. Das Beben hatte eine Stärke von 5,9. Neuseeland liegt auf 2 tektonischen Platten, weswegen Erdbeben dort häufig vorkommen.
0: Und jetzt das Wichtigste aus Berlin.
1: Für Fahrgäste der S-Bahn gibt es Aussicht auf mehr Platz und modernere Züge. Berlin bekommt 350 neue Züge mit insgesamt 1400 Wagen. Sie sollen von 2032 an schrittweise die alten S-Bahnen auf der Stadtbahn und der Nord-Süd-Trasse ersetzen. Die neuen Züge sollen deutlich mehr Komfort bieten als die bisherigen S-Bahnen. Geplant sind unter anderem Klimaanlagen, mehr Platz für Rollstühle, Kinderwagen und Fahrräder sowie USB-C-Anschlüsse. In Ludwigsfelde bei Berlin durchsuchen Zollfahnder und Bundespolizisten auch heute ein groß angelegtes Drogenlabor in einem Industriegebiet. Die Razzia läuft schon seit dem frühen Morgen, sagt das Zollfahndungsamt Berlin-Brandenburg. Der Bereich ist weiträumig abgesperrt. Schon gestern gab es mehrere vorläufige Festnahmen. In dem Labor sollen synthetische Drogen hergestellt worden sein. 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
2: 28 Grad im Schatten. Lieben Gruß nach Mitte. Fast 29 Stunden in Treptow-Köpenick und wir robben uns an die 30, die Maximaltemperatur schon in Lichtenberg ran. Heute Sonne, Wolken, morgen ähnlich bei 29 Grad. Ab morgen aber können wieder kräftige Schauer und Gewitter dabei sein.
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2: Hallo, liebe Autofahrer. Stadtverkehr Berlin, bitte Vorsicht. 100 Richtung Treptow. In der Einfahrt Sonderallee blockiert ein defektes Fahrzeug die rechte Spur. 10 Minuten länger dauert es auf der 100 Richtung Wedding vor der Baustelle Detmolder Straße und Richtung Treptow zwischen Detmolder und Albuinstraße. Im Wedding auf der Seestraße in beiden Richtungen vor der Müllerstraße Stau. Es geht weiter zur S-Bahn, die Ringbahnlinie S42. Hier gibt es einen Feuerwehreinsatz, immer noch Verspätung und Ausfälle. A10, 20 Minuten Stau westlicher Berliner Ring Richtung Dreieckwerder zwischen Potsdam-Nord und Vöben, Stau an einer Baustelle. Richtung Dreieck-Havelland plus 20 Minuten zwischen Großkreuz und Leest. Und A10 südlicher Berliner Ring Richtung Dreieck-Spreeau. Die Auf- und Abfahrt Genshagen ist bis zum Nachmittag wegen Reinigungsarbeiten gesperrt. Damit bitte alle sicher ans Ziel kommen. Alle Meldungen zu Straßen und Schienen findet ihr auf rbb888.de und in unserer App.
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2: Mit Nadine Kallenbach und da hat Taylor Swift schon wieder

wer in diesen Tagen im Kino ist und sich den neuen Toy Story 5 anschaut, wird diesen Song hören. Das ist nämlich der Soundtrack dazu von Taylor Swift, I Knew It, I Knew You. Und die brachte schon wieder einige Rekorde. Radio- und Musikstreaming-Dienste. Es ist schon wieder der meistgestreamte Country-Song an einem einzigen Tag einer weiblichen Künstlerin auf Spotify und die meistgestreamte Soundtrack-Single am ersten Tag auf Apple Music. Naja, Taylor Swift halt, ne? Wahnsinn! Neue Single, Country-Pop-Ballade. So steht's hier. I Knew It, I Knew You. Alte Bekannte aus den 80ern, das sind Alphaville. Dance with me. Hier ist RBB 88.8.

eine der großen Boybands aus den 90ern. No Matter What Boyzone hier auf RBB 88.8. Gleich noch eine Runde Toto und dann tauchen wir ab in Berlin Kompakt. Alle Meldungen, die heute wichtig sind für unsere City, in 4 Minuten hier bei uns.

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3: Es ist gleich 13.30 Uhr, halb zwei. Hier ist Natascha Gutschmidt.
4: Guten Tag.
3: Uber übernimmt Delivery Hero. Das Berliner Unternehmen hat bestätigt, dass es ein Übernahmeangebot des US-Fahrdienstvermittlers gibt. Knapp 13 Milliarden Euro groß ist das Geschäft. Der Hauptsitz an der Oranienburger Straße und die Arbeitsplätze sollen erhalten bleiben. Tobias Möck aus unserer Redaktion.
5: Delivery Hero hatte schon vor zwei Tagen bestätigt, dass es Gespräche mit Uber gibt, aber keinen Preis genannt. Die Uber-Tochter Uber Eats und Delivery Hero sind direkte Konkurrenten. Delivery Hero hat seinen Sitz zwar in Berlin, ist seit dem Verkauf des Deutschlandgeschäfts an Just Eat Takeaway hierzulande nicht mehr aktiv. Durch die starke Präsenz in Asien, Südeuropa, Afrika und auf der arabischen Halbinsel zählt das Unternehmen dennoch zu den weltweit größten Essenslieferdiensten.
3: Preiswucher beim Sperrmüll. Im Internet geben Firmen vor, für die BSR Sperrmüll abzuholen. Oft steckt dahinter Abzocke, wie Ursula Stamm berichtet.
6: Das Problem: Zunächst werden günstige Preise vereinbart. Am Tag der Sperrmüllabholung verlangen die Anbieter dann jedoch oft ein Vielfaches der vereinbarten Summe, etwa wegen angeblich größerer Mengen oder erfundener Zusatzkosten. Teilweise berichten Betroffene auch von aggressivem Auftreten. Die echte BSR ist ausschließlich unter bsr.de erreichbar. Außerdem erhalten Kundinnen und Kunden nach der Beauftragung eine schriftliche Auftragsbestätigung mit Preis und Auftragsnummer.
3: Schmuckraub im Einkaufszentrum. Die Berliner Polizei sucht nach einem Schmuckräuber und hat ein Fahndungsfoto des Täters veröffentlicht. Der Mann habe im März letztes Jahr im Einkaufscenter Eastgate in einem Juweliergeschäft eine Vitrine geöffnet und Schmuck daraus gestohlen, heißt es von der Polizei. Als eine Verkäuferin ihn ansprach, floh er. Dabei kam es zu einer Auseinandersetzung, bei der die Verkäuferin im Gesicht und am Oberkörper verletzt wurde. Die Polizei bittet Menschen, die den Mann kennen oder wissen, wo er sich aufhält, sich zu melden. Tegeler Hafenfest beginnt. Wegen der gestiegenen Kosten stand das traditionelle Sommerfest noch bis vor wenigen Wochen auf der Kippe. Erst ein neues Organisationsteam brachte Sicherheit für das Hafenfest, berichtet RBB 888-Reporter Toni Schmidt.
7: Der ursprüngliche Veranstalter wollte die Logistikkosten mit 2 Euro Eintritt decken. Das untersagte der Bezirk. Anwohner in Tegel sind unterschiedlicher Meinung darüber, dass jetzt am Wochenende doch am Tegeler Hafen gefeiert wird.
8: Ich finde es gut, dass es stattfindet. Es ist auf jeden Fall immer eine schöne Attraktion für die Tegler und Umgebung und auch ohne Eintritt.
9: Das macht hier die ganze Promenade kaputt, das macht die Natur kaputt. Hier sehen Sie nicht eine Ente mehr, die sind weg. Es wird gesoffen bis nachts, alles vollgepinkelt und dann gehen wir nach Hause und oh, war das toll, ich kann mich an nichts mehr erinnern.
3: Es ist 13:32 Uhr. Wir gehen in die Bezirke. Hallo, hallo, fast 30 Grad. Lieben Gruß, 29 Grad nach Mitte, 28 Friedrichshain-Kreuzberg und die 30 Grad. Hier stehen Sie im Schatten in Lichtenberg, in Marzahn-Hellersdorf und auch fast in Treptow-Köpenick. Die Aussichten heute, Sonne, Wolken. Hiermit ist die Maximaltemperatur erreicht. Morgen am Freitag ähnlich, Sonne, Wolken bei 29 Grad. Es kommen aber im Tagesverlauf weiter Schauer und Gewitter auf.
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3: Hallöchen, liebe Autofahrer. 10 Minuten länger dauert's. Der Klassiker 100 Stadtring Richtung Wedding vor der Baustelle Detmolder Straße und Richtung Treptow zwischen Detmolder und Albuinstraße. Im Wedding auf der Seestraße in beiden Richtungen vor der Müllerstraße. Es geht weiter. Wir haben Probleme bei der S-Bahn. S42. Hier gibt's an einem Feuerwehreinsatz immer noch Verspätungen und Ausfälle. A10 westlicher Berliner Ring Richtung Dreieckwerder zwischen Potsdam Nord und Vöben Stau an einer Baustelle plus 20 Minuten. Rinn Richtung Haferland plus 10 Minuten Stau zwischen Großkreuz und Liest. Kommt bitte gut und sicher alle ans Ziel. Alle Meldungen zu Straßen und Schienen gibt es auf rbb888.de und in unserer App. Gute Fahrt.
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3: Mit Nadine Kainbach. Und dieser Song war vor 12 Jahren der absolute Sommerhit. Kann ich mich noch daran erinnern. Lief rauf und runter im Radio. Ja, wenn man zurückkatapultiert in den Sommer 2014. Mr. Props mit Waves gibt's gleich nach Will Smith. Erstmal geht's nach Miami.

0: zusammen mit Callum Scott's Day hier auf RBB 88.8. Carrie Hart trägt die Sunglasses nicht nur am Tag, sondern auch in der Nacht geht's gleich.
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0: Beats, Jazz, Shadow Dreams hier auf RBB 88. Am Sonntag ist es ja soweit. Finale, WM-Finale. Alex Schurich übernimmt gleich das Studio, ist schon hier. Alex, was sagst du? WM-Finale?
1: Ich will keine Tipps mehr abgeben. Ich habe bei beiden Halbfinalen falsch gelegen.
0: Ah.
1: Gestern habe ich auf England getippt, vorgestern auf Frankreich.
0: Ja, auf Frankreich haben alle getippt. Hast du gesehen in unserem Tippspiel?
1: Ja.
0: Alle haben auf Frankreich getippt.
1: Nee, ich sage jetzt nichts mehr ohne meinen Anwalt.
0: Nee, ich will wissen, wo du guckst, nicht auf wen du tippst.
1: Wo ich gucke? Natürlich hier in unserer RBB 88 Dachlau-Lounge-Logo, die höchste Fanmeile der Stadt.
0: Ja.
1: Freue mich drauf.
0: Wunderbar. Und da wird es eine, man muss ja sagen, Super Bowl-Halbzeitshow geben. Es ist ja krass, was da passiert.
1: Ja, mit
0: heute.
1: Ralf Zehr und mir. Also.
0: Ja, Ralf Zehr und du, ihr seid beide da. Aber es gibt auch dann ja im Fernsehen direkt aus New York. Ich glaube, also Madonna steht auf der Bühne.
1: Shakira,
0: klar, mit Dai Dai.
1: Ja, BTS, glaube ich.
0: Es kommen K-Pop. Jetzt auch, wurde neu heute erzählt. Robbie Williams wird da sein, Nicole Scherzinger, kennst du noch von den Pussycat
1: Dolls? Ja, und hier Kermit und Miss Piggy aus der Muppet Show und das alles in 12 Minuten.
0: Pass auf, und der nächste auch, Post Malone soll auch noch mit dabei sein. Wie wollen die das? Gut, aber Chris Martin, der Frontmann von Coldplay, der hat das wohl alles geplant. Der hat alles im Griff. Wir lassen uns überraschen. Also, Post Malone gibt's gleich mit Chemical.
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1: Es ist 14 Uhr, ich bin Svetlana Oheim, guten Tag. Die soziale Herkunft spielt offenbar auch beim Gewicht von Kindern eine Rolle. Vorschulkinder aus benachteiligten Familien sind häufiger übergewichtig oder fettleibig. Das geht aus einer Analyse des Robert-Koch-Instituts hervor. In kleineren Städten seien außerdem weniger Kinder übergewichtig oder adipös als in Großstädten oder in ländlichen Kreisen. Die Zahl der E-Scooter-Unfälle ist weiter gestiegen. Im vergangenen Jahr registrierte die Polizei bundesweit fast 16.500 Unfälle mit Personenschaden, knapp 40% mehr als im Jahr davor. Laut Statistischem Bundesamt kamen demnach 38 Menschen ums Leben. Von solchen Unfällen sind besonders oft junge Leute betroffen. Aus Brüssel kommt Kritik an den deutschen Grenzkontrollen. Die Europäische Union fordert deren Ende. Migrationskommissar Brunner verweist auf sinkende Flüchtlingszahlen und neue Asylregeln zum Schutz der EU-Außengrenzen. In Dublin sitzen gerade die EU-Innenminister zusammen. Im Fokus ihrer Gespräche steht die Migrationspolitik. Auf Wunsch von Präsident Zelensky hat die Ukraine einen neuen Regierungschef. Das Parlament in Kiew hat Ministerpräsident Korechki am Mittag im Amt bestätigt. Dieser leitete bislang den staatlichen Energiekonzern Naftogaz. Zu seinen wichtigsten Aufgaben zählt, das Land auf den nächsten Kriegswinter vorzubereiten. In der Ukraine wird gegen die Regierungsumbildung protestiert.
0: Und jetzt das Wichtigste aus Berlin.
1: Elektroautos werden in Berlin immer beliebter. Im ersten Halbjahr fuhr mehr als jeder vierte neu zugelassene Wagen rein elektrisch. Damit liegt unsere Stadt über dem Bundesdurchschnitt. Im gesamten Fahrzeugbestand spielen E-Autos aber weiter eine kleine Rolle. Nur gut 4% aller zugelassenen Pkw in Berlin fahren derzeit elektrisch. Die Polizei hofft auf Hinweise aus der Bevölkerung mit Bilder aus einer Überwachungskamera. Sucht sie nach einem mutmaßlichen Schmuckräuber. Der Mann soll im März vergangenen Jahres im Shoppingcenter Eastgate ein Juwelier- und Uhrengeschäft überfallen und Schmuck gestohlen haben. Nachdem eine Verkäuferin den Täter angesprochen hatte, flüchtete er. Bei einem anschließenden Gerangel wurde die Verkäuferin verletzt. 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
2: Das Berlin-Wetter heute sehr heiß mit Temperaturen bis zu 30 Grad. Aktuell messen wir 29 Grad in Steglitz, 28 Grad in Marzahn, 29 Grad jetzt auch in Buch. In der Nacht Tiefstwerte zwischen 17 und 20 Grad und morgen wird es auch nochmal am Anfang heiß bis zu 30 Grad, aber dann kommen Schauer und Gewitter, teils auch mit Unwetterpotenzial.
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2: 10 Minuten mehr einplanen auf der A100, Stadtring Richtung Wedding vor der Baustelle Detmolder Straße und in der Gegenrichtung Richtung Treptow ebenfalls 10 Minuten zwischen Detmolder und Albuinstraße. A111 Reinickendorf-Zubringer Stadt einwärts zwischen Tunnel Forstamt Tegel und Weidmannslusterdamm. Defektes Auto, hier ist die rechte Spur blockiert. Weißensee, die Berliner Allee ist zwischen Antonplatz und Lederstraße Stadt einwärts gesperrt. Grund dafür ein Wasserrohrbruch. Bis morgen soll es einigermaßen repariert sein. Und im Umland A10 westlicher Berliner Ring Richtung Dreieck Werder zwischen Potsdam Nord und Vöben gibt es Stau an der Baustelle 20 Minuten und in Richtung Dreieck Havelland steht ihr 10 Minuten an zwischen Großkreuz und Leest. Bei der S-Bahn fährt die Ringbahnlinie S42 aktuell nach einem Feuerwehreinsatz nur alle 10 Minuten. Alle Meldungen zu Straßen und Schienen findet ihr auch auf rbb888.de und in unserer App.
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2: Hallo Freunde, schnallt euch die Rollschuhe unter und geht mit uns in die Roller-Disco. Klingt wie eine Radioansage aus den 80ern, oder? Ist aber durchaus ernst gemeint, denn in Steglitz, im Steglitzer Kreisel, gibt es wirklich eine Roller-Disco. Unsere RBB 888-Reporterin Mirjam Keuter hat es für euch gecheckt. Das Ganze ist auch noch umsonst und sie ist ziemlich begeistert und unverletzt wiedergekommen. Wie es da ist, erzählt sie euch in der Viertelstunde hier. Ich bin Alex Schurich, Tag zusammen.

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0: 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Und immer donnerstags ist im Steglitzer Kreisel, da wo früher die Outdoor-Klamotten verkauft wurden, Roller-Disco. Jawohl, Disco auf Rollschuhen, wie in den 80ern. rbb888-Reporterin Miri Keuter hat es für euch gecheckt.
2: Es ist cool. Ich muss sagen, das letzte Mal, dass ich Rollschuhe hier unter den Füßen hatte, das ist vermutlich nach so, ich sag mal, 45 Jahre her, wahrscheinlich. Ich habe auch voll vergessen, wie viel Spaß das macht. Ich habe mir eben für 3,50 hier Rollerskates ausgeliehen und sause jetzt, so mehr oder weniger elegant, über das große Parkett. Dazu bunte Spots hier oben von der Decke. Es gibt Spiegelwände und dazu Disco-Mucke, na klar. Und wenn man es dann nicht mehr ganz so drauf hat oder noch nie drauf hatte wie ich, dann rollt man einfach ein Stück weiter an die Bar. Und hier steht übrigens Moritz Senf, das ist der Projektleiter. Moritz, die Roller-Disco ist ja euer Highlight, aber ihr habt noch viel mehr zu bieten hier im Kreisel.
3: Hier ist von, ich sag mal, Sport.

0: Sport, soziale Musik, Tanzen, Rollschuhfahren, aber auch einfach nur einen schönen Abend oder Nachmittag haben, mit den Kids hierher kommen. Wir haben hier eine Bücherecke, also ist eigentlich alles dabei. Wir haben regelmäßige Sonderveranstaltungen, versuchen alles kostenfrei anzubieten nach Möglichkeit. Ja.
1: Zeit ist knapp, heißt dieses Projekt, und die Idee ist wirklich simpel und genial zugleich, leerstehende Flächen zwischenzunutzen, kulturell zugänglich zu machen, niedrigschwellig für alle und das Ganze umsonst, also besser geht's echt nicht. In diesem Sommer, die Zeit ist noch knapp, denn wenn ein Investor hier irgendwann mal kommt, dann ist natürlich Ende für die Rollschuh-Disco, aber so lange rollen wir jetzt erstmal weiter.
2: Also immer donnerstags im Steglitzer Kreisel Rollschuh-Disco für Umme. Alle für Umme-Tipps findet ihr auf unserer Seite auf rbb88.8. Und apropos 80er, 90er Disco, ist genau der richtige Sound hier. Michael Jackson, Who Is It? Auf rbb88.8.

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0: 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Jetzt die 90er für euch mit All for One.

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2: Um 14.30 Uhr mit Natascha Gutschmidt.
3: Guten Tag. Neue Details zum Drogenlabor in Ludwigsfelde. Zollfahnder und Bundespolizisten haben seit gestern Vormittag insgesamt 15 Objekte in Berlin und Brandenburg durchsucht. Das sagte ein Sprecher der Berliner Staatsanwaltschaft dem RBB. Es habe 7 Festnahmen gegeben, eine davon in Heidelberg. 6 Verdächtige sollen jetzt dem Haftrichter vorgeführt werden. Bei der in dem Labor in Ludwigsfelde produzierten Substanz handelt es sich demnach um Crystal Meth. Mehr Vorsicht beim Fahren mit E-Scootern. Das hat der Unfallchirurg Christopher Spering angesichts der steigenden Zahl von Unfällen im RBB 24 Inforadio gefordert.
4: Als allererstes natürlich, wenn möglich, mit einer Schutzausrüstung. Das bedeutet in diesem Fall einen Helm, der mir auch persönlich passt. Das zweite ist immer eher etwas passiv fahren, nicht auf einem Vorfahrtsrecht beharren. Darauf achten, dass der E-Scooter mit Licht ausgestattet ist und möglichst auf Fahrradwegen fahren, nicht einfach irgendwie auf die Straße wechseln.
3: Laut Polizei hat es im vergangenen Jahr rund 1400 Unfälle mit E-Scootern bei uns in der Stadt gegeben, fast 30% mehr als im Vorjahr. Erst in der Nacht zu gestern war ein 50-Jähriger in Kreuzberg ums Leben gekommen. Er wurde beim Abbiegen auf seinem E-Scooter von einem Autofahrer angefahren. Kritik an Kürzungsplänen für Unterhaltsvorschuss. Sie kommt unter anderem von Familiensenatorin Günther Wünsch. Kinder dürften nicht die Leidtragenden sein, wenn ein Elternteil sich seiner Verantwortung entzieht, so die Senatorin. Die Vorsitzende des Bundesverbands Alleinerziehender Mütter und Väter Jaspers sagte im RBB 24 Inforadio, viele Alleinerziehende könnten die Kürzungen nicht ausgleichen.
5: Alleinerziehende sind meistens in Beschäftigungsverhältnis, wo sie gar nicht so viel verdienen oder sitzen in der Teilzeitfalle fest, wo sie gar nicht rauskommen, um mehr Geld zu verdienen bei ihrem Arbeitgeber, der ihnen nicht die Möglichkeit gibt, mehr zu arbeiten.
3: Bundesfamilienministerin Prien plant, dass der Unterhaltsvorschuss nur noch bis zum 16. statt bis zum 18. Lebensjahr gezahlt werden soll. Er ist für Kinder von Alleinerziehenden, für die der andere Elternteil keinen Unterhalt zahlt. Herthas Stammtorhüter wechselt in die Niederlande. Lange wurde über den Abgang spekuliert, jetzt ist er offiziell. Tjaak Ernst verlässt den Berliner Zweitligisten und spielt künftig beim niederländischen Erstligisten Feyenoord Rotterdam. Lukas Witte aus unserer Sportredaktion.
6: In insgesamt 97 Pflichtspielen stand Ernst bei der alten Dame zwischen den Pfosten und rettete diese regelmäßig mit starken Paraden. In der vergangenen Saison spielte er ganze 11-mal zu 0. Nun verlässt er den Hauptstadtklub nach 4 Jahren. Laut Medienberichten für eine Ablösesumme von rund 5 Millionen Euro. In Rotterdam spielt der 23-Jährige nun in der Champions League und kann sich wohl durchaus Hoffnungen auf die Rolle der Nummer 1 machen.
2: Bis zu 30 Grad erreichen wir heute in Berlin und die haben wir auch erreicht. In Spandau aktuell 30 Grad Celsius. In Dahlem 28, in Buch 29 Grad, überall ziemlich viel Sonnenschein. In der Nacht Tiefstwerte zwischen 20 und 17 Grad, wird nochmal eine warme Nacht hier in Berlin. Und morgen dann bis zu 30 Grad sind auch nochmal drin, aber dann kommen Schauer und Gewitter, teils auch mit Unwetterpotenzial.
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2: A100 Stadtring, 10 Minuten länger einplanen Richtung Wedding vor der Baustelle Detmolder Straße und 10 Minuten auch in der anderen Richtung mehr einplanen Richtung Treptow zwischen Detmolder und Albuinstraße. Die A111 Reinickendorf-Zubringer ist stadteinwärts wegen eines defekten Fahrzeugs zwischen Tunnelforstamt Tegel und Weidmannsluster Damm gesperrt. Weißensee, die Berliner Allee, ist zwischen Antonplatz und Lederstraße stadteinwärts nach einem Wasserrohrbruch gesperrt, voraussichtlich bis morgen. Und im Umland die A10 westlicher Berliner Ring Richtung Dreieck Werder zwischen Potsdam Nord und Vöben Stau an der Baustelle. Das kostet euch 20 Minuten und in der Gegenrichtung 10 Minuten mehr zwischen Großkreuz und Leest. Aktuell ist zur S-Bahn. Die Ringbahnlinie S42 fährt nach einem Feuerwehreinsatz nach wie vor nur alle 10 Minuten. Alle Meldungen zu Straßen und Schienen findet ihr auch auf rbb888.de und in unserer App.
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2: Habt ihr gemerkt, oder? Wir haben hier in eurem Lieblingsradio ein bisschen an der Uhr gedreht und spielen jetzt andere Musik als noch vor 4 Wochen. Noch vielfältiger, noch besser. Jetzt zum Beispiel in den nächsten 5 Minuten ein Mann, der ist so aus der Abteilung junge Talente. Alex Warren aus Kalifornien geht gerade steil. Fever Dream, sein Song, den ich jetzt gleich hier für euch am Start habe. Und dann eine Band... Da war der kleine Alex noch Quark im Schaufenster aus dem Jahr 78, Chic Le Freak. Auch geil, aber anders. Ich bin Alex Schurich, Tag zusammen.

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2: 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Ja gut, wenn man zufällig dafür trainiert, einen neuen Weltrekord im Apnoe-Tauchen aufzustellen, dann ist das hier der richtige Ort. 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Willkommen im BSR-Endlager. Es kann nicht mehr lange dauern und die Berlin-Tourismus-Dings da preist das Ding als authentischen Berliner Platz im Used-Look an. 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

Ed Sheeran, Shivers, RBB 88.8, deine Hits, dein Berlin. 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Und das hier ist ein Mann, der hat garantiert gestern Abend mit seiner englischen Nationalmannschaft gelitten. Ist nämlich ein riesen Fußballfan. Manchester United ist sein Club. Hier ist Rick Astley, absoluter 80er-Klassiker auf RBB 88 8 für euch. Never gonna give you up.

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1: Um 15 Uhr, ich bin Svetlana Oheim, guten Tag. Der Ehrliche darf nicht der Dumme sein, das soll der Leitspruch beim Kampf gegen Steuerbetrug sein. Die Bundesregierung fordert deshalb mehr Härte und hat dazu einen Aktionsplan ausgearbeitet. Finanzminister Klingbeil machte bei der Vorstellung in Berlin deutlich, wer den Staat und die Gesellschaft betrügt, soll konsequent zur Verantwortung gezogen werden. Familienministerin Prien wirbt in Brüssel für mehr Kinderschutz im Internet. Nach Angaben ihres Ministeriums spricht sie mit EU-Kommissaren sowie Abgeordneten des Europäischen Parlaments. Ein europäisches Gesetzgebungsverfahren zu einer Altersgrenze für soziale Medien steht noch am Anfang. Ein Expertengremium empfiehlt, dass Kinder und Jugendliche Online-Plattformen erst ab 13 Jahren nutzen sollten. Im Mammutprozess um den Einsturz der Morandi-Brücke in Genua ist ein erstes Urteil gefallen. Der Hauptbeschuldigte und frühere Chef des Autobahnbetreibers muss 12 Jahre ins Gefängnis. Bei dem Einsturz vor 8 Jahren kamen 43 Menschen ums Leben. Insgesamt sind 57 Personen angeklagt. Den Beschuldigten wird vorgeworfen, notwendige Wartungsarbeiten vernachlässigt und Warnsignale ignoriert zu haben. Im Müritz-Nationalpark in Mecklenburg-Vorpommern kämpfen Feuerwehrleute weiter gegen einen großen Waldbrand. Inzwischen ist eine Fläche von rund 320 Hektar betroffen. Mehr als 500 Einsatzkräfte sind vor Ort. 3 Bundeswehr-Hubschrauber sollen beim Löschen der Flammen helfen. Wegen möglicher Munition im Boden ist bislang unklar, ob Wasser direkt über den Brandstellen abgelassen werden kann.
0: Und jetzt das Wichtigste aus Berlin.
1: Der Deutsche Wetterdienst rechnet morgen mit einem Wetterumschwung bei uns in der Region. Es besteht wohl ein erhöhtes Unwetterpotenzial. Vor allem zwischen 13 und 19 Uhr rechnen die Meteorologen mit starken Gewittern. Möglich seien auch schwere Sturmböen, Hagel und Regenmengen von 30 Litern pro Quadratmeter innerhalb weniger Stunden. Ursache für den Wetterumschwung ist das Tiefdruckgebiet Cherry, das von Belgien aus über den Norden Deutschlands zieht. Die Staatsanwaltschaft Berlin hat mehr Infos zum Drogenlabor in einem Industriegebiet in Ludwigsfelde bekannt gegeben. Zollfahnder und Bundespolizisten durchsuchten seit gestern Vormittag insgesamt 15 Objekte in Berlin und Brandenburg. Ein Behördensprecher sagte dem RBB, dass es 7 Festnahmen gab, eine davon in Heidelberg. 6 Verdächtige sollen jetzt dem Haftrichter vorgeführt werden. In dem Labor soll die Substanz Crystal Meth produziert worden sein. 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
2: Heute und morgen, erste Tageshälfte, nochmal sonniges 30 Grad Wetter in Berlin. Aktuell 30 Grad in Spandau, 28 Grad in Kreuzberg, 29 Grad in Marzahn. Und morgen zweite Tageshälfte, Svetlana hat es gerade in den Nachrichten gesagt, dann der Wetterumschwung, teils heftige Gewitter und Schauer mit Unwetterpotenzial. Und danach wird es dann mal wieder kühler in Berlin.
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2: 2 große Stauzonen aktuell in der Stadt. Einmal A100 Richtung Treptow, 40 Minuten plus aktuell zwischen Detmolder und Albuinstraße. Und ebenfalls größere Probleme auf der A111, das ist der Reinickendorf-Zubringer. Da gibt es ein defektes Fahrzeug zwischen Tunnel Forstamt Tegel und Weidmannslusterdamm. Deswegen ist die A111 stadteinwärts hier gesperrt. Ein bisschen weniger Stau auf der A100 in Richtung Wedding. Hier stockt es nur kurz vor der Baustelle Detmolder Straße. 10 Minuten mehr müsst ihr hier einplanen. 10 Minuten mehr auch auf der Markstraße Richtung Residenzstraße in Reinickendorf, auf der Seestraße von der Osloer zur Müllerstraße und auf der Gehrenseestraße stadtauswärts. Im Umland A10 westlicher Berliner Ring Richtung Dreieck Werder zwischen Potsdam Nord und Föben gibt es Stau an der Baustelle plus 20 und in der Gegenrichtung Richtung Dreieck Havelland plus 10 Minuten zwischen Großkreuz und Leest. Bei der S-Bahn Reparaturarbeiten im Bereich Westkreuz, die S5 ist aktuell unterbrochen. Bitte zwischen Charlottenburg und Westkreuz auf die Linien S3, S7 und S9 ausweichen. 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
2: Diese Woche Tegeler Hafenfest und nächste Woche der Christopher Street Day in Berlin. Also in diesen Sommerferien wird uns in der Stadt garantiert nicht langweilig. Und wir von RBB 888 checken beides für euch. Heute Nachmittag fangen wir an mit dem CSD, mit dem Christopher Street Day. Da war heute große Pressekonferenz. Der ist jetzt zum ersten Mal 2 Tage in diesem Jahr. Also Freitagabend geht's schon los mit einer Kundgebung vorm Brandenburger Tor und dann der große Umzug am Sonnabend. Alles dazu in ein paar Minuten hier auf RBB 888 und die richtigen Hits habe ich auch für euch. Hier kommen Michio und Ultravox Dancing with Tears in My Eyes.

Daniels. Dein Berlin, hier ist RBB 88.8. Und der Bruno Mars-Hype geht weiter. Nach Berlin, Amsterdam, Paris, Madrid schlägt der Mann jetzt in London auf. Und zwar nicht irgendwo in London, sondern im größten Stadion Europas, im Wembley-Stadion. Und spielt da sage und schreibe 6 Konzerte hintereinander weg. London ist außer sich vor Freude. Die längste Bruno Mars Residency ever. Und das alles, nachdem er 8 Jahre lang keinen Fuß mehr in die Stadt gesetzt hat. Also viel Spaß an alle in London mit Bruno Mars. Wir in Berlin haben ihn ja schon genossen im Olympiastadion. Und wir von RBB 88.8 haben aktuelle Songs von Bruno Mars für euch hier auf der Playlist. Der hier ist auch aus seinem neuen The Romantic Album. Ist so ein cooler 70er Retro Soul Beat. Ich mag's echt sehr. Bruno Mars, On My Soul. Neu auf RBB 88.8.

0: Ace of Base, Wheel of Fortune, RBB 88.8, deine Hits, dein Berlin. Ist das jetzt eine Party oder ist es eine Demo? Antwort, ganz einfach, es ist beides. Nächstes Wochenende ist Christopher Street Day in Berlin. Die queere Community in unserer Stadt feiert sich selbst und sie demonstriert für mehr Respekt, für mehr Toleranz und, so traurig das ist, für weniger Gewalt. Zum ersten Mal in diesem Jahr ist der CSD in Berlin 2 Tage lang. Am Freitagabend geht's los vorm Brandenburger Tor mit einer großen Kundgebung inklusive diverse Künstlerauftritte und am Sonnabend dann der große Zug durch die Stadt. Heute haben die Veranstalter das Programm vorgestellt. RBB 88.8, Leon Thalier, Reporter, war für euch dabei und Leon, die Frage ist natürlich am Sonnabend, wo geht die große Party-Umzugsroute beim Christopher Street Day entlang?
1: Also los geht's in der Leipziger Straße, Ecke Charlottenstraße und dann führt der CSD über den Potsdamer Platz und dann später zum Brandenburger Tor, wo es dann die abschließende Kundgebung gibt. Es werden mehrere hunderttausend Menschen erwartet. Genauer ging es nicht mit der Zahl, das wird man dann sehen. Klar ist aber, die Berlinerinnen und Berliner müssen sich auf weitreichende Verkehrseinschränkungen und auch auf Einschränkungen im Nahverkehr einstellen. Also da meinten die Veranstalter schon, dass es gut sein kann, eben auch wegen aktueller Baustellen, dass dann wegen Überlastung irgendwann die U-Bahn oder S-Bahn gesperrt werden. Also ich glaube, das wird richtig, richtig voll.
0: Also den Bereich Tiergarten und Mitte dann bitte meiden. Und jetzt ist der CSD ja nicht nur eine große Party, wo man Spaß hat und auf Wagen oder um Wagen herumtanzt, sondern das Ganze ist auch ein großes politisches Anliegen. Es werden immer mehr homophobe Übergriffe beklagt in Berlin. Das heißt, es werden immer mehr Schwule und Lesben und Transpersonen angegriffen, oder?
1: Ja, das war hier heute bei der PK großes Thema und so ist auch das Motto entstanden. Haltung ist hot. So, und der Veranstalter Thomas Hoffmann vom CSD-Vorstand sagt dazu Folgendes.
2: Ja, wir erleben ja alle in unserem Freundes- und Bekanntenkreis, dass die Anzahl von Hasskriminalität zunimmt. Deswegen ist es jetzt erst recht Zeit, auf die Straße zu gehen, Haltung zu zeigen und auch dazu ermutigen, zur Polizei zu gehen und solche Dinge zur Anzeige zu bringen. Denn nur dann können wir auch gemeinsam das Problem in seiner Gänze begreifen und dagegen vorgehen.
1: Und wo ich wirklich kurz schlucken musste, dass die Veranstalter tatsächlich auch ganz realistisch mit verbalen Beleidigungen mindestens rechnen von externen Leuten, die dem CSD und der queeren Community nicht so friedlich gesonnen sind.
0: Ja, es ist eben nicht alles Spaß. Ne? Selbst Stefan Evers, der neue CDU-Spitzenkandidat für das Amt des regierenden Bürgermeisters in Berlin, ein schwuler Mann, hat gesagt, ey, Händchen haltend in der Berliner U-Bahn, das kann dich wirklich in brenzlige Situationen bringen. Und ich finde, das hat er noch sehr diplomatisch ausgedrückt. Ich kenne ein schwules Paar, die sind schlichtweg zusammengeschlagen worden, weil sie sich offen schwul in der Berliner Öffentlichkeit gezeigt haben. Also, wichtiges Anliegen, große Party gleichzeitig, CSD, Christopher Street Day, nächstes Wochenende in Berlin. Hier ist RBB 88.8.

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3: Um 15.30 Uhr mit Natascha Gutschmidt.
4: Guten Tag. Neue Details zum Drogenlabor in Ludwigsfelde. Bei der in dem Labor produzierten Substanz handelt es sich um Crystal Meth. Das hat ein Sprecher der Berliner Staatsanwaltschaft dem RBB gesagt. Mehr dazu von Stefanie Brockhausen.
5: Bislang war nur bekannt, dass in dem Labor synthetische Drogen hergestellt wurden. Die Durchsuchung im Industriegebiet in Ludwigsfelde dauert an. Seit dem frühen Morgen sind Zollfahnder und Bundespolizisten im Einsatz. Sie werden von Spezialisten von BKA und Feuerwehr sowie vom THW unterstützt. Seit gestern Vormittag hatten Einsatzkräfte insgesamt 15 Objekte in Berlin und Brandenburg durchsucht. Wie die Staatsanwaltschaft Berlin weiter mitteilte, habe es in der Region 6 Festnahmen gegeben.
4: CSD-Pläne 2026. In der kommenden Woche will der Berliner Christopher Street Day nach eigenen Angaben der größte CSD seiner Geschichte werden. Berlin-Reporter Leon Talier berichtet.
6: Erwartet werden am 24. und 25. Juli hunderttausende Menschen. 83 Trucks und 55 Fußgruppen ziehen am Samstag durch die Berliner Innenstadt. Unter dem Motto Haltung ist hot stehen in diesem Jahr Demokratie und gesellschaftlicher Zusammenhalt im Mittelpunkt. Die Demonstration startet mittags in der Leipziger Straße und führt über den Potsdamer Platz bis zum Brandenburger Tor. Wegen des CSD und aktueller Baustellen müssen sich Fahrgäste auf erhebliche Einschränkungen im Nahverkehr einstellen.
4: Bessere Fahrradverbindung in der Flughafenregion. Sie soll zwischen dem Köpenicker Ortsteil Grünau über Eichwalde bis Zeuthen entstehen. Dafür wird eine alte Kopfsteinpflasterstraße zwischen Grünau und Eichwalde in eine glatte Fahrradpiste verwandelt, sagte Oliver Igel vom Dialogforum BER, dem RBB.
7: Es geht vor allen Dingen darum, das Kopfsteinpflaster deutlich besser befahrbar zu machen. Dafür wird eben eine Teilfläche regelrecht abgefräst und insgesamt wird eine Reinigung vorgenommen. Es wird eine umfangreiche Vermessung vorgenommen. Pflastersenken werden angehoben, um eben im Grünauer Weg besser fahren zu können.
4: Möglich wird die Fahrradstrecke durch Geld aus dem regionalen Entwicklungsfonds der Flughafenregion. Neues Angebot für Betroffene sexualisierter Gewalt. Für Menschen, die in Kindheit und Jugend von sexualisierter Gewalt betroffen waren, gibt es jetzt einen Ratgeber, der bei der Recherche von Akten helfen soll. Sebastian Schade stellt ihn vor.
8: Der Ratgeber versteht sich laut der Macher als praktischer Leitfaden und erster Einstieg für Betroffene. Eine Akteneinsicht könne ihnen etwa helfen, sich mit der erfahrenen Gewalt auseinanderzusetzen, so die Aufarbeitungskommission. Der Ratgeber bespricht dabei grundlegende rechtliche Fragen. Zudem trägt er die unterschiedlichen Regelungen von vielen privaten und öffentlichen Institutionen zusammen, etwa Einrichtungen der Jugendhilfe, Kliniken oder Kirchen. Hintergrund des Ratgebers ist das neue Antimissbrauchsgesetz. Es schreibt unter anderem ein bundesweites Beratungssystem für Betroffene von sexuellem Missbrauch vor.
4: Mehr als nur Schwimmen im Freibad. Jetzt in den Sommerferien gibt es für Kinder verschiedene betreute Bewegungsangebote, wie uns der Sportpädagoge Jan Bringmann erklärt hat.
9: Also wir sind ja hier in dem Freibad in Gropiusstadt und hier kommen, wenn gutes Wetter ist, 3.000, 4.000 Leute an einem Tag. Und da kommen natürlich viele junge Menschen, also viele Kinder, viele Jugendliche. Und was wir dann denen zusätzlich eben bieten können, zu dem, dass sie ins Freibad gehen und schwimmen können, ist ein Angebot von ganz vielen verschiedenen Sportarten, wo aber das Besondere ist, dass immer von uns 2, 3, 4 Fachkräfte da sind, die mit denen zusammen beobachten. Man kann gucken, wer spielt mit wem, wer braucht vielleicht Unterstützung an irgendeiner Stelle, wo gibt es Konflikte.
4: Das Angebot richtet sich an Gäste der Sommerbäder Neukölln, Kreuzberg, Pankow, Gropiusstadt und des Kombibads Seestraße. Jeden Tag von 11.30 Uhr bis 19 Uhr.
10: Heute heiß und morgen nass.
3: So ist das Berlin-Wetter. Ganz einfach. Also heute bis zu 30 Grad und die haben wir auch erreicht in Spandau. 28 Grad sind es zurzeit in Steglitz, 29 Grad in Schönefeld. In der Nacht Tiefstwerte um die 20 Grad. Es wird eine relativ warme Nacht werden, besonders auch, wenn den ganzen Tag die Sonne auf die Bude geschienen hat. Und morgen dann erste Tageshälfte wahrscheinlich noch trocken mit nochmal bis zu 30 Grad. Später kann es dann Schauer und Gewitter geben, teilweise auch mit Unwetterpotenzial. Also da kann hier und da, ist natürlich immer so ein lokales Ereignis, ganz schön was runterkommen.
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3: Nach wie vor 30 Minuten Stau auf der A100 Stadtring Richtung Treptow zwischen Schmargendorf und Albuinstraße. Die Staulänge nimmt jetzt ein bisschen ab. Vor einer halben Stunde war es noch über 40 Minuten. In Richtung Wedding steht ihr 10 Minuten an vor der Baustelle Detmolder Straße. Und auf der A111 Reinickendorf-Zubringer gute Nachrichten. Das defekte Fahrzeug zwischen Tunnel Forstamt Tegel und Weidmannsluster Damm ist weg. Es gibt aber noch Reststau ab Stolpe stadteinwärts. Weitere Feierabendstaus, 10 Minuten extra auf dem Tempel Damm am Stadtring Richtung Mariendorf, auf der Seestraße von der Osloer zur Müllerstraße und auf der Gehrenseestraße stadtauswärts. Im Umland A10 westlicher Berliner Ring Richtung Dreieck Werder, 20 Minuten Baustellenstau zwischen Potsdam Nord und Vöben. Und bei der S-Bahn Reparaturarbeiten am Westkreuz, hier ist die S5 unterbrochen. Stattdessen könnt ihr mit der S3, der S7 oder der S9 fahren und ebenfalls eine Reparatur. Die S5 ist auch zwischen Fredersdorf und Hoppegarten unterbrochen. 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
1: Hallo Berlin.
3: Und ich sag hallo, ich bin Alex Schurig, Tag zusammen und ich habe hier coole Hits für euch von Kygo und Whitney Houston. Ich habe die Pet Shop Boys am Start und die großartige Olivia Dean und außerdem noch ein paar heiße Tipps, wie ihr in der kommenden Nacht cool bleibt. Also es wird ja heiß, ne? Von den Temperaturen her. Und es gibt so ein paar Tricks, wie man ganz gut runterkühlen kann beim Schlafen. Mehr dazu in ein paar Minuten hier auf rbb 88.8.

0: 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Ich will nicht schwitzen, schon gar nicht beim Schlafen. Aus unserem RBB-Gesundteam ist jetzt Matthias Bartsch hier und gibt euch die besten Hits für eine heiße Nacht. Hallo Matthias.
1: Ja, hallo, grüße dich.
0: Regel Nummer 1 in heißen Sommernächten.
1: Auf jeden Fall geht es ja darum, das Zimmer, also in dem Fall das Schlafzimmer, runterzukühlen. Das fängt ja schon tagsüber an. Also wenn man weiß, da kommt eine Hitzewelle, geht es darum, erstmal zu gucken, Jalousien runter, Fenster zu, Vorhänge zu, damit einfach die Temperatur innen niedriger ist als draußen. Das ist ganz wichtig und entscheidend.
0: Und lüften dann nur in den frühen Morgenstunden.
1: Klar. Ganz genau.
0: Ja, und vor dem Schlafengehen nochmal kurz kalt duschen ist eine blöde Idee. Warum?
1: Genau, das kennt man ja so, ne? Und warum das so ist, ist eigentlich ganz gut erklärt, ganz schnell erklärt. Beim Einschlafen sinkt unsere Körpertemperatur bis zu einem Grad, dann innerhalb von 1, 2, 3 Stunden. Und wenn ich jetzt vorher kalt dusche, dann verringert sich die Differenz zwischen Körperkerntemperatur und Umgebungstemperatur schon vor dem ins Bett gehen. Und das weitere Abkühlen im Bett dann wird umso schwieriger. Und wenn ich dann dusche, ist es wichtig, also das nicht kalt zu machen, sondern zumindest lauwarm, und das erfrischt ja auch schon so ein bisschen.
0: Ah, okay, verstehe. Sonst setzt sich den Körper sozusagen zusätzlich unter Stress.
1: Genau.
0: Gibt es noch irgendwelche Gadgets oder so, was mir noch helfen kann, kühl durch die Nacht zu kommen?
1: Ja, gibt natürlich Kühlmatratzen, Kühldecken, all sowas, aber teuer erkauft natürlich. Aber die einfachen Dinge tun es letztlich auch. Also tagsüber viel trinken und eben nicht zu spät, weil dann muss man vielleicht auch wieder nachts raus, schlafsberaubt. Und die Punkte, die für einen gesunden Schlaf generell auch gelten, keine schwere Mahlzeit am Abend, Kaffee eher vor als nachmittags und auf Alkohol natürlich verzichten und den Sport eher tagsüber als spätabends machen. Und in heißen Nächten ist es natürlich wichtig, den geregelten Schlaf auch einzuhalten, also möglichst zur selben Zeit ins Bett und auch wieder zur selben Zeit aufstehen. Das halten Schlafforscher tatsächlich auch in tropischen Nächten für eine der wichtigsten Maßnahmen.
0: Ja, und Tatsache, die kommende Nacht soll ja eine tropische werden, zumindest in Teilen von Berlin. Also tropische Nächte sagen die Meteorologen immer dann, wenn die Temperaturen nicht unter 20 Grad fallen. Und in der kommenden Nacht gibt es Tiefstwerte so zwischen 20 und 17 Grad hier bei uns in Berlin. Und wenn ihr eine Altbauwohnung habt in Südlage, dann bin ich mir ziemlich sicher, wird es im Schlafzimmer ziemlich warm sein. Coole Songs jetzt hier auf RBB 888. Hier ist Olivia Dean.

0: deine Hits, dein Berlin. Hier ist RBB 88.8, gleich mit dem Besten aus den 80ern und den 2000ern. Ich habe die Eurythmics für euch auf der Playlist und Coldplay.
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1: Um 16 Uhr mit Svetlana Oheim. Guten Tag. Die Bundesregierung will effektiver gegen Steuerbetrug vorgehen. Finanzminister Klingbeil und Justizministerin Hubig haben einen Aktionsplan vorgestellt. So sollen mit 26 Einzelmaßnahmen die Steuer- und Finanzkriminalität bekämpft werden. Geplant sind höhere Strafen, eine bessere Koordinierung der Behörden und zusätzliche Steuerfahnder beim Zoll. Im Prozess um den Einsturz der Morandi-Brücke in Genua hat ein Gericht 32 von 57 Angeklagten schuldig gesprochen. Der frühere Chef des Autobahnbetreibers muss 12 Jahre ins Gefängnis. Gegen mehrere weitere Manager verhängte das Gericht ebenfalls Haftstrafen. Beim Einsturz der Autobahnbrücke vor 8 Jahren waren 43 Menschen ums Leben gekommen. Der Iran droht mit heftigen Gegenschlägen, sollte das US-Militär weitere Angriffe auf das Land fliegen. Ein iranischer Militärsprecher sagte, sein Land werde dann die gesamten Schlüsselanlagen in der Region ins Visier nehmen. Nach seinen Worten besteht der Iran darauf, die Straße von Hormuz zu kontrollieren. Die USA hatten in der Nacht wieder Luftangriffe geflogen, nach eigenen Angaben auf iranische Militäranlagen. Auf Wunsch von Präsident Zelensky hat die Ukraine einen neuen Regierungschef. Das Parlament in Kiew hat Ministerpräsident Korechki am Mittag im Amt bestätigt. Dieser leitete bislang den staatlichen Energiekonzern Naftogaz. Zu seinen wichtigsten Aufgaben zählt, das Land auf den nächsten Kriegswinter vorzubereiten. In der Ukraine wird gegen die Regierungsumbildung protestiert.
0: Und jetzt das Wichtigste aus Berlin.
1: Der Christopher Street Day bei uns in der Stadt startet in diesem Jahr früher als gewohnt. Erstmals dauert das Programm 2 Tage. Den Auftakt bilden nächste Woche Freitag ein Drag March und eine Kundgebung am Brandenburger Tor. Einen Tag später, am Samstag, folgt dann die große CSD-Parade. Sie zählt zu den größten Demonstrationen für Vielfalt und Menschenrechte in Europa. Die Menschen bei uns in der Region haben im vergangenen Jahr im Schnitt mehr pro Stunde verdient. In Berlin lag der durchschnittliche Bruttostundenlohn bei gut 27 Euro, in Brandenburg waren es knapp 23. Die höchsten Stundenlöhne erzielen weiterhin vor allem Männer. Die meisten Beschäftigten verdienen allerdings zwischen 12 und 18 Euro pro Stunde. 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
2: Das Berlin-Wetter ändert sich morgen. Heute ist es richtig schön heiß bei 30 Grad in Spandau. 27 Grad sind es jetzt nur noch in Dahlem, 29 in Wannsee. Es ist erstmal sonnig in der Nacht, dann Tiefstwerte um die zwischen 17 und 20 Grad. Also es wird eine relativ warme Nacht hier bei uns in Berlin werden. Morgen erste Tageshälfte auch noch sommerlich schön mit bis zu knapp 30 Grad wahrscheinlich nochmal. Dann aber, sagen unsere Meteorologen, kann es Gewitter und Schauer geben, teilweise auch heftig mit Unwettergefahr.
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2: A100 Stadtring in Richtung Treptow steht hier aktuell 30 Minuten an zwischen Dreieck Charlottenburg und Albuinstraße. Und in der Gegenrichtung scheint es im Moment ganz flüssig zu laufen. Da habe ich hier keine größeren Stauzeiten vermerkt. 10 Minuten extra braucht ihr auf dem Tempelhofer Damm, am Stadtring Richtung Mariendorf, auf der Markstraße Richtung Residenzstraße und in Köpenick auf der Bahnhofstraße Richtung Mahlsdorf. Im Umland A10 westlicher Berliner Ring. Richtung Dreieck Werder zwischen Potsdam Nord und Föhm gibt es Stau an der Baustelle, hier plus 20 Minuten. Und bei der S-Bahn gibt es Reparaturarbeiten. Die S5 fällt aus zwischen Fredersdorf und Hoppegarten, da fahren Busse. Und nochmal eine Reparatur auf der S5 und zwar im Bereich Westkreuz. Aber hier könnt ihr ganz elegant auf die Linien S3, S7 und S9 ausweichen. Alle Meldungen zu Straßen und Schienen gibt es auch auf rbb888.de und in unserer App.
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2: Rum zu Hause auf dem Sofa rumschimmeln, wenn ihr mit RBB 888 zu den besten Events in Berlin kommt. 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Also jetzt gleich wieder. Ich bin Alex Schurig. Tachchen.

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0: 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Holly Humberstone, hier ist RBB 888.
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0: 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Viele von euch haben sich beworben für Samu Haber und ich rufe jetzt genau eine Person an in diesem Moment. Und wenn es rangeht, gehen die Tickets an sie. Ich kann ja schon mal verraten, es ist eine Frau, deswegen habe ich jetzt sie gesagt.
2: Hallo.
0: Hallo, hier ist RBB 888.

0: Alex, wer ist denn da?
1: Hi Alex, hier ist die Mirella.
0: Die Mirella, und dieser Applaus ist für dich. Yay, denn du gehst zu Samu Haber am 5. Oktober.
1: Wow. Ja, dankeschön, mega. Ich finde den so, so cool. Ich kenne ihn ja noch von Sunrise Avenue. Und ja, jetzt ist er mit der neuen Band unterwegs und ich liebe seine Songs. Er ist einfach auch ein cooler Typ, so ein Everybody's Darling. Und danke, dass ihr mich hinschickt. Ich freue mich.
0: Ja, und auch mit dem süßen, leicht finnischen Akzent. Ne? Also Sunrise Total. Avenue hier. Oder Samu Haber Solo.
1: Yeah.
0: Also voll cool, das wird ein großartiger Abend für dich. Wir wünschen viel, viel, viel Spaß.
1: Dankeschön.
0: 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Und das hier, Musik aus Berlin. Hier ist Peter Fox, Haus am See. Hier

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1: Liebe 88.8-Mitarbeiter, es spricht Ihren RBB-Sicherheitsbeauftragten Herrn Mangold. Um zukunftsfähig sicher zu bleiben, brauchen wir in Sender angeblich eine sogenannte... Eine sogenannte Zwei-Faktor-OTC. Wir brauchen das. Damit klar ist, dass das sich bei Sie auch um Sie handelt. Ich hatte mir jetzt aber zumindest ein kurzes Thema ausgedacht. Passen Sie auf. Immer, wenn ich Sie grüße mit Tag hoch, dann grüßen Sie mich zurück mit einem recht herzlichen. Wenn ich aber sage Tag hoch und Sie sagen irgendwas anderes, erfolgt der Zugriff.
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Es war Crystal Meth. Gestern gab es ja eine Riesenrazzia gegen Drogenkriminalität in Berlin und Umland. Heute hat die Polizei neue Details dazu bekannt gegeben und in dem Drogenlabor in Ludwigsfelde ist Crystal Meth hergestellt worden. Alle Berlin-Infos von unseren RBB 888 Berlin-Reportern und Berlin-Reporterinnen in 8 Minuten wieder hier um 16.30 Uhr. Und deine Hits, dein Berlin. Jetzt wird's mal zwischendurch so ganz kuschelig. Absoluter Klassiker aus dem Jahr 1984. Hier ist Lionel Richie auf RBB 888. Stuck on you.

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4: Um 16.30 Uhr mit Svetlana Oheim.
5: Guten Tag. 350 neue S-Bahnen für Berlin. Nach jahrelangen politischen und rechtlichen Auseinandersetzungen können Stadler und Siemens jetzt in die Produktion gehen. Anja Meyer hat die Einzelheiten.
6: Berlin bekommt 350 neue S-Bahn-Züge mit insgesamt 1.400 Wagen. Sie sollen ab 2032 die alten S-Bahnen auf der Stadtbahn und der Nord-Süd-Trasse schrittweise ersetzen. Im Vergleich zu den alten S-Bahnen bekommen sie Klimaanlagen und mehr Platz für Rollstühle, Kinderwagen und Fahrräder. Das Konsortium aus S-Bahn Berlin, Siemens Mobility und Stadler hatte am 8. Juli den Zuschlag bekommen und will die neuen Bahnen jetzt in Pankow bauen. In Hennigsdorf sollen sie instand gesetzt und gewartet werden. Das Gesamtvolumen liegt bei 15 Milliarden Euro.
5: CSD-Pläne 2026 in der kommenden Woche will der Berliner Christopher Street Day der größte CSD seiner Geschichte werden. Berlin-Reporter Leon Thalier kennt die Pläne.
7: Erwartet werden am 24. und 25. Juli hunderttausende Menschen. 83 Trucks und 55 Fußgruppen ziehen am Samstag durch die Berliner Innenstadt. Unter dem Motto Haltung ist hot stehen in diesem Jahr Demokratie und gesellschaftlicher Zusammenhalt im Mittelpunkt. Die Demonstration startet mittags in der Leipziger Straße und führt über den Potsdamer Platz bis zum Brandenburger Tor. Wegen des CSD und aktueller Baustellen müssen sich Fahrgäste auf erhebliche Einschränkungen im Nahverkehr einstellen.
5: Mehr Vorsicht beim Fahren mit E-Scooter, das hat der Unfallchirurg Christopher Spering angesichts der steigenden Zahl von Unfällen im RBB 24 Inforadio gefordert.
8: Als allererstes natürlich, wenn möglich, mit einer Schutzausrüstung. Das bedeutet in diesem Fall ein Helm, der mir auch persönlich passt. Das zweite ist, immer eher etwas passiv fahren, nicht auf einem Vorfahrtsrecht beharren, darauf achten, dass der E-Scooter mit Licht ausgestattet ist und möglichst auf Fahrradwegen fahren, nicht einfach irgendwie auf die Straße wechseln.
5: Laut Polizei hat es im vergangenen Jahr rund 1.400 Unfälle mit E-Scootern bei uns in der Stadt gegeben, fast 30% mehr als im Vorjahr. Erst in der Nacht zu gestern war ein 50-Jähriger in Kreuzberg ums Leben gekommen. Er wurde beim Abbiegen auf seinem E-Scooter von einem Auto angefahren. Neue Details zum Drogenlabor in Ludwigsfelde. Zollfahnder und Bundespolizisten haben seit gestern Vormittag insgesamt 15 Objekte in Berlin und Brandenburg durchsucht. Das sagte ein Sprecher der Berliner Staatsanwaltschaft dem RBB. Es habe 7 Festnahmen gegeben, eine davon in Heidelberg. 6 Verdächtige sollen jetzt dem Haftrichter vorgeführt werden. Bei der in dem Labor in Ludwigsfelde produzierten Substanz handelt es sich demnach um Crystal Meth. Herthas Stammtorhüter wechselt in die Niederlande. Tjaak Ernst verlässt den Berliner Zweitligisten und spielt künftig beim niederländischen Erstligisten Feyenoord Rotterdam. Lukas Witte aus unserer Sportredaktion.
9: In insgesamt 97 Pflichtspielen stand Ernst bei der alten Dame zwischen den Pfosten und rettete diese regelmäßig mit starken Paraden. In der vergangenen Saison spielte er ganze 11-0. Nun verlässt er den Hauptstadtklub nach 4 Jahren, laut Medienberichten für eine Ablösesumme von rund 5 Millionen Euro. In Rotterdam spielt der 23-Jährige nun in der Champions League und kann sich wohl durchaus Hoffnungen auf die Rolle der Nummer 1 machen.
4: Heute Nachmittag 30 Grad in Berlin, messen wir aktuell in Friedrichshagen. 30 Grad auch in Buch, 30 Grad in Dahlem, in Spandau und. Es ist nochmal richtig heißer Sommer in unserer Stadt. Morgen ändert sich das Wetter, in der Nacht Tiefstwerte um die 20 Grad, das wird eine sehr milde Nacht. Und morgen dann, erste Tageshälfte wahrscheinlich noch trocken, später kann es dann Schauer und Gewitter geben. Mit teilweise Unwettergefahr, sagen unsere Meteorologen, auch morgen nochmal bis zu 30 Grad möglich.
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4: A100 Stadtring in Richtung Treptow braucht ihr 30 Minuten länger zwischen Dreieck Charlottenburg und Albuinstraße. Und in der Gegenrichtung A100 Richtung Wedding, hier blockiert ein Fahrzeug im Tunnel Rathenauplatz die rechte Spur. Das führt zu 10 Minuten stockender Verkehr ab Gradestraße. 10 Minuten extra auch auf der Seestraße von der Osloer zur Müllerstraße und auf der Malchower Chaussee stadtauswärts. In Weißensee hat es einen Wasserrohrbruch gegeben auf der Berliner Allee. Die ist deswegen zwischen Antonplatz und Lederstraße stadteinwärts gesperrt, voraussichtlich noch bis morgen. Im Umland A10 westlicher Berliner Ring Richtung Dreieck Werder zwischen Potsdam Nord und Föben Baustellenstau plus 20 Minuten. Und bei der S-Bahn trifft es heute hauptsächlich die Linie S5. Reparaturarbeiten zwischen Fredersdorf und Hoppegarten. Ersatzverkehr mit Bussen hier. Und ebenfalls Bauarbeiten Charlottenburg-Westkreuz. Hier könnt ihr ausweichen auf die S3, S7 und die S9. Alle Meldungen zu Straßen und Schienen auch auf rbb888.de und in unserer App.
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4: Schönen Sommerferienfeierabend an diesem Donnerstag. Ich bin Alex Schurich und ich habe Musik für euch von Foreigner am Start. Ich habe Boyzone und ich habe Teddy Swims. Und Teddy Swims ist natürlich ein Künstlername. Ne? Der Typ heißt nicht wirklich Teddy Schwimmt, sondern er hat sich so genannt. Und Swims steht auch nicht dafür, dass er so gerne schwimmt, sondern das heißt Someone Who Isn't Myself Sometimes. Also einer, der ich manchmal nicht selber bin. Finde ich eine ganz interessante Selbstbeobachtung. Teddy Swims, Mr. Know-It-All. Herzlich willkommen hier auf RBB 888.

0: Rock-Klassiker aus den 80ern. Foreigner, Cold as Ice. 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Hallo Berlin, mit mir, mit Alex Schurich, jeden Tag bis 17.30 Uhr. Und ab dann guten Abend Berlin mit Ingo Hoppe. Und der hat jeden Abend jetzt eine neue Challenge. Und zwar immer kurz nach 19 Uhr errät er Berliner Berufe. Hallo Ingo.
1: Oder eher nicht.
0: Genau.
1: Einmal war ich erfolgreich, einmal.
0: Ja, das ist echt eine knalle Aufgabe. Also irgendwie mit Ja-Nein-Fragen, so wie früher bei Robert Lemke, heiteres Berufe-Raten im Fernsehen rauskriegen, was Berliner und Berlinerinnen so beruflich machen. Komm, erzähl die Erfolgsgeschichte.
1: Ja, das war was mit Autos. Ich meine, deshalb hat das wahrscheinlich geklappt. Das war ein Mann der Senatsverkehrsverwaltung. Ah. Den habe ich rausgefunden. Aber gestern eine ganz tolle Lehrerin und die hatte so einen super Hinweis, nämlich ich warte, bis es ruhig ist. Und im Nachhinein, wenn man es weiß, ist es einfach, dass die vielleicht eine Lehrerin ist.
0: Das ist ja das Gemeine bei solchen Spielen. Ne? Du denkst ja immer, scheiße, ich hätte da schon vor Stunden draufkommen können. So.
1: Ich habe an Bestattungsunternehmen, Beerdigung, Ruhe, Friedhof, solche Dinge gedacht und habe es wieder nicht geschafft. Aber wir lernen viele interessante Berufe kennen.
0: Ja, ich möchte festhalten, ich habe ja gerade das Schwort nicht im Radio gesagt und Ingo Hoppe errät auch ihren Beruf heute Abend ab 19 Uhr wieder hier auf RBB 88.8.

0: Hallo, wir sind Lydia Micky Vorhoff und Tim Koschwitz aus Guten Morgen Berlin.
1: Und bei uns heißt das jetzt Deine Hits, Dein Berlin.
0: Und falls Sie sich fragen...
1: Ja, bitte?
2: Spielt ihr dann auch...
3: Cheers.
0: Ja.
2: Und...
3: Voyage, voyage.
1: Jupp.
2: Aber auch das?
0: Auf jeden Fall.
2: Und dieses?
1: Ja.
2: Und auch...
0: Ja.
2: Aber auch...
0: Ja.
2: Und...
1: Ja.
2: Das auch?
0: Deine Hits, Dein Berlin.
2: Ist das auch mein Frohnau?
0: Ja.
2: Und auch Pankow, wo mein Neffe...
1: Und Britz.
2: Prima.
0: Und auch gesungen.
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1: Es ist 17 Uhr, ich bin Svetlana Oheim, guten Tag. Der Ehrliche darf nicht der Dumme sein, das soll der Leitspruch sein im Kampf gegen Steuerbetrug. Die Bundesregierung fordert mehr Härte und hat dazu heute einen Aktionsplan ausgearbeitet. Finanzminister Klingbeil machte bei der Vorstellung in Berlin deutlich, wer den Staat und die Gesellschaft betrügt, soll konsequent zur Verantwortung gezogen werden. So soll zum Beispiel eine Selbstanzeige künftig nicht mehr generell zur Straffreiheit führen. Im Mammutprozess um den Einsturz der Morandi-Brücke in Genua sind heute die ersten Urteile gefallen. Insgesamt sind 32 der 57 Angeklagten schuldig gesprochen worden. Der frühere Chef der italienischen Autobahngesellschaft muss 12 Jahre ins Gefängnis. Der zuständige Manager für Instandhaltung ist zu 11 Jahren Haft verurteilt worden. Bei dem Einsturz im Sommer vor 8 Jahren waren 43 Menschen getötet worden. Die Online-Kündigung eines Fitnessstudio-Vertrags muss einfach bleiben. Nach einem Urteil des Bundesgerichtshofs dürfen Studios auf der Bestätigungsseite keine Angebote einblenden, die Kunden zum Bleiben bewegen sollen. Auslöser des Verfahrens war eine Klage von Verbraucherschützern gegen eine Fitnessstudio-Kette. Im Müritz-Nationalpark in Mecklenburg-Vorpommern bekämpfen Feuerwehrleute weiter einen großen Waldbrand. Mehr als 500 Einsatzkräfte sind vor Ort. 3 Bundeswehrhubschrauber sollen beim Löschen der Flammen helfen. Wegen möglicher Munition im Boden ist bislang unklar, ob Wasser direkt über den Brandstellen abgelassen werden kann.
0: Und jetzt das Wichtigste aus Berlin.
1: Der Deutsche Wetterdienst rechnet morgen mit einem Wetterumschwung in der Region. Es besteht wohl ein erhöhtes Unwetterpotenzial. Vor allem zwischen 13 und 19 Uhr rechnen die Meteorologen mit starken Gewittern. Möglich seien auch schwere Sturmböen, Hagel und Regenmengen von 30 Litern pro Quadratmeter innerhalb weniger Stunden. Ursache für den Wetterumschwung ist das Tiefdruckgebiet Cherry, das von Belgien aus über den Norden Deutschlands zieht. Für Fahrgäste der S-Bahn gibt es Aussicht auf mehr Platz und modernere Züge. Berlin bekommt 350 neue Züge mit insgesamt 1400 Wagen. Sie sollen von 2032 an schrittweise die alten S-Bahnen auf der Stadtbahn und der Nord-Süd-Strecke ersetzen. Die neuen Züge bieten wohl deutlich mehr Komfort als die bisherigen. Sie verfügen über Klimaanlagen und USB-C-Anschlüsse. Außerdem bieten sie mehr Platz für Rollstühle, Kinderwagen und Fahrräder. 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
2: Svetlana hat es gerade in den Nachrichten gesagt, hier auf RBB 888. Morgen um diese Uhrzeit kann es lokal Schauer und Gewitter mit Unwettergefahr geben. Heute allerdings erstmal noch ein richtig knaller Sommerfeierabend bei 30 Grad in Marzahn, 30 Grad in Kreuzberg und 29 Grad aktuell in Tempelhof. In der Nacht bleibt es relativ mild. Kann sein, dass die Temperaturen nicht unter 20 Grad sinken. Dann sprechen die Meteorologen von einer tropischen Nacht. Und morgen geht es auch erstmal freundlich los mit bis zu 30 Grad. Später zieht es dann zu und wie gesagt, lokal teils heftige Schauer und Gewitter.
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2: Es entspannt sich in der Stadt. Auf dem Stadtring A100 noch 10 Minuten, 15 Minuten vielleicht Reststau zwischen Schmargendorf und Kreuz Schöneberg. 10 Minuten extra auch auf der A111, dem Reinickendorf-Zubringer vom Dreieck Charlottenburg zum Flughafentunnel Richtung Tegel. Auf der Elsenbrücke Richtung Treptow braucht ihr ein bisschen länger und auf der Reinickendorfer Straße Richtung Residenzstraße. Im Berliner Umland größeres Problem, A10 westlicher Berliner Ring. Hier hat es einen Unfall gegeben, deswegen ist die Autobahn aktuell zwischen Leest und Vöben in Richtung Dreieck Werder gesperrt. Die letzte freie Ausfahrt ist Potsdam Nord. Und bei der S-Bahn gibt es Reparaturen auf der Linie S5. Deswegen müsst ihr zwischen Charlottenburg und Westkreuz auf die S3, S7 oder S9 ausweichen. Alle Meldungen zu Straßen und Schienen gibt es auch auf rbb888.de und in unserer App.
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2: Das wird echt ein heftiges Partywochenende in Berlin. Es ist das Lollapalooza Festival. Es ist das lesbisch-schwule Stadtfest rund um den Neulendorfplatz. Und es ist das Tegeler Hafenfest. Und von einer dieser 3 Riesenveranstaltungen in Berlin meldet sich gleich unser Berlin-Reporter Leon Thalier. Ich vermute mal in der einen Hand das Mikrofon und in der anderen Hand eine Bratwurst oder eine Tüte gebrannte Mandeln oder so. Ihr könnt ja mal überlegen, welches es sein könnte. Lollapalooza, lesbisch-schwules Stadtfest oder das Tegeler wieder Hafenfest. Antwort in ein paar Minuten hier auf RBB 88.8. Und bis dahin ein paar coole Beats hier aus den 90ern. Hier ist Dr. Alban. Ich bin Alex Schubrich. Tag.

0: Martens, Caravan of Love, deine Hits, dein Berlin. Hier ist RBB 88.8. Gleich mit einem neuen Hit auf unserer Playlist von der Wahlberlinerin Austis. Eigentlich kommt sie aus Island, The Art of Letting Go, gleich für euch. Vorher gehen wir aber mal eine Runde feiern hier in Berlin. Allein von der Lage her ist es schon, ich würde mal sagen, eines der schönsten Volksfeste in unserer Stadt. Von heute bis Sonntag das Tegeler Hafenfest direkt am Rande des Tegeler Sees. RBB 88.8 Reporter Leon Thalier ist für euch da.
1: Ja, seit 14 Uhr läuft's hier am Tegeler Hafenfest, sind Leute unterwegs, erstmal ganz zaghaft, nur wenig Leute, die Imbissbudenbesitzer haben das Essen warm gemacht, alles aufgemacht, sich vorbereitet und jetzt so langsam kommen immer mehr und immer mehr Leute, so wie Thorsten aus Spandau, er ist ein eingefleischter Besucher.
2: Schon seitdem ich als kleines Kind war ich immer hier und jetzt zum ersten Mal seit 30 Jahren wieder. Ja, so wie immer, viele, viele Fressbuden. Und es ist ein optimales Wetter heute.
1: Und Doris und Thomas aus Spandau, die genießen hier ihren ersten Urlaubstag und hatten die wohl beste Anreise von allen.
3: Wir sind mit

0: Das mit unserem Segelboot hier.
1: Das ist stilvoll.
0: Ja.
2: Ja, klar.
1: Ja. Das ist der Hammer. Und das liegt jetzt hier vorne am Yachthafen, ne?
0: Ja, genau.
1: Ja, also alleine die Fahrt von und nach Spandau bei den beiden ist schon ein Highlight. So richtig los hier am Tegeler Hafenfest geht es vermutlich erst nach 18 Uhr, wenn Abendstimmung einkehrt, die Liveband auf der Bühne spielt und sich das Gelände weiter füllt.
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0: Field, Camouflage, eine Band aus Deutschland, die 80er hier auf RBB 88.8. 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
0: 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Und das hier, deine Hits, dein Berlin, das sind Genesis, Tell Me Why, für RBB.

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1: So heißt der Song.
0: Please, please, please von Sabrina Carpenter um 5:30. Hier ist das Berlin-Wetter. 28 Grad in Steglitz, 30 in Adlershof. In der Nacht bleibt es mild, 20 bis 17 Grad. Morgen ist alles möglich. Gewitter, Unwettergefahr durch Starkregen. Mal sehen, wie schlimm es uns trifft. Morgen bis zu 30 Grad.
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0: Heute wieder mehr Probleme auf dem Stadtring auf der A100 zwischen Schmargendorf und Albrechtstraße. Pro Richtung 10 bis 15 Minuten extra. 10 Minuten extra am Autobahnende vor der Elsenbrücke. Auf der Petersburger Straße Richtung Prenzlauer Berg voll. Auf der Müllerstraße vor der Schableberstraße und auf der Markstraße. Da sind beide Richtungen gerade zugestaut. Und S-Bahn-Problem. Wegen Reparaturarbeiten müssen Sie zwischen Charlottenburg und Westkreuz auf die S3, die 7 oder die 9 ausweichen. Eine Meldung zu Straßen und Schienen in unserer App oder auf rbb888.de.
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0: Ich bin in Gruppe. Drei kompakte Themen gleich am Anfang in dieser halben Stunde. Die Veranstalter vom Christopher Street Day haben konkrete Forderungen. Sie sagen, wir sind wichtiger denn je. Danach reden wir über E-Scooter. Gestern Nacht habe ich wieder gedacht, boah, ich bin echt überrascht, dass es nicht noch mehr Unfälle gibt. Es gibt aber sehr, sehr viele. Und dazu haben wir eine Statistik und einen Unfallchirurgen. Und noch ein Thema, welche Urlaubsversicherungen sind eigentlich sinnvoll und wo werden wir nur beschubst?

0: Hier ist RBB 888.5 nach halb sechs. Kommende Woche ist er wieder da, der Christopher Street Day. Am Sonntag werden hunderttausende Menschen durch die Innenstadt ziehen, bunt und queer. Und eine ganze Weile gab es ja auch von Seiten der Veranstalter so die Überlegung, Mensch, wir sind zu wenig politisch, es ist mehr so Party. Diesmal wird der politische Hintergrund wieder viel, viel deutlicher. Unser Berlin-Reporter Leon Thalier war bei der CSD-Pressekonferenz und da gab es Forderungen, Leon, welche denn?
1: Ja, sie fordern mehr finanzielle Unterstützung, vor allem für queere Großveranstaltungen, mehr Vielfalt in der Bildung und eine bessere Gesundheitsversorgung queerer Menschen. Vor allem die psychische Versorgung müsste ausgebaut werden, weil queere Menschen öfter Opfer von Attacken werden und mehr von Hasskriminalitäten und Ausgrenzung betroffen sind. Deshalb ist das Motto in diesem Jahr, Haltung ist hot, sagt Thomas Hoffmann vom CSD-Vorstand.
2: Genau das wollen wir mit Haltung ist hot zum Ausdruck bringen, dass es jetzt an der Zeit ist, mal aus sich rauszugehen und öffentlich Widerspruch zu leisten, wenn wir im Freundes- und Bekanntenkreis oder vielleicht auf dem Arbeitsplatz negative Kommentare gegenüber queeren Menschen feststellen, dann müssen wir auch klar machen, was das eigentlich für uns bedeutet und dass unsere Freiheit hier bedroht ist und da ganz klar Haltung beziehen.
1: Und die Kundgebung soll so ein Zeichen Richtung Abgeordnetenhaus senden. Dort wird ja im September neu gewählt. Auch diverse Landtagswahlen stehen ja an. Die Organisatoren sagen, dass die politische Wahl maßgeblich über die Zukunft der Szene entscheidet.
0: Leon, der Christopher Street Day sehr erfolgreich, sehr beliebt. Aber eben nicht nur. Es gibt Menschen und Gruppen, die das Ganze nicht mögen. Rechnen die Veranstalter mit Störungen?
1: Ja, sie rechnen tatsächlich mit Störungen, mindestens mit verbalen Attacken von Menschen, die der Szene nicht so ganz freundlich gesonnen sind. Und das auch vor dem Hintergrund der steigenden Zahlen der queerfeindlichen Angriffe. Und das ist statistisch auch belegt. Die Zahl der registrierten Fälle von 2020 bis 2024 hat sich verdreifacht von über 500 auf über 1700. Und für diesen Fall haben die Veranstalter auch vermehrt Awareness-Teams im Einsatz, die an verschiedenen Standorten sich um Menschen kümmern, die vielleicht auch am Rande der Veranstaltung Opfer von Hasskriminalität oder Beleidigungen geworden sind. Grundsätzlich wird auf der Veranstaltung auf dem CSD sich sehr darum bemüht, dass es allen gut geht und dass alle ein friedliches Fest, eine friedliche Demo miteinander haben werden.
0: Und wir werden natürlich auch berichten. Hier ist RBB 888, 8 Serie jetzt mit Mr. Mister und Broken Wings.

0: 14:06 auf RBB 88.8. E-Roller gibt es seit 7 Jahren bei uns in der Stadt. Und das ist für viele eine gute Sache, so für die letzte Meile oder als Alternative zum Fahrrad, und Touristen und sehr junge Menschen lieben die Dinge auch. Das Problem ist, wer einen E-Scooter nutzt, ist im normalen Straßenverkehr unterwegs, bis zu 20 km/h, meistens ohne Helm und oft auch ohne große Erfahrung, und das kann gefährlich sein. Gerade vor 2 Tagen wieder ein tragischer Unfall, ein 50-jähriger E-Scooter-Fahrer prallt mit einem Auto zusammen und stirbt noch am Unfallort. Es gibt immer mehr dieser Unfälle. 2025 38% mehr Unfälle mit E-Scootern. Christopher Spering, mit dem haben wir geredet, Oberarzt an der Universitätsmedizin Göttingen. Er sagt, ja, ist zu voll auf den Straßen.
1: Das Problem ist, die E-Scooter gehören erst einmal zu den ungeschützten Verkehrsteilnehmenden. Das ist ein riesengroßes Problem in einer Verkehrsinfrastruktur in Deutschland, die völlig überlastet ist. Wir haben so viele unterschiedliche Verkehrsteilnehmende, die natürlich sehr darauf achten müssen, dass andere Verkehrsteilnehmende vielleicht nicht ganz richtig reagieren. Das ist ganz schwierig auf E-Scootern, die als Fahrzeuge an sich schon mal relativ instabil sind. Der normale Anstieg, glaube ich, hat natürlich auch viel damit zu tun, dass die Nutzer steigen. Ne? Wir haben natürlich deutlich mehr Nutzende, deutlich mehr Fahrende, und das ist schon auch einer der Anteile, weshalb natürlich die Unfälle steigen, aber auch diese Kreuzungspunkte innerhalb des Stadtverkehrs.
0: Ja, und soweit, wenn Sie in den Innenstadtbezirken unterwegs sind, gehört, glaube ich, auch, dass da viele Partytouristen da unterwegs sind, und die sind dann teilweise auch betrunken, zu zweit, teilweise zu dritt da drauf, also schon gefährlich. Wir wollten vom Unfallchirurgen wissen, welche Verletzungen er in der Notaufnahme sieht.
1: Da wir keine Helmpflicht für E-Scooter haben und auch bei dem Ausleihen eines E-Scooters ja häufig der Helm nicht an dem E-Scooter hängt, deswegen das häufigste sind schwere Schädelhirntraumata. Gerade bei den sehr Schwerstverletzten sind es die Schädelhirntraumata, weil der Kopf sehr exponiert ist, aber auch schwere Verrenkungsbrüche der Beine, des Sprunggelenkes, offene Brüche und der typische Klassiker, wenn man gegen einen LKW oder einen PKW prallt, ist der Brustkorb und auch das Becken häufig mit belastet.
0: Und deshalb empfiehlt dieser Oberarzt, ein paar Aspekte in jedem Fall zu berücksichtigen.
1: Als allererstes natürlich, wenn möglich, mit einer Schutzausrüstung. Das bedeutet in diesem Fall ein Helm, der mir auch persönlich passt. Das zweite ist, immer eher etwas passiv fahren, nicht auf einem Vorfahrtsrecht beharren, weil möglicherweise jemand anders mich nicht gesehen hat. Darauf achten, dass der E-Scooter mit Licht ausgestattet ist, weil er ist so schon mal schlecht zu sehen. Ich bin insgesamt schlecht zu sehen, das heißt, Licht ist da schon eine Mindestvoraussetzung. Und möglichst auf Fahrradwegen fahren, nicht einfach irgendwie auf die Straße wechseln. Das ist häufig eben ein großes Problem, weil gerade Lkw-Fahrer, abbiegende Lkw übersehen ja nicht nur Fahrradfahrende, sondern E-Scooter noch umso mehr.
0: Christopher Spering, Oberarzt an der Klinik für Unfallchirurgie. Hier ist RBB 88.8 mit den 90ern, mit den Sync.

0: Hier ist RBB 888, 12 vor 6. Wir sind ja typenmäßig unterschiedlich und deshalb sind wir auch ganz unterschiedlich beim Umgang mit Versicherungen. Wir sind in der Reisezeit. Ja, bei mir zum Beispiel ist es so, dass ich schließe eigentlich nie eine Reiserücktrittversicherung ab. Ich denke eben, wenn es dann wirklich schief geht, dann habe ich so ein großes Problem, dann ist das auch schon egal. Und bisher ist es noch nicht schief gegangen. Nur mal mit Air Berlin, die sind pleite gegangen und haben mich nicht mehr nach Israel gebracht. Aber da hat die Versicherung auch nichts genützt. Viele Leute zu Recht sagen aber, ich will die richtigen Versicherungen. Und deshalb haben wir Tamara Land aus der ARD Verbraucherredaktion mal gefragt, welche sinnvoll sind.
1: Also die wichtigste Reiseversicherung ist die Auslandskrankenversicherung. Die ist wirklich ein Muss, wenn man gesetzlich krankenversichert ist. Denn die gesetzliche Krankenversicherung bezahlt Behandlungen im Ausland, wenn überhaupt, dann nur eingeschränkt. Und zwar innerhalb der EU und noch in einigen Ländern, mit denen ein entsprechendes Abkommen besteht. Dabei werden aber unter Umständen eben nicht alle Kosten übernommen. Und außerhalb Europas, in Amerika, Thailand, Ägypten, da zahlt die gesetzliche Krankenversicherung gar nicht. Deshalb ist es wirklich dringend nötig, sich da abzusichern. Die zweite Versicherung, die sinnvoll sein kann, ist eine Reiserücktrittsversicherung. Die ist empfehlenswert, wenn die Reise teuer ist und lange im Voraus gebucht wird oder auch für Senioren und Familien, die mit kleinen Kindern unterwegs sind.
0: Und worauf sollten wir achten beim Abschluss von Auslandskrankenversicherung oder dieser Reiserücktrittsversicherung?
1: Vor allem auf die Leistung. Was genau ist damit abgedeckt? Besonders eine Klausel ist da sehr wichtig, und zwar der Rücktransport. Und so ein Rücktransport sollte die Versicherung voll übernehmen, wenn er medizinisch sinnvoll und vertretbar ist. Das ist die Formulierung, auf die man achten sollte. Und auch die Rückreise für Begleitpersonen sollte natürlich mit abgedeckt sein. Das Ganze ist übrigens auch gar nicht so teuer. Laut Stiftung Warentest bekommen Singles schon für 10 Euro im Jahr einen sehr guten Vertrag. Familien müssen ungefähr mit 30 Euro rechnen. Bei der Reiserücktrittsversicherung hat man zwei Möglichkeiten, entweder einen Jahresvertrag abschließen oder die Reise einzeln absichern. Ein Jahresvertrag ist dann sinnvoll, wenn man mehrmals verreist, dann aber darauf achten, dass die Police die teuerste Reise des Jahres auch abdeckt. Abschließen kann man so eine Police meistens bis 30 Tage vor Reiseantritt. Bei Last-Minute-Reisen geht es bis 3 Tage nach der Buchung noch.
0: Wenn wir so eine Reise online buchen, dann können wir die passende Reiseversicherung gleich mitbuchen. Die wird uns dann so angeboten. Aus deiner Sicht, schlau, dieses Häkchen zu setzen?
1: Also es ist bequem, aber Verbraucherschützer raten davon ab. Denn oft werden einem da Paketlösungen angeboten mit Versicherungen, die man eigentlich gar nicht braucht. Im Zweifel sind das auch Tarife mit Selbstbeteiligung, sodass man im Fall der Fälle eben doch noch drauf zahlt. Und die Portale arbeiten eben nur mit bestimmten Versicherern zusammen, sodass man den besten Tarif möglicherweise gar nicht bekommt. Also die klare Empfehlung ist, sich Zeit nehmen, Angebote der Versicherer vergleichen und den Tarif wählen, der am besten zu den eigenen Bedürfnissen passt.
0: Tamara Land aus unserer ARD-Verbraucherredaktion auf RBB 888.
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1: Um 18 Uhr, ich bin Svetlana Oheim, guten Abend. Die Bundesregierung will effektiver gegen Steuerbetrug vorgehen. Finanzminister Klingbeil und Justizministerin Hubich haben dazu einen Aktionsplan vorgestellt. Mit 26 Einzelmaßnahmen will die Bundesregierung Steuerhinterziehung und Finanzkriminalität stärker bekämpfen. Geplant sind höhere Strafen, eine bessere Koordinierung der Behörden und zusätzliche Steuerfahnder beim Zoll. Die soziale Herkunft spielt offenbar auch beim Gewicht von Kindern eine Rolle. Vorschulkinder aus benachteiligten Familien sind häufiger übergewichtig oder fettleibig. Das geht aus einer Analyse des Robert-Koch-Instituts hervor. In kleineren Städten seien außerdem weniger Kinder übergewichtig oder adipös als in Großstädten oder in ländlichen Kreisen. Im Mammutprozess um den Brückeneinsturz von Genua sind jetzt die Urteile gefallen. 32 der 57 Angeklagten wurden schuldig gesprochen. Der frühere Chef des Autobahnbetreibers muss 12 Jahre ins Gefängnis. Gegen mehrere weitere Manager verhängte das Gericht ebenfalls Haftstrafen. Beim Einsturz der Autobahnbrücke waren 43 Menschen ums Leben gekommen. Der Iran droht mit heftigen Gegenschlägen, sollte das US-Militär weitere Angriffe auf das Land fliegen. Ein iranischer Militärsprecher sagte, sein Land werde dann die gesamten Schlüsselanlagen in der Region ins Visier nehmen. Nach seinen Worten besteht der Iran darauf, die Straße von Hormuz zu kontrollieren. Die USA hatten in der Nacht wieder Luftangriffe geflogen, nach eigenen Angaben auf iranische Militäranlagen.
0: Und jetzt das Wichtigste aus Berlin.
1: Nach dem Austausch ihres Spitzenkandidaten gewinnt die CDU wieder an Rückhalt. Wenn am Sonntag Abgeordnetenhauswahl wäre, käme die Union auf 20%, ein Plus von 3 Punkten. Stärkste Partei wäre die Linke mit 22%. Das ist das Ergebnis des aktuellen Berlin-Trends von Infratest DIMAP im Auftrag von RBB 24 Abendschau und RBB 888. Die Grünen kommen demnach auf 17, die AfD auf 16 und die SPD verzeichnet 12%. Der Christopher Street Day bei uns in der Stadt startet in diesem Jahr früher als gewohnt. Erstmals dauert das Programm 2 Tage. Den Auftakt bilden nächste Woche Freitag ein Drag March und eine Kundgebung am Brandenburger Tor. Einen Tag später am Samstag folgt dann die große CSD-Parade. Sie zählt zu den größten Demonstrationen für Vielfalt und Menschenrechte in Europa. 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
2: Das Berlin-Wetter bei jetzt 30 Grad in Dahlem, 30 auch am Müggelsee. In der Nacht 20 bis 17 Grad, morgen dann Unwettergefahr, Starkregen, Gewitter, alles ist möglich. Der Höchstwert morgen 30 Grad.
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2: Stockt auf der A100 in Richtung Treptow 15 Minuten extra zwischen Schmargendorf und der Albuinstraße. Vorsicht in Richtung Wedding zwischen der Buschkrug Allee und dem Britzer Tunnel ist ein Auto kaputt und blockiert leider die rechte Spur. Märkisches Viertel, Senftenberger Ring, aktuell gesperrt wegen eines Feuerwehreinsatzes. 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
2: Ja, ich bin Ingo Hoppe, ich wünsche einen schönen Abend. Eben bei Svetlana an den Nachrichten gehört, die Linke aktuell stärkste Kraft bei uns in Berlin. Was heißt das für mögliche Konstellationen und wie sieht's aus mit dem neuen Spitzenkandidaten der CDU? Das sind Themen in dieser halben Stunde.

0: Was war landespolitisch wichtig? Das ist immer unser Thema am Donnerstagabend auf RBB 888. Und wir reden über Zahlen. Der sogenannte Berlin-Trend, erhoben von uns, von RBB 888 und der RBB Abendschau von Infratest DIMAP wird das Ganze erhoben und wir erteilen den Auftrag. Darüber rede ich mit Jonas Wintermantel aus unserer Redaktion Landespolitik. Hallo Jonas.
1: Hallo.
0: Dann reden wir über den Berlin-Trend. Linke Nummer 1, die CDU auf der 2, Grüne drittstärkste, dann AfD, zuletzt die SPD. Was überrascht dich am meisten?
1: Naja, ich würde sagen, die wichtigsten Zahlen hast du ja schon angesprochen und vielleicht die beiden Erstgenannten sind auch die, die mich am meisten überraschen. Also die Linke bleibt nicht nur vorne, sondern baut ihren Vorsprung noch aus um 2 Prozentpunkte. Das hatte ich jetzt nicht unbedingt erwartet. Und dass die CDU nach ihrem Kandidatenwechsel wirklich 3 Punkte hinzu gewinnt und von Platz 4 wieder auf Platz 2 springt. Ich hätte, ich hätte es nicht gedacht, aber dass jetzt wirklich dieser Kandidatenwechsel so eine Wirkung offenbar entfaltet, man muss ja immer offenbar sagen, offenbar entfaltet, das hat mich schon überrascht, ja.
0: Warum ist die Linke so stark? Es ist hauptsächlich das Wohnen- und Mieten-Thema?
1: Würde ich schon sagen. Also die Linke besetzt dieses Thema, was für die meisten Berlinerinnen und Berliner einfach das Wichtigste ist, am offensivsten und hat da einen ganz klaren Fokus auf den Kampf gegen hohe Mieten im Bestand, anders als die CDU, die ja das Mantra hat, bauen, bauen, bauen, also auf den Neubau von Wohnungen picht. Und die Linke ist ja auch die Partei, die ganz klar sich für Enteignung bzw. die Vergesellschaftung großer Immobilienkonzerne ausspricht. Und ich denke, in dieser Klarheit und in dieser, ja, man könnte sagen, Radikalität trifft sie da bestimmt auch einen Nerv in einem bestimmten Teil der Wählerschaft.
0: Verstehe, ja, das ist ja die ewige Diskussion. Enteignung kostet Steuergeld, schafft keine Wohnung. Egal, hat mir neulich die Vertreterin der Taz gesagt, die wollen dann auch ein Zeichen setzen. Nach Herrn Evers, dem neuen Spitzenkandidaten der CDU, wurde auch gefragt, die Menschen finden den Wechsel zu ihm gut. 77%, ziemlich hoher Wert, ne?
1: Ja, ziemlich hoher Wert und auch unter den CDU-Anhängern. Also das zeigt für mich, dass wirklich, also wie tief Wegners Glaubwürdigkeitskrise bisher war und dass selbst die Anhänger der anderen Parteien das so doll unterstützen, das zeigt einfach, okay, mit Kai Wegner wäre dieser Wahlkampf wahrscheinlich nicht zu bestreiten gewesen für die CDU.
0: Die anderen Kandidaten recht unbekannt. Normal zu diesem Zeitpunkt?
1: Ja, das ist ja immer das Ding bei Landespolitik. Das ist ja jetzt nicht das, was die, also sehr politikinteressierte Menschen kennen sich vielleicht aus mit dem Personal in der Landespolitik. Normalerweise sind halt so ein paar Bundespolitiker und Politikerinnen noch bekannt. Aber ja, also die sind alle relativ unbekannt. Was jetzt aber natürlich dazu kommt, ist, dass wir keinen Kai Wegner mehr im Rennen hatten, weil man könnte sagen, dass sein einziger Bonus war eigentlich sein Bekanntheitswert. Und jetzt sind wir da relativ auf einem Level, würde ich sagen. Also Stefan Evers ist mit 38% noch der bekannteste und Werner Graf mit 24 der unbekannteste. Wir sind da alle auf einem Niveau, würde ich sagen. Mhm. Aber die ganz, ganz heiße Wahlkampfphase hat ja auch noch nicht angefangen. Also erst 6 Wochen vor der Wahl werden die Wahlplakate aufgehangen. Es ist das ganz klassische Ding, wenn man die Gesichter in der Stadt sieht. Das hat, glaube ich, auch nochmal eine Auswirkung. Und dann werden natürlich die Kandidaten und Kandidatinnen bald auch in allen möglichen Formaten auftauchen. Es wird Duelle geben und ich glaube, dass das auch nochmal mit auf die Bekanntheit natürlich irgendwie einspielen kann. Gleichzeitig haben die Ferien angefangen und es wird gar nicht so einfach sein, da so Profile zu schärfen und die Leute in den Vordergrund zu stellen. Das kommt natürlich auch dazu.
0: Ist Bekanntheit überhaupt so wichtig? Die Linke extrem stark, ihre Spitzenkandidatin nicht so bekannt.
1: Ja, also ich würde sagen, wenn man da jetzt einen Schluss draus ziehen will, könnte man es so interpretieren, dass man sagt, dass die Parteimarken und die politischen Themen deutlich wichtiger sind als eben die

0: Personen, die da in der ersten Reihe stehen.
1: Jonas Wintermantel. Gleich auf RBB 888 rede ich mit Jonas aus unserer Redaktion Landespolitik nochmal über Stefan Evers, den neuen Spitzenkandidaten der CDU. Der hat ja nicht mehr viel Zeit zu punkten, muss schnell bekannt werden und auch irgendwie fassbar sein für die Wähler. Und wie weit er da bisher gekommen ist, das ist gleich unser Thema.

0: Hier ist RBB 888. Wir reden über die Parteien und die Spitzenkandidaten. Und ich hatte Ihnen die Reihenfolge der Parteien, also was die Wählergunst im Moment angeht, genannt, aber nicht die Zahlen. Die liefere ich mal nach, weil sie ganz interessant sind. Linke 22%, CDU 20, auf Platz 3 die Grünen mit 17, AfD 16 und die SPD mit 12. So, Jonas Wintermantel weiter aus unserer Redaktion Landespolitik. Wir reden über Stefan Evers, der neue Spitzenkandidat der CDU. Die CDU hat nicht mehr viel Zeit. Wie wirkt er bisher auf dich?
1: Wenn wir jetzt immer auf die letzte Woche gucken, also ich meine, das ist ja gerade mal am vergangenen Freitag hat Kai Wegner seinen Rücktritt erklärt, ist dann, dass er nicht mehr als Spitzenkandidat antreten würde, hat er ja verkündet. Und am selben Abend wurde ja Evers noch als Nachfolger bestimmt und hat an diesem Montag dann den Landesvorstand übernommen. Und ja, was soll man sagen? Also er ist bisher aufgetreten, würde ich sagen, mit zwei Punkten. Nämlich einmal mit dem Zitat, ich bin nicht Kai Wegner, und dann mit dem zweiten Punkt, den er ganz deutlich gemacht hat, wir müssen ein Linksbündnis in dieser Stadt verhindern. Was mir aufgefallen ist, er ist ja eigentlich nicht der Typ, der bisher immer in der ersten Reihe stand, dass ich ihn schon als lauter, deutlicher wahrgenommen habe. Also als jemand, der jetzt auch auf den Tisch haut, und ich glaube, es ist ihm ganz wichtig, ja, jetzt auch in den Vordergrund zu kommen. Und was ihm halt besonders wichtig war, nochmal diese Abgrenzung zu Kai Wegner. Wie glaubwürdig das ist, ist vielleicht immer eine andere Frage.
0: Wie schätzt du es ein? Glaubst du, er kann noch was reißen?
1: Das wird sich jetzt zeigen, wie er sein Profil schärfen wird. Also ich habe es ja jetzt gerade schon gesagt, mit einer reinen Abgrenzung nach links und irgendwie zu sagen, wir müssen eine Linksregierung verhindern. Das ist ja nicht das, wenn wir gerade vorhin drüber gesprochen haben. Offenbar sind die Themen ja das Entscheidende. Die Themen sind wichtig für die Menschen. Und eine reine Abgrenzung nach links ist ja kein Profil. Das ist jetzt irgendwie noch kein Wahlangebot, würde ich sagen. Aber wir haben jetzt noch 10 Wochen hin und ich denke, oder gut 10 Wochen hin, und ich denke, es kann auch ein Bonus sein, dass er jetzt frisch in den Wahlkampf gestoßen ist, und er braucht jetzt wahrscheinlich aber auch noch ein bisschen Zeit, um sich da sein Profil zu schärfen, und ich würde ihn nicht unterschätzen. Er hat ja als Generalsekretär auch schon den sehr erfolgreichen Wahlkampf von Wegner 2023 organisiert, also der hat mit Sicherheit noch ein paar Asse im Ärmel.
0: Jonas, die Idee bei der CDU war wohl auch, wir brauchen jemanden, der andockfähig an die Grünen ist. Denn ja, mit der Linken machen wir es nicht, aus CDU-Sicht, mit der AfD auch nicht. Die SPD ist zu klein, also müssen wir offen sein für die Grünen. Der aktuell regierende Bürgermeister Kai Wegner war das immer. So, jetzt soll das Stefan Evers auch sein. Jetzt hat er einen Vorschlag unterbreitet, den viele Konservative und Liberale, glaube ich, gut finden. Grundsicherungsempfänger sollen für ihr Geld auch arbeiten müssen. Also das Klassische, in den Parks oder so, irgendwas, öffentliche Sauberkeit zum Beispiel. Die normalen Grünen finden das, glaube ich, nicht so schön. Wie beurteilst du diese Äußerung? War das der Versuch, einen Akzent zu setzen, oder findest du es schwierig, weil er Grüne verprellt?
1: Na, ich glaube, wie du es schon gesagt hast, es ist ein Akzent. Es ist natürlich auch ein Thema, was allen vor den Augen liegt. Also diese Stadt ist dreckig, wird möglicherweise auch dreckiger, und viele Menschen sprechen von Verwahrlosung, und ich glaube, dieses Thema einmal nach vorne zu bringen und ist schon nicht schlecht in Berlin, aber dann gleichzeitig auch auf im Subtext sozusagen auf diese faulen Sozialhilfeempfänger zu gehen, das ist, glaube ich, was, womit er die Grünen vergrault, vielleicht wahrscheinlich sogar auch die SPD vergrault und die Linke mit Sicherheit vergrault, und es ist ja auch nicht das einzige Thema. Er hat jetzt sich ja zum Beispiel auch sehr konkret für die Randbebauung des Tempelhofer Fels ausgesprochen, und zwar ohne neue Volksbefragung, und auch da steht er ja ziemlich allein auf weiter Flur, weil da sind Linke, Grüne und die großen Teile der SPD auch nicht dabei. Also es ist jetzt auch nicht das erste Thema, wo er sich mögliche Koalitionen möglicherweise schon vergrault, aber es ist auch einfach Wahlkampf, muss man dazu sagen.
0: Und interessanterweise haben wir ja die Zahlen gesehen, dass selbst unter den grünen Anhängern es eine klare Mehrheit gibt für die Bebauung des Tempelhofer Feldes, für den Rand. Sehen die vielleicht ein bisschen anders als ihre Parteioberen. Jonas Wintermantel war das aus unserer Redaktion Landespolitik auf RBB 888. Hier ist Alex Warren, hier ist Ordinary.
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3: Warmes Berlin-Wetter. Kreuzberg meldet 30 Grad, in Buch auch 30 Grad. Die Nacht 20 bis 17, morgen sind Gewitter drin. Unwettergefahr durch Starkregen. Da ist möglich der Starkregen. Mal sehen, wir wissen ja nie genau, ob es uns trifft und wenn ja, wen in der Stadt. 30 Grad, das wird morgen unser Höchstwert sein.
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3: Eine Meldung habe ich für euch. Stockt auf dem Stadtring der 100 in Richtung Treptow 10 Minuten plus zwischen der Wex und der Albuinstraße. Ansonsten wie gewohnt alle Meldungen zu Straßen und Schienen auf rbb888.de und in der App.
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3: Ich bin Ingo Hoppe und wünsche einen sehr schönen

0: guten Abend auf RBB 88.8 mit Chicago. Hard to say I'm sorry. Vielleicht haben Sie das Foto gesehen vom CDU-Fraktionschef Jens Spahn und von seinem Mann. Auf vielen Online-Portalen sehen wir die beiden mit Kinderwagen und einem Baby. Das Baby in den USA geboren und ausgetragen durch eine Leihmutter. Nicht alle gratulieren. Dazu ein Kommentar von Ulrike Bieritz. Sie ist die Leiterin der RBB-Redaktion Gesellschaft und Religion.
1: Wirklich, ich gönne echt allen Menschen mit Kinderwunsch, dass sich dieser erfüllt. Egal, wer mit wem wie zusammenlebt. Es ist toll, ein Kind aufwachsen zu sehen, es stark zu machen, in ein gutes Leben zu begleiten. Und bis zu einem gewissen Punkt kann ich auch nachvollziehen, dass jemand auch etwas von sich selbst weitergeben will. Also das Kind, jedenfalls teilweise, wirklich von einem selbst ist. Aber das, was der CDU-Politiker und sein Mann gemacht haben, ja, ich weiß, sie sind nicht die Einzigen, geht gar nicht. Leihmutterschaft ist hierzulande verboten, nicht ohne Grund. Das Embryonenschutzgesetz stellt in Deutschland sogar jegliche ärztliche Leistung unter Strafe, die eine Leihmutterschaft möglich macht. Im Ausland ist das anders und deshalb geht so manches Paar mit Kinderwunsch und dem nötigen Kleingeld dorthin. Leihmutterschaft ist ethisch höchst fragwürdig und für Frauen nicht einfach nur ein Job. Oft bieten sie sich an, weil sie in einer finanziellen Notlage sind. Sie werden zu Objekten, um nicht zu sagen Gebärmaschinen. Es ist etwas anderes, ein eigenes Kind auszutragen. Die emotionale Bindung, die in der Schwangerschaft aufgebaut wird, die wichtig fürs Kind ist, damit es gesund auf die Welt kommt, ist doch eine andere, wenn ich weiß, es geht nach der Geburt gleich weg. Studien belegen dies sogar. Ist das wirklich gut fürs Kind? Kann das nicht auch traumatisierend sein, wenn es die Stimme, die es 9 Monate gehört hat, die Berührungen, die es gespürt hat, wenn die nicht mehr da sind? Und wenn es älter ist, Fragen kommen? Kinder sind keine Ware, die man einfach mal so kaufen kann. Aber genau das passiert, wenn eine Leihmutter beauftragt wird, für einen ein Kind auszutragen. Also alles gute Gründe, das Prinzip Leihmutterschaft äußerst kritisch zu sehen. Und in diesem Fall kommt noch eins dazu. Jens Spahn ist eine öffentliche Person, ein Politiker. Das lässt sich nicht von der Privatperson Spahn trennen. Die CDU hat noch in diesem Jahr eine Legalisierung der Leihmutterschaft abgelehnt, angesichts ethischer, rechtlicher und praktischer Bedenken. Und der frühere Gesundheitsminister? Motto, was schert mich mein Geschwätz von gestern? Nein, ich kann mich nicht freuen, dass er und sein Mann Väter geworden sind, weil mir die Art und Weise gegen den Strich geht. Wie viele Kinder in Deutschland warten darauf, adoptiert zu werden? Wie viele hoffen, in liebevolle Pflegefamilien zu kommen? Hier werden dringend Menschen gesucht, die sich bereit erklären. Auch diese Kinder haben eine Chance verdient, dass sie gut ins Leben kommen und sie dabei unterstützt werden. Das, was Jens Spahn gemacht hat, ist in höchstem Maß egoistisch und eines Politikers einer Partei mit dem C im Namen einfach nur unwürdig.
0: Das war ein Kommentar von Ulrike Bieritz. Sie ist die Leiterin der RBB-Redaktion Gesellschaft und Religion. Guten Abend auf RBB 88.8, 19 vor 7.

Harry Styles, Berlin-Fan auf RBB 88.8, 12 vor 7. Ich warte auf euch. 30, 32, 88, 8, 100. Denn ich will wieder eure Berufe erraten hier ab kurz nach 7. Das alte Prinzip von Was bin ich? Ich habe 60 Sekunden Zeit rauszufinden, was ihr beruflich macht. Gestern habe ich es ja wieder mal nicht rausgefunden. Eine ganz tolle Lehrerin aus Neukölln hat da angerufen. Und ihr Hinweissatz war: Ich warte, bis es ruhig ist. Das war so ein schöner Satz, fast poetisch, aber ich bin nicht drauf gekommen, dass sie Lehrerin ist. Ich habe daraufhin überlegt, was ich, wenn ich bei mir anrufen würde, für einen Satz sagen würde in Bezug auf meinen Job. Ich würde sagen, Schweigen ist Silber, Reden ist Gold. Ha, da würde auch keiner drauf kommen. Bin gespannt, ob ich heute bei euch drauf komme. Gerne jetzt schon anrufen. 30 32 88 8 100. Hier ist Kim Carnes.

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1: Um 19 Uhr mit Werner Schoninger. Guten Abend. Nach dem Austausch ihres Spitzenkandidaten gewinnt die Berliner CDU wieder an Rückhalt. Wenn am Sonntag Abgeordnetenhauswahl wäre, käme die Union auf 20%, ein Plus von 3 Punkten. Stärkste Partei wäre die Linke mit 22%. Das ist das Ergebnis des aktuellen Berlin-Trends von Infratest DIMAP im Auftrag von RBB 24 Abendschau und RBB 888. Kirsten Buchmann, RBB 24.
2: Richtig finden demnach 77%, dass Kai Wegner nicht mehr als CDU-Spitzenkandidat antritt. Gegenüber dem letzten Berlin-Trend gewinnt die Linke 2 Prozentpunkte dazu. Die Grünen liegen nun bei 17%. Es folgt die AfD mit 16%, die SPD verzeichnet 12%.
1: Polizei und Staatsanwaltschaft ermitteln wegen des Verdachts eines versuchten Tötungsdeliktes im Jugendamt Finsterwalde. Ein Mann soll dort eine Mitarbeiterin bedroht und in ihrem Büro Feuer gelegt haben. 4 Menschen kamen mit Verdacht auf eine Rauchgasvergiftung ins Krankenhaus. Der 35 Jahre alte Verdächtige wurde festgenommen. Brandenburgs Ministerpräsident Woidke hat den Angriff verurteilt. Gewalt und Einschüchterung seien durch nichts zu rechtfertigen, hieß es aus der Staatskanzlei. Die Bundesregierung will härter gegen Steuerhinterziehung vorgehen. Finanzminister Klingbeil und Justizministerin Hubich haben einen Maßnahmenplan vorgestellt. Aus dem Hauptstadtstudio Jakob Mayer.
3: Lars Klingbeil möchte den Strafrahmen für organisierte Steuerkriminalität auf bis zu 15 Jahre Freiheitsstrafe erhöhen. Die Straffreiheit bei Selbstanzeigen soll in heutiger Form wegfallen. Die zuständigen Behörden sollen verdächtige Vermögen besser ermitteln und einziehen können. Nach dem Vorbild des gemeinsamen Terrorismusabwehrzentrums soll es beim Zoll ein ähnliches Gremium gegen Steuer- und Finanzkriminalität geben.
1: Die Welthungerhilfe beklagt immer schwierigere Rahmenbedingungen bei der Bekämpfung von Hunger auf der Welt. Nach den verfügbaren Zahlen hungerten weltweit 673 Millionen Menschen. Als wichtigste Ursache gelten weiterhin kriegerische Konflikte. Im RBB 24 Inforadio kritisierte Generalsekretär Mogge Kürzungen in der Entwicklungszusammenarbeit. Demnach ist im Entwurf für den Bundeshaushalt 2027 weniger Geld für humanitäre Hilfe vorgesehen. In dem hochgenommenen illegalen Drogenlabor in Ludwigsfelde im Landkreis Teltow-Fläming ist vor allem Crystal Meth produziert worden. Das hat die Staatsanwaltschaft Berlin mitgeteilt. Zollfahnder und Bundespolizisten haben insgesamt 15 Objekte in Berlin und Brandenburg durchsucht. Es gab 7 Festnahmen, 6 Verdächtige sollen Haftrichtern vorgeführt werden. Soweit die Nachrichten. Weitere Meldungen aus Berlin und Brandenburg auf rbb24.de.
4: Das Berlin-Wetter, 30 Grad in Mitte, 29 in Schöneberg. In der Nacht 20 bis 17 und morgen Unwettergefahr durch Starkregen, Gewitter sind auch möglich. Der Höchstwert morgen 30 Grad.
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4: Nur eine Meldung, es stockt auf dem Stadtring der 100 in Richtung Treptow. 15 Minuten plus zwischen der Wex und der Albuinstraße. Das war's auch schon. 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

0: Michael Jacksons Billie Jean auf RBB 88.8. Leider viel zu früh gestorben, der King of Pop. Sonst hätte der auch anrufen können.
1: Was bin ich?
0: Und der hätte zum Beispiel als Begriff sagen können Moonwalk. Und dann hätte ich ganz schnell rausgefunden, hey, du bist Michael Jackson. Mal gucken, ob es jetzt auch so gut funktioniert mit Katrin aus Kreuzberg. Hallo Katrin.
2: Hallo Ingo.
0: Ich habe gleich wieder 60 Sekunden Zeit, um mit Ja-Nein-Fragen rauszufinden. Also du sagst Ja oder Nein, was für einen tollen Beruf du hast. Und bin sehr gespannt. So, war dein Tag schön?
2: Der war super. Tolles Wetter.
0: Gut. Und jetzt bist du dran mit dem Begriff oder mit dem Satz, den du mir präsentieren möchtest. Oh, mein Zeitbett ist gar nicht da. Wo ist denn mal unser Zeitbett? Hier ist es. So, alles ist gut. Ja, ich höre dir zu.
2: Okay. Ich sage dir das Sozialgesetzbuch.
0: Das Sozialgesetzbuch. Arbeitest du in einer Behörde?
2: Nein.
0: Oh, wahrscheinlich auf der ganz falschen Fährte. Bist du beratend tätig?
2: Ja.
0: Bist du anwaltlich tätig?
2: Nein.
0: Gut, aber arbeitest du in so einem Bereich, Anwaltskanzlei oder sowas?
2: Nein.
0: Okay. Du produzierst du ein Produkt?
2: Nein.
0: Okay, du erbringst also eine Dienstleistung?
2: Ja.
0: Erbringst du eine Dienstleistung, die für Menschen, die Ansprüche haben gegenüber dem Staat?
2: Ja, auch.
0: Okay, bist du sowas wie eine Bürgergeldberatung oder sowas?
2: Ein anderer Begriff vielleicht dafür. Das mache ich auch, aber eben nicht nur.
0: Okay, das machst du auch, aber nicht nur. Gut, aber ich bin nah dran, sagst du. Bist du in einem, wie heißt dieses Amt? Bist du im, ich vergesse, wie das heißt. Wie heißt es, wo man hingeht, wenn man Bürgergeld will? Jobcenter heißt es.
2: Jobcenter, nein, bin ich nicht.
0: Das bist du aber nicht. Okay, aber ich bin schon mal froh, dass ich nah dran war. Erstmal gibt's deinen Applaus. Und nun bin ich gespannt, Katrin.
2: Also ich arbeite als Sozialarbeiterin in der Wohnungslosenhilfe.
0: Wohnungslosenhilfe, ja, wenn ich mir noch ein bisschen Zeit genommen hätte, aber ich war so sehr unter Druck.
2: Du hättest es geschafft.
0: Aber ja, wahrscheinlich morgen früh oder so. Nee, ich hätte es früher geschafft, aber Wohnungslosenhilfe, interessant. Lass uns darüber noch reden, Katrin. Das heißt, wenn ich jetzt meine Wohnung verlieren würde und ich würde nicht mehr weiter wissen, dann komme ich zu dir und du hilfst mir?
2: Ja, dann gehst du aber den Weg übers Sozialamt, weil da wirst du erst vorstellig. Mhm. Und die sozusagen vermitteln dann in die entsprechende Hilfe. Also es ist ja auch ein Unterschied, ob du ein Erwachsener bist oder ein junger Mensch. Mhm. Alle sind in schwierigen Lebenssituationen, das gleicht sie. Und für die bieten wir halt Beratung und Betreuung an und bei Bedarf eben auch die Unterbringung in einer Wohnung.

0: Wohnung für die Zeit der Hilfe.
1: Ja, interessant. In was für einer emotionalen Verfassung kommen die Menschen so zu dir? Sind die ähnlich oder alle ganz unterschiedlich?
0: Schon ähnlich. Also manche schämen sich sehr. Manche haben auch Angst oder sind so ganz viel. Viele sind auch alleine. Mhm. Aber manche haben auch, also vor allem die Jungen, die haben eher noch so Kraft. Die wollen was verändern, ja. Die wollen auch mitmachen. Die wollen zwar auch viel Party machen, aber sie wollen auch mitmachen und ihr Leben in den Griff kriegen.
1: War sehr interessant mit dir, Katrin. Wichtige Arbeit. Mhm. Ja, ich bin nicht so traurig, dass ich es nicht geschafft habe. Ich bin froh, dass du deine Arbeit hier mal präsentieren konntest auf RBB 88.8. Danke dir. Bis bald. Ja, tschüss.
0: Danke. Tschüss.
1: Katrin aus Kreuzberg arbeitet in der Wohnungslosenhilfe und ich hab's nicht ganz geschafft. Dafür habe ich einen neuen Song für euch, den ihr schon kennt, alle die Fußballfans sind, Shakira und Burna Boy, sehr gelungen, finde ich. Die, die.

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0: 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Jetzt ist es 19:23 Uhr. Guten Abend Berlin auf RBB 888. Die großartigen Fine Young Cannibals, hier ist She Drives Me Crazy.

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3: Das Berlin-Wetter, es ist immer noch sehr warm. Lübars meldet 28 Grad, in Prenzlauer Berg 29. In der Nacht 20 bis 17, morgen sind Unwetter möglich. Starkregen ist auch drin, Gewitter, alles könnte dabei sein. 30 Grad maximal.
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3: Es stockt auf dem Stadtring der 100 in Richtung Treptow. 10 Minuten plus zwischen der Wex und der Albuinstraße. Gute Fahrt.
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3: Ich wünsche einen richtig schönen Abend. Ich bin Ingo Hoppe.

0: Guten Abend auf RBB 88.8. Wenn ihr heute vom BER in den Urlaub fliegt, dann startet ihr vom modernsten Flughafen der Region. Ihr könntet jetzt sagen, okay, wir haben auch nicht so viele andere in der Region, aber es stimmt trotzdem. Millionen Passagiere im Jahr, digitale Check-ins und Ziele auf der ganzen Welt, nur mit den Direktflügen, da hapert es noch so ein bisschen. Vor 21 Jahren, 2005, gab es auch schon einen Flughafen Schönefeld, aber es war noch der andere, also der mal gebaut wurde durch die DDR-Regierung. Dieser Flughafen feierte seinen 50. vor 21 Jahren und so klang das damals.
1: 50 Jahre auf dem Buckel, doch immer noch hat der Airport Kinderkrankheiten.
2: Wenn Sie hier mit der S-Bahn ankommen, dann dürfen Sie das Gepäck, und heute habe ich Gott sei Dank wenig dabei, dann dürfen Sie das 40, 50 Stufen hochtragen. Da gibt es keinen Fahrstuhl, da gibt es keine Rolltreppe, kein nichts.
1: Ach ja, 50. Geburtstag und doch ausgescholten. Dabei war der Flughafen einst der Stolz der Republik, der Deutschen Demokratischen. Die zivile Luftfahrt der DDR begann hier am 1. Juli 1955. Damals, als Fliegen noch was ganz Besonderes war.
0: Also ein paar Problemchen, Kinderkrankheiten, die irgendwie ewig dauern oder so. Da scheint einiges ein bisschen gleich geblieben zu sein. Während Schönefeld 50 Jahre alt wurde, hatte diese Band ihren allerersten Hit. Und den habe ich jetzt für euch auf RBB 88.8, Tokyo Hotel, durch den Monsun.

0: Donnerstagabend auf RBB 888. Es ist ruhiger geworden in der Stadt. Bei Berlin Beats im Museumsgarten im Hamburger Bahnhof in Mitte legt seit einer guten halben Stunde GGFM auf. Eintritt frei noch bis 22 Uhr. Vielleicht ist das ja eine Idee, wenn ihr in der Nähe wohnt oder Lust habt, dahin zu fahren. Ansonsten gibt's ja wie immer 1 Million Möglichkeiten in der Stadt. Ich habe heute länger mit der spitzesten Zunge der Stadt, mit Janine, geplaudert und die war gerade in Düsseldorf. Und sie hat gesagt, boah, alle sehen so gleich aus und alles ist gleich geleckt dort. Klar, bei uns ist es ein bisschen dreckiger, aber wir haben eben die Möglichkeit, viele verschiedene Städte zu erleben. Also egal, ob ihr heute schick am Kudamm unterwegs seid oder vielleicht lieber ein bisschen rauer auf dem RAW-Gelände in Friedrichshain. Schönen Abend auf RBB 888.
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1: Um 20 Uhr mit Werner Schoninger. Guten Abend. Nach dem Austausch ihres Spitzenkandidaten gewinnt die Berliner CDU wieder an Rückhalt. Wenn am Sonntag Abgeordnetenhauswahl wäre, käme die Union auf 20%, ein Plus von 3 Punkten. Stärkste Partei wäre die Linke mit 22%. Das ist das Ergebnis des aktuellen Berlin-Trends von Infratest DIMAP im Auftrag von RBB 24 Abendschau und RBB 888. Kirsten Buchmann, RBB 24.
2: Richtig finden demnach 77%, dass Kai Wegner nicht mehr als CDU-Spitzenkandidat antritt. Gegenüber dem letzten Berlin-Trend gewinnt die Linke 2 Prozentpunkte dazu. Die Grünen liegen nun bei 17%. Es folgt die AfD mit 16%. Die SPD verzeichnet 12%.
1: Brandenburgs Ministerpräsident Woidke hat den Angriff auf das Jugendamt in Finsterwalde scharf verurteilt. Gewalt und Einschüchterung seien durch nichts zu rechtfertigen, hieß es aus der Staatskanzlei. Ein 35-jähriger Mann hatte am Morgen im Jugendamt eine Mitarbeiterin zunächst verbal bedroht und anschließend Feuer gelegt. Gegen ihn wird jetzt wegen eines versuchten Tötungsdelikts ermittelt. Finanzminister Klingbeil und Justizministerin Hubich haben in Berlin einen Aktionsplan gegen Steuerbetrug vorgestellt. Geplant ist, ein Zentrum gegen Steuer- und Finanzkriminalität einzurichten. Aus dem Hauptstadtstudio Lissi Kaufmann.
3: Durch Steuerbetrug verliert der Staat jedes Jahr mehrere Milliarden Euro. Geld, das in Zeiten von Haushaltslöchern auf der Einnahmenseite fehlt. Finanzminister Klingbeil hat deshalb angekündigt, härter gegen Steuerbetrug vorgehen zu wollen. Künftig soll außerdem die Selbstanzeige nicht mehr automatisch dazu führen, dass die Person straffrei bleibt.
1: Die EU fordert von Deutschland, die Grenzkontrollen wieder zu beenden. Migrationskommissar Brunner verwies zur Begründung darauf, dass die Zahl illegaler Einreisen in die EU deutlich zurückgegangen ist. Außerdem würden die neuen, schärferen Asylregeln gelten. Bundesinnenminister Dobrindt hat erst gestern angekündigt, an den Kontrollen festzuhalten, die seit 2024 gelten. Nach jahrelangen rechtlichen Auseinandersetzungen ist der Weg frei für neue S-Bahn-Züge in Berlin. Die Fahrzeughersteller Stadler und Siemens starten jetzt mit der Produktion. Anja Meyer, RBB 24.
4: Berlin bekommt 350 neue S-Bahn-Züge mit insgesamt 1400 Wagen. Sie sollen ab 2032 die alten S-Bahnen auf der Stadtbahn und der Nord-Süd-Trasse schrittweise ersetzen und ähneln den neueren Ringbahnzügen. Im Vergleich zu den alten S-Bahnen bekommen sie Klimaanlagen und mehr Platz für Rollstühle, Kinderwagen und Fahrräder.
1: Soweit die Nachrichten. Weitere Meldungen aus Berlin und Brandenburg auf rbb24.de.
5: Zum Feierabend zeigt sich das Wetter in Berlin von seiner freundlichen Seite. Die Sonne scheint noch längere Zeit, dazu ist es angenehm warm mit Temperaturen um die 28 Grad. In der Nacht ist der Himmel zunächst überwiegend klar, später ziehen vereinzelt ein paar Wolken durch. Es bleibt trocken und die Temperaturen gehen auf etwa 18 Grad zurück. Der Freitag startet freundlich und erneut sehr warm. Im Tagesverlauf nehmen die Wolken allerdings zu. Am Nachmittag und Abend steigt die Wahrscheinlichkeit für Schauer und teils kräftige Gewitter. Die Höchsttemperaturen erreichen noch einmal bis zu 29 Grad. Wer länger draußen Zeit verbringt, sollte den Himmel im Blick behalten. Zum Abend hin kann das Wetter nämlich sehr schnell umschlagen.
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5: Stadtverkehr Berlin, Fenful auf der Storkower Straße haben heute Morgen Stromnetzarbeiten begonnen. Die Fahrbahn ist für circa 2 Wochen in beiden Richtungen zwischen Teer- und Franz-Jakob-Straße verengt. Ein Hinweis für heute Nacht. Wegen des Neubaus der Ringbahnbrücke kommt es am Dreieck Funkturm ab 23 Uhr zu Einschränkungen. Unter anderem bis 5 Uhr früh wird die Abfahrt von der 100 zu 115 aus Richtung Treptow gesperrt sein. Und ein Hinweis zur S3 für morgen. Wegen kurzfristiger Arbeit in Köpenick kommt es von 10 bis 14 Uhr zu Einschränkungen und unter anderem fahren die Züge zwischen Karlshorst und Erkner nur im 20-Minuten-Takt. Alle Meldungen zu Straßen und Schienen findet ihr auf rbb 888 und in unserer App.
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5: Mit Josephine Lass. Heute starten wir ausnahmsweise mal nicht direkt mit Vollgas. Gut wird's natürlich trotzdem, aber ich dachte mir, für Vollgas ist gerade einfach ein bisschen zu heiß. Also, Füße hoch, ein kaltes Getränk griffbereit und entspannt in den Feierabend gleiten. Den Soundtrack dazu liefern jetzt Grace Slick und Jefferson Airplane.

Wer von euch ein Faible für außergewöhnliche Albumcover hat, kennt bestimmt auch das Debüt der Stone Roses. Überall Farbkleckse, scheinbares Chaos, aber dieses Chaos, das kommt nicht von ungefähr. Die Band war nämlich großer Fan des US-Künstlers Jackson Pollock und ja, die haben sich dabei dem Cover ein bisschen von seinem Stil inspirieren lassen und als Hommage an den Künstler entstand sogar der letzte Song, Made of Stone. Ihr hört RBB 88.8 und jetzt wird's ganz, ganz düster. Wenn man einen Song als Geburtsstunde der Gothic-Szene bezeichnen kann, dann ist das doch dieser hier, oder? Also darüber streite ich mich auch gerne mit euch. Deswegen jetzt Nebel an, Licht aus. Hier sind Bauhaus mit Bela Lugosi's Dead. Ihr hört Lass rocken auf RBB 88.8.

Susie and the Banshees waren das. Dear Prudence ist natürlich eigentlich ein Beatles-Song, wisst ihr natürlich. John Lennon hat den damals Prudence Farrow, der Schwester von der berühmten Schauspielerin Mia Farrow, gewidmet. Ja, John und Prudence haben sich in Indien bei einem spirituellen Retreat kennengelernt. Und da es Prudence zu der Zeit super schlecht ging, hat ihr John diesen Song geschrieben, um sie ein bisschen aufzuheitern. Eigentlich eine echt schöne Geschichte, finde ich. Ihr hört RBB 888 und wir bleiben bei den Klassikern natürlich. Jetzt kommt Blue Oyster Cult mit einem Song, der uns seit Jahrzehnten einredet, den Sensemann nicht ganz so ernst zu nehmen. Das ist Don't Fear the Reaper hier bei Lass Rocken auf RBB 888.

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für einen Grammy nominiert. Am Ende hat es aber leider nicht ganz gereicht. Trotzdem echter Kracher. My God is the Sun von Queens of the Stone Age. Und mit dabei an den Drums war Dave Grohl. Ihr hört RBB 88.8, lass rocken. Und die Inspiration für den nächsten Song, die kommt von David Bowie. Erstmal keine große Überraschung, aber Songwriter Ian McCullough hat sich den Song Space Oddity einfach mal rückwärts angehört und daraus die Grundidee für etwas ganz Neues gezogen. Darauf muss man auch erstmal kommen. Ja, das Ergebnis, wie man hört, ist sehr gut geworden, finde ich. The Killing Moon von Echo and the Bunnymen. Ihr hört Lass rocken auf RBB 88.8.

diesem Song ist ein Gothic-Rock-Album tatsächlich Platin gegangen und das passiert in diesem Genre wirklich nicht alle Tage. Black Number One, Little Miss Scare All von Type O Negative soll übrigens von Peter Steeles ganz persönlicher Goth-Traumfrau inspiriert worden sein und die hat er irgendwo mal in den Clubs von New York gesehen und auch sicherlich näher kennengelernt. Wer genau diese mysteriöse Dame war, bleibt aber bis heute ein kleines Geheimnis. Aber sie muss definitiv Eindruck hinterlassen haben. Ihr hört RBB 88.8 und von schwarzer Romantik geht's jetzt zu großen Geldträumen. Die haben wir ja wahrscheinlich alle. Kennt ihr das Gefühl, wenn am Monatsende noch erstaunlich viel Monat übrig ist? Alice Cooper hatte irgendwann genau das umgekehrte Problem. Am Ende des Monats war ein Haufen Geld noch da. Und mit dem Erfolg kamen die großen Shows, ein Rockstar-Lifestyle und natürlich auch eine Menge Versuchung. Und genau damit spielt Billion Dollar Babies mit Größenwahn, Luxus und der Frage, wie viel eigentlich zu viel ist. Heute lebt Alice übrigens ein sehr bodenständiges Leben für einen Rockstar. Hier ist er jetzt mit Billion Dollar Babies auf Lass Rocken bei RBB 88.8.

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1: Um 21 Uhr mit Werner Schoninger. Guten Abend. Nach dem Austausch ihres Spitzenkandidaten gewinnt die Berliner CDU wieder an Rückhalt. Wenn am Sonntag Abgeordnetenhauswahl wäre, käme die Union auf 20%, ein Plus von 3 Punkten. Stärkste Partei wäre die Linke mit 22%. Das ist das Ergebnis des aktuellen Berlin-Trends von Infratest DIMAP im Auftrag von RBB24 Abendschau und RBB888. Kirsten Buchmann, RBB24.
2: Richtig finden demnach 77%, dass Kai Wegner nicht mehr als CDU-Spitzenkandidat antritt. Gegenüber dem letzten Berlin-Trend gewinnt die Linke 2 Prozentpunkte dazu. Die Grünen liegen nun bei 17%. Es folgt die AfD mit 16%, die SPD verzeichnet 12%.
1: Nach dem Angriff auf eine Beschäftigte im Jugendamt Finsterwalde wird gegen einen 35-Jährigen wegen eines versuchten Tötungsdeliktes ermittelt. Wie die Polizei dem RBB sagte, soll der Verdächtige die Mitarbeiterin zunächst bedroht und dann Feuer gelegt haben. Mindestens 4 Menschen wurden verletzt. Brandenburgs Innenminister Redmann kündigte im RBB Konsequenzen an.
3: Wir wollen, dass Behörden auch weiterhin offen sind für den Bürgerverkehr. Aber insbesondere bei den Jugendämtern gibt es natürlich auch in anderen Bundesländern jetzt einige, die dazu übergegangen sind, nur noch auf Terminvergaben zu setzen. Und das sind Maßnahmen, die wir natürlich auch in Brandenburg prüfen.
1: Brandenburgs Innenminister Jan Redmann, CDU. Die Bundesregierung will härter gegen Steuerbetrüger vorgehen. Dazu haben Finanzminister Klingbeil und Justizministerin Hubich heute angekündigt, ein Zentrum gegen Steuer- und Finanzkriminalität einzurichten. Dort sollen Analyse, Ermittlung und Verfolgung von Geldwäsche und Steuerbetrug gebündelt werden. Der ukrainische Präsident Zelensky hat den Geheimdienst Lachmara zum neuen Verteidigungsminister ernannt. Die Entlassung des bisherigen Verteidigungsministers Fedorov hat landesweit für Empörung gesorgt. In Kiew und anderen Städten gingen mehr als 1000 Menschen auf die Straße, um die Wiedereinsetzung zu fordern. Aus Protest gegen Fedorovs Rauswurf ist auch ein hochrangiger Kommandeur der Luftwaffe zurückgetreten. In dem hochgenommenen Drogenlabor in Ludwigsfelde im Landkreis Teltow-Fläming ist Crystal Meth produziert worden. Das hat die Staatsanwaltschaft Berlin mitgeteilt. Zollfahnder und Bundespolizisten haben seit gestern Vormittag insgesamt 15 Objekte in Berlin und Brandenburg durchsucht. Es habe 7 Festnahmen gegeben, darunter eine in Heidelberg. Soweit die Nachrichten. Weitere Meldungen aus Berlin und Brandenburg auf rbb24.de.
4: In der Nacht ist der Himmel in Berlin zunächst überwiegend klar, später ziehen vereinzelt ein paar Wolken durch, es bleibt trocken und die Temperaturen gehen auf etwa 18 Grad zurück. Der Freitag in unserer Hauptstadt startet freundlich und erneut sehr warm. Im Tagesverlauf nehmen die Wolken allerdings zu. Am Nachmittag und Abend steigt die Wahrscheinlichkeit für Schauer und teils kräftige Gewitter. Die Höchsttemperaturen erreichen noch einmal bis zu 29 Grad. Wer längere Zeit draußen unterwegs ist, sollte den Himmel im Blick behalten. Zum Abend hin kann das Wetter schnell umschlagen.
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4: Stadtverkehr Berlin, A113 stadteinwärts im Tunnel Rudower Höhe ist wegen Kanalbauarbeiten bis 5 Uhr die rechte Spur gesperrt. Der Tiergartentunnel ist bis 5 Uhr früh komplett gesperrt. Ein Hinweis für heute Nacht. Wegen des Neubaus der Ringbahnbrücke kommt es am Dreieck Funkturm ab 23 Uhr zu Einschränkungen. Unter anderem wird bis 5 Uhr früh die Überfahrt von der A100 zu A115 aus Richtung Treptow gesperrt. Und ein Hinweis zur S3 für morgen. Wegen kurzfristiger Arbeiten in Köpenick kommt es von 10 bis 14 Uhr zu Einschränkungen. Unter anderem fahren die Züge zwischen Karlshorst und Ergner nur im 20-Minuten-Takt. Alle Meldungen zu Straßen und Schienen findet ihr auf rbb 888 und in unserer App. Gute Fahrt!
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4: Mit Josephine Lass und in der zweiten Stunde Lass rocken nehmen wir jetzt ein bisschen mehr Fahrt auf. Und mit wem kann man das bitte besser als mit Mr. Rob Halford? Jetzt gibt's PS, geile Gitarrenriffs und ein bisschen Doppeldeutigkeit mit Turbo Lover von Judas Priest. Viel Spaß damit!

Bei Judas Priest wird Motorrad gefahren und bei Pantera werden die Gegner zu Fuß in die Wüste geschickt. In War geht's nämlich darum, dass Leadsänger Phil Anselmo sagt, nimm lieber die Beine in die Hand, sonst klatscht's aber kein Beifall. Pantera, wie man sie kennt halt. Ihr hört RBB 88.8, lass rocken. Und mit The Wizard von Black Sabbath geht's weiter. Und über die Entstehung dieses Songs gibt's unterschiedliche Geschichten. Also Gerüchten nach soll der Wizard, also der Zauberer, eine Metapher für den Band-Drogendealer sein. Klingt erstmal plausibel, das stimmt aber nicht. Ozzy und Geezer Butler kamen auf den Songnamen, als sie von einem Club einen ziemlich verstrahlten Typen gesehen haben, der sie irgendwie an Elf erinnert hat. So, das ist die Wahrheit. Das ist die Wahrheit und jetzt gibt's Black Sabbath mit The Wizard auf RBB 88.8. Lass rocken.

King Diamond oder wie ich ihn gerne nenne, King Falsetto, haben wir eben gehört mit Merciful Fate und Eve auf RBB 88.8 Lass Rocken. Und jetzt bleiben wir im großen Heavy-Metal-Kino der 80er. Das Musikvideo zu The Last in Line von Dio hat wirklich alles. Einen jungen Paketboten, einen mysteriösen Fahrstuhl, eine düstere Parallelwelt und jede Menge Cyborgs, die ihm das Leben schwer machen. Und wer darf natürlich nicht fehlen? Ronnie James Dio höchstpersönlich, der zur Rettung eilt. Klingt nach einem ganz normalen Donnerstag im Heavy-Metal-Universum, würde ich sagen. Hier ist Dio mit The Last in Line bei Lass Rocken auf RBB 88.8.

0: Hallo, wir sind Lydia Micky Vorhoff und Tim Koschwitz aus Guten Morgen Berlin.
1: Und bei uns heißt das jetzt Deine Hits, Dein Berlin.
0: Und falls Sie sich fragen...
1: Ja, bitte?
2: Spielt ihr dann auch?
0: Ja.
2: Und...
3: It's a love story.
1: Jupp.
2: Aber auch das?
0: Auf jeden Fall.
2: Und dieses?
3: Lips nach.
1: Ja.
2: Und auch...
0: Ja.
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Es gibt Neues aus dem Hause Mommsen. Das neue Album Dear God von The Pretty Reckless ist seit dem 26. Juni draußen und definitiv ein Durchlauf wert. Ein Song daraus gab es eben, For I Am Deaf. Und für alle Fans von Taylor Mommsen, zu denen ich mich natürlich auch zähle, gibt's noch eine richtig gute Nachricht. The Pretty Reckless kommen am 18.11. zu uns ins Huxleys. Und wir bleiben bei den Rock News auf RBB 88.8. Die französische Hardrock-Band Harsh hat diesen Monat ihr Debütalbum veröffentlicht und eine Single daraus gibt's jetzt gleich auf die Ohren. Forever Yesterday heißt die und ich frage mich gerade, wie sprechen die Franzosen von Harsh eigentlich ihre Bandnamen aus? Weil da gibt's ja gar kein H in Frankreich. Gut, denken Sie sich den Rest.

hier? Nennt man übrigens eine DJ-Falle. Das war The Temperance Movement. Auf Deutsch heißt das Abstinenzbewegung. Wir haben es heute mit den lustigen Bandnamen irgendwie. Das war Temperance Movement mit ihrer neuen Single Eat Your Life auf RBB 88.8 Lass Rocken. Und die Reihenfolge der Bands heute ist irgendwie ganz passend. The Temperance Movement stand nämlich schon öfter als Support für unseren nächsten Act auf der Bühne, die Rival Sons. Ihr bekommt also quasi die kleine Konzerterfahrung im Radioformat. Weiter geht's also mit einem wunderschönen Stück von Rival Sons. Feral Roots heißt das. Und danach habe ich noch etwas ganz Besonderes für euch vorbereitet. Also dranbleiben, überraschen lassen. Und wenn ihr möchtet, schaltet auch nächste Woche wieder ein, wenn es heißt Lass Rocken mit Josephine Lass auf RBB 88.8.

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1: Manche Tage in Berlin sind einfach voll. Zu viele Stimmen, zu viele Wege, zu viele kleine Dinge, die alle noch schnell erledigt werden wollen. Und irgendwann merke ich, dass nicht nur die Straßen laut sind, sondern auch mein Kopf. Dann hilft manchmal nichts Kluges. Nur stehen bleiben. Am offenen Fenster, auf dem Balkon, vielleicht kurz an einer Ampel. Einatmen, ausatmen. Nicht besonders tief, nicht besonders richtig. Einfach einmal bewusst. Kurz, jetzt. In der Bibel steht der Satz: In Gott leben wir, bewegen wir uns und sind wir. Das klingt groß, fast zu groß für einen normalen Donnerstagabend. Aber vielleicht meint es genau das, dass mein Leben nicht erst gehalten ist, wenn ich alles im Griff habe. Der Atem kommt, ohne dass ich ihn machen muss. Er erinnert mich daran, dass ich da bin. Jetzt, mitten in dieser Stadt. Möge dieser Abend Ihnen einen ruhigen Atem schenken und die Gewissheit, getragen zu sein, auch wenn nicht alles still wird.
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2: Um 22 Uhr mit Christian Hermanns. Der französische Präsident Macron hat mit Bundeskanzler Merz Schritte für eine engere deutsch-französische Zusammenarbeit und ein stärkeres Europa besprochen. Macron wurde am Abend von Merz in Benzberg bei Köln empfangen. Die französische und die deutsche Regierung wollen morgen zwei umfangreiche Vereinbarungen zur Sicherheits- und Wirtschaftspolitik treffen. Außerdem geht es um Vorbereitungen für eine gemeinsame nukleare Abschreckung. Die US-Armee hat nach eigenen Angaben mit neuen Angriffen auf Ziele im Iran begonnen. Man wolle so die militärischen Fähigkeiten Irans weiter schwächen, teilte das zuständige Regionalkommando mit. Iranische Medien berichten von amerikanischen Angriffen auf die Hafenstadt Bandar Abbas und eine Insel nahe der Straße von Hormuz. Die Bundesregierung will härter gegen Steuerkriminalität vorgehen. Finanzminister Klingbeil und Justizministerin Hubich haben in Berlin ein Maßnahmenpaket dazu vorgestellt. Steuerhinterziehung soll wieder ein Straftatbestand und die Straffreiheit bei Selbstanzeige abgeschafft werden. Klingbeil sagte, Kriminelle dürften sich nicht mehr einfach so freikaufen können.
3: Es geht für mich um Gerechtigkeit. Die wenigen, die betrügen, schaden allen, die ehrlich ihre Steuern zahlen. Und das macht auch den fairen Wettbewerb zwischen Unternehmen kaputt. Steuerbetrüger, die sich mit kriminellen Tricks die Taschen voll machen, dürfen damit nicht durchkommen. Niemand soll sich darauf verlassen können, nicht entdeckt zu werden. Wir erhöhen deswegen den Ermittlungsdruck und das Entdeckungsrisiko. Das ist der Kern unseres Aktionsplans.
2: Wir unterbrechen die Nachrichten für eine Gefahrenmeldung. Achtung Falschfahrer auf der B535 Schwetzingen-Heidelberg zwischen Kurpfalzhof und Heidelberg-Kirchham-Sandhausen kommt Ihnen ein Falschfahrer entgegen. Fahren Sie äußerst rechts, sonst überholen Sie nicht. Auf der B535 Schwetzingen-Heidelberg zwischen Kurpfalzhof und Heidelberg-Kirchham-Sandhausen. Der belgische Radprofi Tim Mellier hat die 12. Etappe der Tour de France gewonnen. Das gelbe Trikot des Führenden in der Gesamtwertung trägt weiter der Slowene Tadej Pogacar. Das Wetter in Deutschland. Heute Nacht besonders im Süden einige und zum Teil kräftige Gewitter, örtlich Gefahr von Starkregen, Hagel und Sturmböen. Sonst nur vereinzelt Schauer oder Gewitter, manchmal aufgelockert, Tiefstwerte 20 bis 13 Grad. Morgen im Nordwesten des Landes meist trocken, ab und zu Sonne, sonst zwar auch sonnige Phasen, aber in einigen Regionen Gewitter mit Unwettergefahr, lokal Wolkenbruch, Überflutungen, größerer Hagel und Sturm. Schwül, aber nicht mehr so heiß wie zuletzt. 22 bis knapp 30 Grad. Am Wochenende mal Sonne, mal Wolken. 22 Uhr und 3 Minuten.
4: das Neueste aus dem Verkehrszentrum, damit ihr gut und sicher ankommt. Vorsicht bitte erstmal kurz im Kreis Regionalverband Saarbrücken zwischen Gersweiler und Grenzübergang Klarental. Da ist eine ungesicherte Unfallstelle. Vorsicht auf der A6 Richtung Mannheim zwischen Sinsheim Süd und Sinsheim kaputter PKW. Dann, es gilt weiter die Unwetterwarnung für Baden-Württemberg. Hier kann es regional zu schweren Gewittern kommen mit Starkregen und Hagel mit Korngröße 3 bis 4 Zentimetern. Bitte unbedingt vorsichtig sein. A2 Dortmund Richtung Braunschweig zwischen Dreieck Hannover West und Hannover Lache 4 Kilometer Stau, halbe Stunde plus. A23 Heide Richtung Hamburg zwischen Elmshorn und Tornesch. Bergungsarbeiten, hier ist die Autobahn 23 gesperrt. A4 Richtung Dresden zwischen Eisenach West und Eisenach Ost, kaputtes Auto. A5 Basel Richtung Karlsruhe zwischen Bühl und Baden-Baden, da läuft die Unfallaufnahme, zwei Spuren sind gesperrt, es staut sich. A5 Karlsruhe Richtung Frankfurt zwischen Karlsruhe Nord und Bruchsal, 4 Kilometer Stau, Verzögerung 30 Minuten. A6 Heilbronn Richtung Nürnberg zwischen Schwäbisch Hall und Ilshofen-Wolpertshausen, hier ist auch eine Spur gesperrt, 4 Kilometer Stau. A6 Heilbronn Richtung Mannheim zwischen Sinsheim und Wiesloch-Rauenberg, Reinigungsarbeiten auf der rechten Spur und dem Standstreifen, auch hier 4 Kilometer Stau. A7 Fulda Richtung Kassel, immer noch zwischen Fulda Nord und Hünfeld-Schlitz, 4 Kilometer Stau. Und A9, letzte Meldung, Nürnberg Richtung Halle, Leipzig zwischen Münchberg Nord und Hof West Stau. Kommt gut und sicher und bitte bald an.
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4: Mit Markus Barsch, hallo, Michael Schultefeld, 5 a.m.
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Es ist 22.14 Uhr und 4 Sekunden. Moment, völlig falsche Mucke. Was ist denn los? Guck mal, hier ist witzig, der Knopf. Der hat sich einfach umprogrammiert. Ich weiß, vor Computern sitzen immer die Trottel. Der Computer hat nie Schuld. Es ist 22.14 Uhr und 19 Sekunden. Kann sein, dass ich mit der Maus verrutscht bin. 22.14 Uhr und 19 Sekunden. Hallo Deutschland. Hier ist die gemeinsame Abendshow von Bremen 4, HR3, MDR Jump, NDR 2, RBB 88.8, SR1 und WDR 2. Produziert für euch mit Liebe, Herzblut und jetzt einer kleinen philosophischen Ecke, in die wir uns reinsetzen, von SWR 3. Alles, was den ganzen Tag eventuell ein bisschen doof war oder so, was genervt hat, das schieben wir jetzt beiseite, machen uns für eine Minute völlig andere Gedanken, wechseln die Perspektive, gucken anders auf die Dinge, bing, bang, bong, ihr wisst doch, wie es ist. Wir haben schon philosophiert über Sachen wie zum Beispiel, hey, kann ich hier mit diesem Grillanzünder eventuell auch die Kohle zum Brennen bringen? Neulich erst wieder ausprobiert am Wochenende, nicht geklappt. Wenn ich aus der Dusche trete und habe nichts an, dann gehe ich auf den Balkon, nee, andersrum, ich ziehe vorher meine Unterhose auf links an und dann trete ich hinaus auf den Balkon. Sonst habe ich aber nichts an. Ich habe meine Unterhose auf links an, hat dann das gesamte Universum meine Unterhose an, nur ich nicht. Das ist eine der bescheuertsten, besten Philosophien der Welt. Das war auch schön jetzt die Tage, was würden Hunde eigentlich denken, wenn die im Internet nach Hot Dogs suchen und dann die Ergebnisse sehen? Wird ein Brötchen mit einer Wurst drin? Euer Ernst? Hot Dogs, wo sind sie? Nun gut, 877 Trilliarden von diesen kleinen Hirnaushängern stehen auf popabend.de versammelt. Popabend.de, das ist unsere Abendshow-Seite. Ihr wisst, wie es ist. Da ist die Barsche Philosophiegalerie mit 60.000 Philosophien oder mehr verlinkt. Wir verkabeln unsere Synapsen heute neu. Jetzt kommt schon wieder was zu essen. Schön. Von Stefan Greff aus Patenheim. Der schreibt doch schon so süß. Hallo Markus, ich bekomme schon wieder Hunger. Doppelpunkt. Wenn ich ein Käsebrötchen mit einer Scheibe Käse und einer Scheibe Fleischkäse belege, habe ich dann genau genommen ein Fleischkäse-Käse-Käsebrötchen.

gewinnt. Ah, warte mal. Hier kommt gerade die Entwarnung aus dem Verkehrszentrum auf der B535 Schwetzingen-Heidelberg. Kein Falschfahrer mehr zwischen Kurpfalzhof und Heidelberg-Kirchheim-Sandhausen. Hier ist Pop, eure Abendshow. Immer wenn wir im Radio ein bisschen philosophieren. So, immer wenn wir im Radio ein bisschen philosophieren, so wie wir es eben gemacht haben, über die hervorragende Frage, ich habe jetzt auch Hunger, lieber Stefan, in Partenheim, danke, von Stefan Greff aus Partenheim, die Frage lautete, wenn ich ein Käsebrötchen mit einer Scheibe Käse und einer Scheibe Fleischkäse belege, habe ich dann ein Fleischkäse-Käse-Käsebrötchen. Fleischkäse-Käse-Käse-Brötchen. Ich habe Hunger. Ich will sofort ein Käsebrötchen. Vielleicht auch mit Fleischkäse. Gibt's den auch in vegetarisch? Vielleicht, bestimmt. Schmeckt nur nicht. Hm. Steve aus Duisburg. Ist geil, weil man diese Werbung, weil ist Print-Werbung, weil man die ja nicht hört, ne? Unlauter Wettbewerb. Gerd aus Gundelfingen. Handelt es sich bei dem natürlichen Aroma in Fruchtjoghurts um künstliche Befruchtung? Ihr seid lustig, auf euch ist verlassen, 0722 1 2011. Immer wenn ihr philosophieren wollt, gerne her damit. Hier die künstlichen Stimmen von Second Voice, die KI-Stimmen, Let

0: Es ist 10:30.
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2: Heute Nacht zeigen sich neben wenigen lockeren oder dünnen Wolken verbreitet die Sterne und die Temperatur sinkt je nach Stadtlage auf 20 bis 17 Grad. Morgen gesellen sich nach freundlichem Beginn immer mehr Wolken zur Sonne hinzu und im weiteren Verlauf ziehen kräftige Schauer und Gewitter auf, teils mit Unwettergefahr durch Starkregen, Hagel und schwere Sturmböen. Zuvor erwärmt sich die Luft auf 29 bis 30 Grad. Am Sonnabend setzt sich nach einem oft grauen, aber meist trockenen Beginn allmählich besser die Sonne durch. Es wird kühler.
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3: Vorsicht auf der A10 östlicher Berliner Ring Richtung Dreieck Spreeau. Zwischen Marzahn und Hellersdorf gibt es Behinderungen durch ein liegen gebliebenes Fahrzeug. Vorsicht auf der A10 östlicher Berliner Ring Richtung Dreieck Barnim. Zwischen Dreieck Spreeau und Freienbrink ist ein Fahrzeug liegen geblieben. A10 südlicher Berliner Ring Richtung Dreieck Spreeau. Zwischen den Dreiecken Werder und Potsdam wird die Fahrbahn ausgebessert. Bis 5 Uhr sind rechte und mittlere Spur gesperrt. Aktuell 15 Minuten plus.
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4: Und hier ist Pop, eure Abendshow mit Markus Barsch. Und

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1: 22:37 Uhr. Heute ist gar kein Fußball. Egal. Das waren zwei spannende Halbfinals, nicht wahr? Jetzt wissen wir aber natürlich schon, was beim WM-Finale ja passiert. Also wir wissen natürlich nicht, wie Spanien und Argentinien spielen werden. Man könnte tippen. Ach, nichts da. Aber das Spannende ist ja um dieses WM-Finale, da wird ja noch einiges passieren drumherum. Die Closing Ceremony, die finale Show der Fußball-WM 2026 in Kanada, Mexiko und USA, Sonntag 21 Uhr. Aber vor dem Spiel gibt's ja noch, habt ihr schon gehört, vielleicht eine 90-Minuten-Show. Und zur Halbzeit wird's auch nochmal wild. Sollen wir es mal durchgehen alles zusammen? Also, wir fangen erstmal an. Post Malone wird kommen, hier. Das ist schon mal gut. Okay, okay. Auch erwarten wir Robbie Williams. Aim High. Laura Pausini wird da sein. Und Jennifer Hudson, hier, wird die amerikanische Hymne singen. Und Tom Cruise macht auch irgendwas. So heißt es, hat uns Gianni Infantino eben gewhatsappt. Bei der Schlussfeier der Olympischen Spiele in Paris ist Tom Cruise doch mit dem Motorrad ins Stadion gefahren, ne? War es nicht so? Wahrscheinlich lässt er sich diesmal aus dem Zeppelin abseilen oder so, halt, was er öfter gerne macht, wenn er Zeit hat. Dann die Halbzeitshow. Vergesst, dass Halbzeiten bei Fußballspielen 15 Minuten lang sind. Nee, diese ist eine knappe halbe Stunde. Vollgas mit... Natürlich, Shakira. Justin Bieber kommt auch. Und Tante Madonna. Hallo. Und Schreikreisch. BTS. Die haben da auch Spiel. Zusammengestellt wird dieses großartige, sagt Gianni Infantino, das Programm von Chris Martin von Coldplay. Und die werden wir wohl auch hören. Coldplay performen, so heißt es wohl, mit einem New Yorker, kein Witz, New Yorker Grundschulchor. Das ist doch total süß. Chris Martin hat das Herz am rechten Fleck. So, Shakira haben wir eben schon erwähnt. Und Burna Boy bringt es natürlich auch mit, ist ja schließlich die WM 2026-Hymne. Die, die, yeah.

aus des Pickup. Jetzt Adam Taylor, Burn Brighter. Und Vorsicht noch vorher, Vorsicht auf der B41, Altsaarbrücken, Metzerstraße, Saarbrücken, Ida-Oberstein, Höhe Lerches, Flurweg. Da laufen Wildschweine auf der Fahrbahn. Oh.

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1: Um 23 Uhr mit Christian Hermanns. Der französische Präsident Macron ist in Deutschland. Kanzler Merz hat ihn am Abend im Schloss Bensberg bei Köln empfangen, wo beide das deutsch-französische Gipfeltreffen morgen in Brühl vorbereiten wollen. Auch bei einer Sitzung des deutsch-französischen Verteidigungs- und Sicherheitsrates vorher, morgen auf dem Fliegerhorst Nörvenich, soll es um gemeinsame Rüstungsprojekte und Manöver gehen. Unionsfraktionschef Spahn wird kritisiert, weil er durch eine Leihmutterschaft in den USA Vater geworden ist. Aus den Reihen der CDU kommt deswegen sogar eine Rücktrittsforderung. Aus Berlin berichtet Maximilian Ulrich.
2: Bundeskanzler Merz, Vizekanzler Klingbeil, Justizministerin Hubig, sie alle gratulierten Jens Spahn und seinem Mann zur Vaterschaft. Es gab aber auch laute Kritik, denn Spahns Sohn wurde mit Hilfe einer Leihmutter in den USA geboren und Leihmutterschaft ist in Deutschland verboten. Spahns Partei, die CDU, bekannte sich auf dem Parteitag im Februar erneut zu dem Verbot. Darauf verwies auch nochmal eine Parteisprecherin ausdrücklich. Die Schatzmeisterin der Frauenunion, Marion Rosin, forderte sogar Spahns Rücktritt.
1: 8 Jahre nach dem Einsturz der Autobahnbrücke im norditalienischen Genua sind die Urteile gefallen. Ein Gericht in Genua hat 32 der 57 Angeklagten schuldig gesprochen. Der damalige Chef des Autobahnbetreibers Castellucci muss für 12 Jahre ins Gefängnis. Aus Rom berichtet Christine Auerbach.
3: Ihm wird vorgeworfen, von den Mängeln gewusst zu haben und die Arbeiten an dem später eingestürzten Pfeiler verschoben zu haben. Castellucci sitzt im Moment bereits im Gefängnis. Er wurde letztes Jahr wegen eines anderen Autobahnunfalls mit 40 Toten verurteilt. Als während eines schweren Unwetters vor 8 Jahren einer der Brückenpfeiler der Morandi-Brücke einstürzte, riss er einen großen Teil der Fahrbahn und Autos mit sich. Die Bilder von Fahrzeugen, die gerade noch bremsen konnten und an der Abbruchkante stehen, haben sich ins Gedächtnis Italiens eingebrannt. 43 Menschen sind damals gestorben.
1: Bei einem Unwetter ist am Abend in Baden-Württemberg ein Radfahrer ums Leben gekommen. Er wurde laut Polizei in Karlsruhe von einem umgestürzten Baum oder herabfallenden Ast erschlagen. Ein Musikfestival in der Stadt wurde abgebrochen. Orkanartige Böen zerstörten Zelte und Getränkestände. Starkregen und Hagel sorgten ebenfalls für Schäden in der Region. Und sonst das Wetter in Deutschland. Heute Nacht besonders im Süden einige und zum Teil kräftige Gewitter, örtlich Gefahr von Starkregen, Hagel und Sturmböen. Sonst nur vereinzelt Schauer oder Gewitter, manchmal aufgelockert, Tiefstwerte 20 bis 13 Grad. Morgen im Nordwesten des Landes meist trocken, ab und zu Sonne, sonst zwar auch sonnige Phasen, aber auch in einigen Regionen Gewitter mit Unwettergefahr. Temperaturen 32 bis knapp 30 Grad. Die Zeit 23 Uhr und 3 Minuten.
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4: Vorsicht auf der A10 östlicher Berliner Ring Richtung Dreieck Barnim. Zwischen Dreieck Spreeau und Freienbrink ist ein Fahrzeug liegen geblieben. Vorsicht bitte auf der A113 Autobahnzubringer Dresden. Schönefeld Richtung Neukölln. Zwischen Schönefelder Kreuz und Waltersdorfer Dreieck steht ein defektes Fahrzeug. A10 südlicher Berliner Ring Richtung Dreieck Spreeau. Zwischen den Dreiecken Werder und Potsdam wird die Fahrbahn ausgebessert. Bis 5 Uhr sind rechte und mittlere Spur gesperrt. Aktuell 15 Minuten plus. In Berlin-Buckow ist die Rudauer Straße zwischen Johannisthaler Chaussee und Wendehalsweg nach einem Unfall gesperrt.
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0: Genius. Haben wir die noch im Ohr hier? Boy Genius, drei Frauenband. Drei Grammys vorletztes Jahr. Bestes Rockalbum, beste Rockperformance, bester Rocksong. Hier Not Strong Enough. Ah ja, es dämmert hier und da. Und eine von diesen drei Frauen ist Phoebe Bridgers. Die hat vor Boy Genius schon Solo-Zeug gemacht und auch jetzt wieder. Ihre aktuelle Single heißt Lost Boys. Das Lustige ist, Julian und Lucy, ihre beiden Boy Genius-Kolleginnen,
1: die stehen da in den Song-Credits auch mit drin.
0: Haben also irgendwie mitgemacht. Aber sie wollte das eben mal als Phoebe Bridgers solomäßig veröffentlichen, auch wenn es vielleicht dann doch... Vielleicht kommt es ja auch auf dem nächsten Album vor, bei Genius auch wieder mit drauf. Warum auch immer, ist ein schönes Ding. Phoebe Bridgers, jetzt Lost Boys.
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23.20 Uhr, hier kommt gerade noch was aus dem Verkehrszentrum. Vorsicht bitte auf der B286 Markt Bibart Richtung Bad Brückenau zwischen Geroldshofen und Schweinfurt. Steht ein kaputtes Auto.

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3: Es ist 11:30. Damit ihr gut und sicher ankommt, hier das Neueste aus dem Verkehrszentrum. Vorsicht immer noch auf der B286 Markt Bibart Richtung Bad Brückenau zwischen Geroldshofen und Schweinfurt steht kaputtes Auto. Es gilt weiter die Warnung für Baden-Württemberg des Deutschen Wetterdienstes. Da sind immer noch Gewitterzellen unterwegs. Es kann schwere Gewitter geben mit Starkregen und Hagel mit Korngrößen um die 3 cm. Auch umstürzende Bäume sind möglich und herabstürzende Dachziegel. Bitte aufpassen. A2 Dortmund Richtung Braunschweig zwischen 3 Hannover West und Lahe 4 km Stau. A5 Karlsruhe Richtung Frankfurt zwischen Karlsruhe Nord und Bruchsal auch 4 km Stau. A6 Heilbronn Richtung Nürnberg zwischen Schwäbisch Halle und Ilshofen-Wolpertshausen 5 km Stau hier an der Baustelle. A7 Fulda Richtung Kassel zwischen Fulda Nord und Hünfeld-Schlitz 4 km Stau. Die A7 Flensburg Richtung Hamburg ist zwischen Quickborn und Schnelsen Nord wegen Bergungsarbeiten gesperrt. Die Umleitung ist weiterhin die U70. Und die A23 Heide Richtung Hamburg ist auch zwischen Elmshorn und Tornesch wegen Bergungsarbeiten gesperrt. Umleitung hier ist die U126. Letzte Meldung, die A565 Meckenheim Richtung Bonn ist zwischen Bonn-Poppelsdorf und Bonn-Ende nicht wegen Bauarbeiten bis morgen früh um 5 gesperrt. Kommt gut und sicher und bitte bald an. 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

0: Was ist? Es ist 20 vor 12 und ihr habt den ganzen Tag noch nicht gelacht und der Tag ist ja gleich vorbei. Eure Abendshow hilft. Das machen wir zusammen mit Comedy-Mann Vince Ebert. Wusstet ihr, dass der in die Zukunft gucken kann? Nee, wirklich.
1: Eine Gesellschaft, die versucht, den Lauf der Welt aufzuhalten, ist nicht zukunftsfähig. Denn die Zukunft findet statt. Sie ist sogar schon da. Letztes Jahr hat sich mein 14-jähriger Neffe für ein Gymnasium für grafische Gestaltung beworben und musste dafür die üblichen Bewerbungsunterlagen einreichen. Wollte ihm dabei helfen und hat zu mir gesagt, Vince, lass mich in Ruhe, ich mache das alleine, ich habe nur eine einzige Frage. Wo auf dem Umschlag kommt die Briefmarke hin? Teenager von heute haben noch nie in ihrem Leben einen Brief verschickt. Wahrscheinlich spricht man deswegen auch von der Postmodernen. Wie unsere Zukunft aussehen wird, wissen wir nicht. Es wird sich vieles verändern. Manches wird gleich bleiben. Vielleicht ja sogar das meiste. Das, was sie gerade hier machen, einem Typen auf der Bühne zuzugucken, das machen die Menschen schon seit der Antike. Dabei sitzen sie auf einem Möbelstück, das von den alten Ägyptern erfunden wurde. Einige trinken danach vielleicht noch ein Glas Wein, ein Getränk, das seit 3000 Jahren bekannt ist. Und wenn es richtig gut läuft, machen einige von ihnen heute Abend sogar noch etwas, was die Evolution seit 900 Millionen Jahren kennt. Und für manche liegt das letzte Mal auch genauso lange zurück.
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0: Ist ja schon gleich 12. Ich hab gerade... Hallo, hier ist Pop, eure Abendshow. Moment, Moment, was poppt denn hier noch für ein Posting auf? Wie ein Pilz aus dem Boden. In unseren Lieblingssozial- und Netzwerken. Ich guck gerade so ein bisschen die Sozial- und Netzwerke durch und musste lachen, weil hier ist was richtig Beklopptes. Von mehrdimensional. Mehrdimensional? Das Bildchen ist ein Typ. Okay. Postet. Gute Geschichte. Bekloppt. Mein Vater fuhr mal mit einem laut piepsenden Mähroboter im Kofferraum durch die Stadt, während der Mähroboter mir pausenlos Nachrichten auf mein Handy schickte, dass er gerade entführt wird.
1: Was man alles erleben kann.
0: Das war Pop, die Abendshow mit Markus Barsch. Schön, dass ihr da wart. Wenn ihr Bock habt, bin morgen auch wieder da. Jetzt ist erstmal Dani Hilp hier für euch in der Popnacht. Juhu.

Achtung, Falschfahrer auf der B172A, Anschlussstelle Pirna, Pirna, zwischen der A17, das steht hier so, Pirna und Pirna. Da kommt ein Falschfahrer entgegen, ihr wisst Bescheid, oder? Fahrt ihr äußerst recht, bitte überholt nicht. Auf der B172A, Anschlussstelle Pirna, Pirna, zwischen der A17, Ausfahrt auf Zufahrt Pirna und Pirna. Steht hier so, ich kann nichts dafür, ist ein Falschfahrer unterwegs. Fahrt bitte vorsichtig in beiden Richtungen.

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1: Um Mitternacht mit Stefan Eferts. Die Bundesregierung will die Zuckersteuer auf bestimmte Getränke früher einführen als geplant. Grund ist, dass zu viel Zuckerkonsum das Gesundheitssystem belastet. Aus der Nachrichtenredaktion Marc Geißler. Einen Moment, Marc. Spielen wir jetzt ab.
2: Statt erst 2028 soll die Zuckersteuer schon ein Jahr früher starten. Gesundheitsministerin Wagen sagte dem Redaktionsnetzwerk Deutschland, die Abgabe könne jedes Jahr 650 Millionen Euro einbringen und vor allem den gesetzlichen Krankenkassen zugutekommen. Im Fokus sind starke zuckerte Getränke, die mehr als 8 Gramm Zucker pro 100 Milliliter enthalten, also zum Beispiel Cola, viele Eistees oder Energydrinks. Dafür sollen Hersteller 32 Cent pro Liter zahlen. Die Steuer soll nicht nur Geld einbringen, sondern auch Hersteller dazu bewegen, den Zuckeranteil zu senken.
1: Die US-Armee hat nach eigenen Angaben mit neuen Angriffen auf Ziele im Iran begonnen. Man wolle so die militärischen Fähigkeiten des Irans weiter schwächen, teilte das zuständige Regionalkommando mit. Iranische Medien bestätigen Angriffe auf Brücken, einen Flughafen, eine Hafenstadt und eine Insel nahe der Straße von Hormus. Der belgische Radprofi Tim Merlier hat die 12. Etappe der Tour de France gewonnen. Das gelbe Trikot des Führenden in der Gesamtwertung trägt weiterhin der Slowene Tadej Pogacar. Sportreporter Holger Gerska.
3: Es waren extrem hektische letzte 30 Kilometer. Zunächst gab es zahlreiche Attacken, insbesondere aus dem deutschen Team Lidl. Und 500 Meter vor dem Zielstrich dann auch den ersten großen Massensturz dieser Rundfahrt, ausgelöst durch den Kolumbianer Fernando Gaviria. Nutznießer davon war Tim Merlier. Der Belgier konnte relativ entspannt zum dritten Mal während dieser Rundfahrt einen Massensprint gewinnen. Zweiter wurde der Niederländer Olaf Koy, dritter Jasper Philipsen.
1: Ein Trikot des verstorbenen brasilianischen Fußball-Idols Pelé ist in New York für umgerechnet 4,3 Millionen Euro versteigert worden. Ein anonymer Käufer hat das blaue Shirt beim Auktionshaus Sotheby's erworben. Pelé hatte es im WM-Finale 1958 getragen. Und wir unterbrechen für eine Gefahrenmeldung. Vorsicht bitte auf der A36 Bernburg Richtung Fienenburg. Zwischen Kreuz Bernburg und Aschersleben West befindet sich eine gesicherte Unfallstelle. Das Wetter für Deutschland heute Nacht: im Süden teils noch kräftige Gewitter, örtlich Gefahr von Starkregen, Hagel und Sturmböen, sonst trocken, nur vereinzelt Gewitter, Tiefstwerte 20 bis 13 Grad. Am Tag meist trocken, die Gefahr von schweren lokalen Unwettern bleibt. Es wird schwül bei 22 bis knapp 30 Grad. Der Wind kann teils auffrischen, am Wochenende mal Sonne, mal Wolken und kühler. Die Zeit 0:03 Uhr.
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4: Vorsicht auf der A10, östlicher Berliner Ring Richtung Dreieck Spreeau. Zwischen Marzahn und Hellersdorf gibt es Behinderungen durch ein liegen gebliebenes Fahrzeug. Vorsicht auf der A10, südlicher Berliner Ring Richtung Dreieck Spreeau. Zwischen Dreieck Potsdam und Michendorf steht ein defektes Fahrzeug. Außerdem liegen Reifenteile auf der Fahrbahn. A113 statt einwärts. Im Tunnel Rudauer Höhe ist wegen Kanalbauarbeiten bis 5 Uhr die rechte Spur gesperrt.
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5: Mit Daniela Hilf, hallo. Wir hoffen, ihr seid bereit für den großen Step Richtung Wochenende. Den gehen wir die nächsten 5 Stunden schön an und fragen uns, mit was ihr so eigentlich wach bleibt, wenn ihr arbeitsbedingt oder vielleicht auch einfach mal so aus Lust und Laune eine komplette Nacht durchmachen wollt oder müsst. 07221 2011, sagt ja mal kurz Bescheid per WhatsApp oder Sprachnachricht ins Studio. Top-Antwort ist wahrscheinlich, steht auch neben mir, schwarz, dampfend und heiß. Aber vielleicht habt ihr ja noch ein paar andere Wachbleib-Tricks und Must-Haves, dann schickt die gerne mal durch.
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in der Popnacht. Und hier kommt die Entwarnung. Noch für die B172A, Anschlussstelle Pirna-Pirna. Hier jetzt kein Falschfahrer mehr. Zwischen der A17 Pirna und Pirna kommt gut an. Vorsicht aber bitte, das kommt ganz aktuell auf der A36 Bernburg Richtung Fienenburg. Zwischen Kreuz Bernburg und Aschersleben West. Hier eine neue Ungesetzung.

Jax Jones zusammen mit Zoe Wees hier in der Popnacht. Es ist gleich 19:45. Die Sicht verschwimmt, die Lider flackern, die Augen werden schwer und kein Bett in Sicht. Das ist nicht so gut, wenn man mitten in der Nachtschicht drinsteckt oder sie gerade vielleicht wie jetzt gestartet hat. Deshalb sammeln wir mal für die letzte Nacht dieser Woche ein paar Tricks und Kniffs, mit denen ihr es schafft, besonders gut durch so eine lange Nacht zu kommen. Egal, ob freiwillig oder unfreiwillig wach. Bei Felix ist es auf jeden Fall die Musik. Deshalb hört er gerne auch total die Popnacht, die Musik, die ihn wach hält. Ja, wir bauen auch immer mal ein paar Beats ein, ne? Damit du schön aufdrehen kannst, Felix. Das funktioniert meistens auch ganz gut. Und Michael hat einen schönen Grund zum Wachbleiben. Vorfreude ist es bei ihm. Hey Daniela, ich habe heute Geburtstag. Ich bin 47 geworden und am Nachmittag steht noch Grillen an. Ich bin der Grillmeister und bereite mich da seelisch und moralisch schon so ein bisschen drauf vor. Happy Birthday, lieber Michael. Und bleib uns noch schön ein paar Minütchen wach zum Feiern. Jetzt vielleicht mit Taylor Swift.

0: sich was richtig schön Leckeres kochen, was dann so schwer im Magen hängt, dass man garantiert nicht einschlafen kann. Ist auch eine Methode, um wach zu bleiben. Carbonara steht, würde ich sagen, relativ weit oben auf der Liste. Vor allem in Kombi mit einer Cola. Wenn das alles so im Bauch hängt, dann hängt man ganz gut drin in der Nachtschicht. 0721 2011, die Popnacht hier. Eure Tipps, um einigermaßen fit und frisch durch die Nacht zu kommen, schickt ihr uns gerne direkt ins Studio. Und die Leute in Mainz, die haben auch einen ganz guten Plan, wie das funktioniert mit dem gut durch die Nacht trudeln.
1: Also bei Spätdienst immer abends noch Kaffee für die lange Heimfahrt und sowas.
2: Kaffee und Licht eigentlich. Also wenn es dunkel ist, sage ich, wird man eh müde.
3: Soziale Medien schauen und mit Freunden schreiben, wenn die noch wach sind.
4: Damit ich die ganze Nacht wach bleibe, brauche ich schon einen guten Gesprächspartner. Also irgendeine Freundin oder so, irgendein Freund, der da ist, der mit mir redet.
5: Ich muss sagen, laute Musik oder generell Leute um einen.
6: Also am besten vielleicht ein Handy zum Telefonieren oder halt jemand anderes, der mit mir wach bleibt.
7: Hitze hält mich ab vom Schlafen.
8: Im Garten mit dem Rasensprenkler uns nass machen oder mit dem Schlauch auch gerne mal.
9: Rauchen und mit den Freunden trinken gehen ordentlich.
10: Baby, Cola.
11: Telefonieren, dann bleibe ich wach.
12: Spiele, eine gute Serie, ein Buch. Ganz unterschiedlich.
13: Gar nichts, um ehrlich zu sein. Bei mir hilft kein Kaffee, auch kein Energy oder so, gar nichts.
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Vorsicht, da kommt nochmal Aktuelles aus unserem Verkehrszentrum für die A1 Köln Richtung Euskirchen in Höhe von Köln-Bocklemünd. Hier momentan ein defektes Fahrzeug, das für Behinderungen sorgt. Gute Fahrt zusammen.

0: Bon Nuit. Sass haben wir da gehört um gleich 12:30 an diesem Freitag.
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2: Heute gesellen sich nach freundlichem Beginn immer mehr Wolken zur Sonne hinzu und im weiteren Verlauf ziehen kräftige Schauer und Gewitter auf, teils mit Unwettergefahr durch Starkregen, Hagel und schwere Sturmböen. Zuvor erwärmt sich die Luft auf 29 bis 30 Grad. Am Sonnabend setzt sich nach einem oft grauen Beginn allmählich die Sonne durch.
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3: Vorsicht auf der A10 östlicher Berliner Ring Richtung Dreieck Spreeau. Zwischen Marzahn und Hellersdorf gibt es Behinderungen durch ein liegen gebliebenes Fahrzeug. Vorsicht auf der A10 südlicher Berliner Ring Richtung Dreieck Spreeau. Zwischen Dreieck Potsdam und Michendorf steht ein defektes Fahrzeug. Außerdem liegen Reifenteile auf der Fahrbahn. A113 stadteinwärts. Im Tunnel Rudauer Höhe ist wegen Kanalbauarbeiten bis 5 Uhr die rechte Spur gesperrt.
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0: Hallo zusammen am Freitag, hier ist die Popnacht, jetzt mit Medusa Bad Memories und mein Name ist Daniela Hilp. Hi!

With the MC at the party in der Popnacht. Und Vorsicht bitte auf der A9 Halle Leipzig Richtung Berlin zwischen Kleinmarzehns und Niemeck. Hier momentan Behinderungen durch ein defektes Fahrzeug.

0: Hier in der Popnacht um kurz nach 1:30. Es ist Freitag, Leute. Das heißt, wenn Nachtschicht auf dem Plan stand, ist es hoffentlich die letzte für euch. Wir haben uns ja überlegt, wie ihr so gut durch die Nacht kommt. Vielleicht ja auch freiwillig. Vielleicht müsst ihr auch gar nicht arbeiten, sondern sagt, ach Mensch, ich mag Nächte, Sommernächte und würde einfach gerne mal wieder so ein bisschen länger wach bleiben. Das funktioniert bestens mit Lego. Marcolino hat sich hier gemeldet an der 0721 2011. Hey Daniela, bei uns ist es verdammt warm. Ventilatoren laufen, aber meine Freundin und ich sitzen ganz romantisch am Tisch und bauen Lego. Seit 20 Uhr mittlerweile. Also schon mehrere Stunden. Auch eine sehr schöne Beschäftigung, um sich die Nacht um die Ohren zu schlagen. Gemeinsam. 0721 2011. Und ihr so, was hält euch denn am besten wach?
1: Ja, hallo, ist der Götz. Ich vertreibe mir die Nacht so, ich bin am Arbeiten, bei LKW, trinke einen Eiskaffee, gute Laune und höre euren Sender. Da kann man gar nicht einschlafen, unmöglich.
0: Dankeschön. Also als Fazit können wir, glaube ich, festhalten.
2: Wenn man alleine ist, ist man immer mehr müde, als wenn irgendeiner einen Ohr abnagt, oder nicht?
0: Ja, kann man, glaube ich, so auf jeden Fall unterschreiben. Und falls ihr niemanden habt, der euch da rumnagt am Ohr, übernehmen gerne wir das heute.
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0: to love somebody in der Popnacht am Freitag. 10:50 ist es. Sombers neuer Song trägt den vielsagenden Titel My Body Isn't Ready. Mein Körper ist noch nicht so weit, ist noch nicht bereit. Und dahinter steckt eine persönliche Geschichte, die der 20-jährige New Yorker Top-Newcomer jetzt bei Philly, bei Jimmy Fallon's Late Night Show erzählt hat. Er hat nämlich selber lange Zeit mit seinem Körper, seinem Aussehen gestruggelt, weil Somber, wie er selbst sagt, immer schon ein bisschen anders war als die anderen. Und mit dem Song wollte er anderen Menschen, Fans, denen es ähnlich geht, einfach ein bisschen Mut zusprechen, dass auch Menschen, die im Rampenlicht stehen, dieselben Themen haben.
1: This song I wrote, you know, about something I've been struggling my whole life, which is issues with my body image. Growing up, you know, it feeling like I look different from the other kids in school. I always wanted a song that talked about that. So I just made it, first of all, to express myself, but to also have a song for anyone who struggles with their body image, to know they're not alone.
0: Summer, my body isn't ready.
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1: Um 1 Uhr mit Stefan Eferts. Die US-Regierung will linksextremistischen Terrorismus im Ausland stärker bekämpfen. Das hat Außenminister Rubio bei einem Treffen von Vertretern aus über 60 Staaten gesagt. Als Beispiel nannte er den 5-tägigen Stromausfall in Berlin im Januar. Der Berliner Verfassungsschutz hatte die Täter dem gewaltorientierten anarchischen Spektrum zugeordnet. Rubio war bei der Konferenz in Washington für einen länderübergreifenden Informationsaustausch und bessere Koordination beim Vorgehen gegen Linksextremismus. 8 Jahre nach dem Einsturz der Autobahnbrücke im italienischen Genua sind die Urteile gefallen. Ein Gericht in Genua hat 32 der 57 Angeklagten schuldig gesprochen. Der damalige Chef des Autobahnbetreibers Castellucci muss für 12 Jahre ins Gefängnis. Aus Rom berichtet Christine Auerbach.
2: Ihm wird vorgeworfen, von den Mängeln gewusst zu haben und die Arbeiten an dem später eingestürzten Pfeiler verschoben zu haben. Castellucci sitzt im Moment bereits im Gefängnis. Er wurde letztes Jahr wegen eines anderen Autobahnunfalls mit 40 Toten verurteilt. Als während eines schweren Unwetters vor 8 Jahren einer der Brückenpfeiler der Morandi-Brücke einstürzte, riss er einen großen Teil der Fahrbahn und Autos mit sich. Die Bilder von Fahrzeugen, die gerade noch bremsen konnten und an der Abbruchkante stehen, haben sich ins Gedächtnis Italiens eingebrannt. 43 Menschen sind damals gestorben.
1: Die Bundesregierung will die Zuckersteuer auf bestimmte Getränke früher einführen als geplant, und zwar schon kommendes Jahr. Gesundheitsministerin Waken sagte dem Redaktionsnetzwerk Deutschland, so könnten pro Jahr 650 Millionen Euro den gesetzlichen Krankenkassen zugutekommen. Besteuert werden dann stark gezuckerte Getränke, die mehr als 8 Gramm pro 100 Milliliter enthalten. Also zum Beispiel Cola, viele Eistees oder Energydrinks. Nach dem verlorenen WM-Halbfinale rumort es im britischen Fußball. Englands Nationaltrainer Thomas Tuchel wird stark kritisiert. Aus dem ARD-WM-Team Hendrik Lückhoff.
3: Mehrere frühere englische Nationalspieler kritisierten Tuchel nach dem Spiel heftig, darunter Wayne Rooney und Gary Lineker. Sie warfen Tuchel taktische Fehler vor. Nach der Führung hatte er vor allem defensiv gewechselt. Dennoch soll der Deutsche offenbar weitermachen dürfen. Wie die englische BBC berichtet, bekommt der frühere Bayern- und Dortmund-Trainer Rückendeckung vom englischen Fußballverband FA. Demnach soll er die Three Lions zur Heim-EM 2028 führen.
1: Das Wetter für Deutschland, heute Nacht vor allem im Süden teils noch kräftige Gewitter, örtlich Gefahr von Starkregen, Hagel und Sturmböen, sonst trocken. Tiefstwerte 20 bis 13 Grad. Am Tag meist trocken, die Gefahr von schweren lokalen Unwettern bleibt aber in ganz Deutschland bestehen. Es wird schwül bei 22 bis knapp 30 Grad. Am Wochenende mal Sonne, mal Wolken, teilweise windig und allmählich wird es kühler. Die Zeit 1.03 Uhr.
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4: Vorsicht auf der A10, östlicher Berliner Ring Richtung Dreieck Spreeau. Zwischen Marzahn und Hellersdorf gibt es Behinderungen durch ein liegen gebliebenes Fahrzeug. A113 statt einwärts. Im Tunnel Rudauer Höhe ist wegen Kanalbauarbeiten bis 5 Uhr die rechte Spur gesperrt.
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5: Mit Daniela Hilp, hi, it's Friday again. Und wir starten schon früh rein. Stimmung so um 1:15, gebt ihr gerne durch an der 0721 2011, unserer Studio-Hotline für eure WhatsApps, Signals oder Sprachnachrichten. Ganz egal, wo in Deutschland oder der Welt ihr euch so rumtreibt um diese Uhrzeit. Kickt das Wochenende schon voll rein oder seid ihr eher noch voll im Funktionsmodus? Sagt gerne mal kurz Bescheid.
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Und da kommen noch ein paar Nachzügler aus unserem Verkehrszentrum in der Popnacht. Vorsicht bitte auf der A14 Leipzig Richtung Halle. Zwischen Halle Ost und Halle Peißen befindet sich eine ungesicherte Unfallstelle. Da liegen auch Fahrzeugteile auf der Fahrbahn. Und aufpassen bitte auch auf der B10 B269 Pirmasens-Birkenfeld zwischen Bubach und Neububach. Hier auch ein noch nicht abgesicherter Unfall im Kreuzungsbereich. Und da sind auch Menschen auf der Fahrbahn. Eine gute Fahrt durch die Nacht.

0: Band-Aids, Katy Perry in der Popnacht. Erinnert ihr euch noch an den Durchbruchshit von Ray Dalton? Dank Macklemore's Hit Can't Hold Us zum ersten Mal vor 13 Jahren, so lange ist das schon her, ganz vorne in den Charts weltweit gelandet. Danach hat Ray Dalton unter anderem auch noch mit Felix Jähn, Matt Conn und Alvaro Soler zusammengearbeitet und hat sich, muss man sagen, so in den letzten Jahren als Singer-Songwriter bestens etabliert im Business, auch mit eigenen Songs. Der neueste heißt Go That High, den hat Ray Dalton kürzlich zum allerersten Mal auf die Bühne gebracht und damit die Fans auch sehr geflasht und happy gemacht.
1: Tatsächlich kannte ich jetzt die neue Single noch nicht, die er jetzt gesungen hat. Und ich glaube, das ist mein neues Lieblings. Das fand ich ziemlich cool.
2: Ich fand die sehr, sehr toll. Ja, schon 10 von 10, also war toll.
0: 10 von 10. Na, hören wir doch mal, ob eure Wertung genauso ausfällt. Ray Dalton, neu in der Popnacht. Go That High.

0: mit entspannten Elektro-Beats durch die Nacht dank der Stereo MCs und gleich noch ein paar mehr Beats von Tiesto. Und apropos Elektro, eines der kultigsten Festivals weltweit für elektronische Musik startet heute im belgischen Boom Tomorrowland. Was da allerdings aus dem letzten Jahr hängen geblieben ist, sind ja vor allem die spektakulären Bilder vom Brand der Hauptbühne. Aus diesem Grund steht das Thema Sicherheit in diesem Jahr sehr, sehr weit oben. Welche Sicherheitsmaßnahmen beim Tomorrowland verstärkt wurden, dazu ARD-Reporterin Katrin Schmidt aus Brüssel.
1: Das bedeutet noch mehr Brandschutzpersonal an neuralgischen Punkten sowie moderne KI-gestützte Kamerasysteme, um in Echtzeit Besucherströme zu überwachen und besser zu steuern. Außerdem wurden nach Angaben der Veranstalter die Evakuierungstunnel und Wege rund um die Mainstage verstärkt. Hintergrund ist der Brand dieser Hauptbühne im vergangenen Jahr, der kurz vor Festivalbeginn große Teile der Konstruktion zerstörte. Ursache war vermutlich ein Zwischenfall mit brennbaren Stoffen bei Pyrotechnik-Tests. Eine besonders sichtbare Veränderung in diesem Jahr: auf Feuerwerk wird zum Start weitgehend verzichtet. Die Behörden haben entsprechende Verbote ausgesprochen, auch wegen der anhaltenden Trockenheit, die eben auch die belgische Kleinstadt Boom zwischen Brüssel und Antwerpen betrifft. Trotzdem soll natürlich die Party nicht zu kurz kommen. Die Veranstalter haben wie in jedem Jahr ein Thema gewählt, das sich durchs gesamte Festivalgelände zieht. Consensia lautet es diesmal, also eine Erzählung heißt es, die sich um die 6 urzeitlichen Emotionen dreht, nämlich Staunen, Liebe, Wut, Freude, Verlangen und Traurigkeit. Das spiegelt sich dann vor allem in der legendär aufwendigen Gestaltung der Hauptbühne wider. Das Festival startet am Mittag und läuft über 2 Wochenenden. Es werden gut 400.000 Besucher erwartet.
0: Uhrzeit ist ein gutes Stichwort, auch für Tate McRae. Die singt jetzt nämlich 10:35 bei Tiesto.
2: Hallo.

0: Hi, hier ist die Popnacht um 13:30.
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5: Heute gesellen sich nach freundlichem Beginn immer mehr Wolken zur Sonne hinzu und im weiteren Verlauf ziehen kräftige Schauer und Gewitter auf, teils mit Unwettergefahr durch Starkregen, Hagel und schwere Sturmböen. Zuvor erwärmt sich die Luft auf 29 bis 30 Grad. Am Sonnabend setzt sich nach einem oft grauen Beginn allmählich die Sonne durch. Es ist windig und mit höchstens 24 Grad nicht mehr so warm wie zuletzt. Am Sonntag sowie in der neuen Woche geht es wechselnd bewölkt und eher unbeständig weiter. Die Temperatur geht noch etwas zurück.
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6: Vorsicht auf der A10 östlicher Berliner Ring Richtung Dreieck Spreeau. Zwischen Marzahn und Hellersdorf gibt es Behinderungen durch ein liegen gebliebenes Fahrzeug. Vorsicht auf der A10 südlicher Berliner Ring Richtung Dreieck Spreeau. Zwischen Dreieck Potsdam und Michendorf steht ein defektes Fahrzeug. Außerdem liegen Reifenteile auf der Fahrbahn. A113 stadteinwärts. Im Tunnel Rudauer Höhe ist wegen Kanalbauarbeiten bis 5 Uhr die rechte Spur gesperrt. Weißensee, Berliner Allee. Vor der Buschallee ist stadtauswärts bis Ende Juli die rechte Spur gesperrt.
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0: Es geht in den Freitag mit der Popnacht. Jetzt aus dies. Flash.

0: ist die Popnacht, gleich Viertel vor zwei und gleich auch noch Miley Cyrus hier in der Show. Die gehört sicherlich zu einer der reflektiertesten und vielseitigsten Künstlerinnen so im Popzirkus. Bisschen auf der Bühne rumhüpfen, nett aussehen und sehr belanglose Ohrwürmer raushauen ist jetzt nicht ganz so ihr Ding. Sie setzt eher auf Tiefgang, beschäftigt sich viel mit dem, was sie so umgibt, aber vor allem auch mit sich selbst. Da gibt es nämlich wahnsinnig viel zu entdecken, wenn man mal in sich reinhört und reinfühlt, findet Miley. Das Schöne ist, eigentlich jeden Tag aufs Neue entscheiden zu können, wer und wie man eigentlich sein will. Und diese Tatsache feiert Miley Cyrus auch ganz bewusst in ihrer Musik.
1: For me, the most complex character that we embody every day is just simply ourselves. Choosing who you want to be and then having the freedom and the bravery every day to choose again and again. That reinvention is something that I continually strive for in my music. Telling stories with honesty while still creating fantasy and then offering an entertaining escape. It's truly the joy of a lifetime.
0: Die größte Freude ihres Lebens ist es, einfach ehrliche, fantasievolle, starke Musik machen zu können. Miley Cyrus, jetzt hier in der Popnacht, Midnight Sky.

What? Es ist schon wieder kurz vor zwei am Freitag. Hier ist die Popnacht. Kennt ihr das, wenn ihr Ohrwurm geplagt seid? Und wenn man dann den ganzen Tag irgendwas so wild vor sich hinsummt und voll falsch manchmal auch vor sich hin singt, weil man den Text natürlich überhaupt gar nicht im Kopf hat, sondern nur so grobe Textfragmente. Das ist bei uns so, wenn professionelle Künstler, Musikerinnen einen Ohrwurm haben. Dann setzen sie sich einfach auf den Hocker, nehmen ihre Gitarre und singen den mal schön professionell ein, wie zum Beispiel Leonie. 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Der ist kürzlich dieser schöne Song überhaupt nicht mehr aus dem Kopf gegangen. Erkennt ihr den? Wow. Magic. Eigentlich von einem Mann gesungen. Rude. Könnte aber eine schöne Kollabo werden mit Leonie, die hier jetzt eincheckt in der Popnacht mit Don't Worry.

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1: Um 2 Uhr mit Stefan Eferts. Italien blockiert laut einer Analyse der EU-Kommission weiter die Rücknahme von Asylbewerbern aus anderen Mitgliedsländern. In den ersten 3 Wochen nach Inkrafttreten des neuen EU-Asylsystems hat es demnach 12 derartige Fälle gegeben. Die Asylreform sieht vor, dass Italien, Zypern, Spanien und Griechenland mehr Unterstützung anderer EU-Länder bekommen. Im Gegenzug müssen sie Asylbewerber zurücknehmen, die regelwidrig in andere Länder weitergezogen sind. Die US-Regierung will linksextremistischen Terrorismus im Ausland stärker bekämpfen. Das hat Außenminister Rubio bei einem Treffen von Vertretern aus über 60 Staaten gesagt. Als Beispiel nannte er den 5-tägigen Stromausfall in Berlin im Januar. Der Berliner Verfassungsschutz hatte die Täter dem gewaltorientierten anarchischen Spektrum zugeordnet. Rubio war bei der Konferenz in Washington für einen länderübergreifenden Informationsaustausch und bessere Koordination beim Vorgehen gegen Linksextremismus. Der Chef der Unionsfraktion Spahn wird kritisiert, weil er durch eine Leihmutterschaft in den USA Vater geworden ist. Aus den Reihen der CDU kommt deswegen sogar eine Rücktrittsforderung. Aus Berlin berichtet Maximilian Ulrich.
2: Bundeskanzler Merz, Vizekanzler Klingbeil, Justizministerin Hubich, sie alle gratulierten Jens Spahn und seinem Mann zur Vaterschaft. Es gab aber auch laute Kritik, denn Spahns Sohn wurde mit Hilfe einer Leihmutter in den USA geboren und Leihmutterschaft ist in Deutschland verboten. Spahns Partei, die CDU, bekannte sich auf dem Parteitag im Februar erneut zu dem Verbot. Darauf verwies auch nochmal eine Parteisprecherin ausdrücklich. Die Schatzmeisterin der Frauenunion, Marion Rosin, forderte sogar Spahns Rücktritt.
1: US-Präsident Trump wird wie erwartet am Sonntag beim Finale der Fußball-WM dabei sein. Das hat das Weiße Haus bestätigt. Aus dem ARD-WM-Team Hendrik Lückhoff.
3: Bislang war US-Präsident Trump bei keinem der absolvierten 102 WM-Spiele im Stadion vor Ort. Beim Finale zwischen Spanien und Argentinien wird das anders sein. Laut Weißem Haus wird Trump am Wochenende nach New York reisen, um an einem FIFA-Empfang im Trump Tower teilzunehmen. Auch ein Besuch des Endspiels sei fest eingeplant. Die FIFA hatte schon Ende Juni mitgeteilt, dass Trump zum Finale kommen würde, um dann auch den WM-Pokal zu überreichen. Spaniens König Felipe wird ebenfalls im Stadion sein und die Auswahl seines Landes unterstützen. Argentiniens Präsident Milei hat einen Besuch dagegen abgesagt.
1: Das Wetter in Deutschland. Heute Nacht vor allem im Süden teils noch kräftige Gewitter, örtlich Gefahr von Starkregen, Hagel und Sturmböen. Sonst trocken, Tiefstwerte 20 bis 13 Grad. Am Tag oft trocken, die Gefahr von schweren lokalen Unwettern mit Hagel bleibt aber in ganz Deutschland bestehen. Es wird schwül bei 22 bis knapp 30 Grad. Der Wind kann auffrischen. 2.03 Uhr.
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